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1: Was für ein Finale und was für eine Show. Felix hier, guten Morgen. Spanien ist Fußball-Weltmeister. Lang war es gestern Abend zäh. Dann haben die Spanier in der Verlängerung allerdings aufgedreht. Messi und seine Argentinier mit 1:0 besiegt und sich zum zweiten Mal den WM-Titel geholt. Für mich als Musiker war aber eher die Halbzeitshow interessant. Sowas hat die FIFA nämlich beim Finale in New York zum allerersten Mal veranstaltet. Und das hat man auch ein bisschen gemerkt. Zuerst kam Madonna ins Stadion auf einem großen Buggy reingefahren. Anschließend performte Star-Dirigent Gustavo Dudamel den Fußballbanger Seven Nations Army, im Orchester mit dabei übrigens die Muppets. Wow, wow, wow, wow. Genau, dann hat die erfolgreichste K-Pop-Boygroup noch Dynamite performt, BTS. Justin Bieber wurde wie ein Wechselspieler mit einer Tafel eingewechselt und hat mich ehrlich gesagt ein bisschen enttäuscht und müde gemacht.
2: Okay, now listen to me. Go out there, don't be nervous, nobody's watching, alright? Make us proud.
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1: 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Es ist schön, aber es macht jetzt nicht unbedingt so wahnsinnig krasse Stimmung. Ne? Zum Glück haben dann Shakira und Burner Boy noch den offiziellen WM-Song zum Besten gegeben. Da war ich dann echt wieder wach. Insgesamt war die Halbzeitpause dann statt einer Viertelstunde mit Auf- und Abbau satte 27 Minuten lang. Fast 12 Minuten Show gab's und am Ende haben die Spanier versucht, ihren Sieg zu feiern, auch wenn sich Donald Trump ständig auf sehr unangenehme Art und Weise ins Jubelbild versucht hat, reinzumogeln. Infantino brachte den verwirrten Mann dann auf die Seite.
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4: Martin Garrix und Ed Sheeran. 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
7: Ich bin Katrin Steinberger. Ermittlern in den USA und Deutschland ist ein wichtiger Schlag gegen Phishing-Kriminelle gelungen. Nach Angaben des BKA haben sie die Infrastruktur des Dienstes Kratos lahmgelegt. Der mutmaßliche Entwickler wurde in Indonesien festgenommen. Der Dienst bot einen digitalen Baukasten an, mit dem vor allem Microsoft-Webseiten täuschend echt nachgebaut wurden. Die Gruppe soll Zugangsdaten hunderttausender Opfer in über 30 Staaten gestohlen haben. Kommende Woche entscheidet sich, wer Nachfolger von Jens Spahn als Union-Fraktionschef wird. Die Bundestagsfraktion trifft sich am Mittwoch zu einer Sondersitzung und will das dann klären. Das haben CDU-Chef und Bundeskanzler Merz sowie CSU-Chef Söder angekündigt. Im Gespräch als neue Fraktionsspitze sind unter anderem Kanzleramtschef Frei und Innenminister Dobrindt. Mit den bayerischen Sommerferien am Horizont beginnt am Flughafen München die größte Reisezeit des Jahres. Von Ende Juli bis Mitte September sind mehr als 43.000 Flüge zu 212 Zielen geplant. Allein am ersten Ferienwochenende werden rund 390.000 Passagiere erwartet. Insgesamt rechnet der Airport mit mehr als 6 Millionen Reisenden. Die FIFA untersucht das Verhalten des argentinischen Fußballnationalteams nach dem WM-Finale gegen Spanien. Nach der 0:1-Niederlage kam es zu unschönen Szenen. Leandro Paredes erhielt nach einer Tätlichkeit gegen Spaniens Gavi die rote Karte. Auch andere Teammitglieder könnten belangt werden.
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8: Mit Henrike Müller. Nürnberg und Bad Windsheim haben als Kulisse gedient. Jetzt ist der erste Trailer des Hollywood-Streifens The Uprising online. Wer sich die knapp 2,5 Minuten ansieht, kann das Innere der Sebalduskirche und Häuser des Fränkischen Freilandmuseums erkennen. Der Film handelt vom historischen Bauernaufstand im England des 14. Jahrhunderts. Ein einfacher Bauer, gespielt von Spider-Man-Darsteller Andrew Garfield, wird zum Anführer wider Willen. Gedreht wurde der Film im vergangenen Jahr vorwiegend in Bayern, darunter für einige Wochen im Fränkischen Freilandmuseum und in und um die Nürnberger Sebalduskirche. In unsere Kinos kommt The Uprising dann ab dem 10. September.
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1: Dieser N1-Liebling von uns, der war bei uns um die Ecke zu Gast. Alvaro Soler, ja, und der hatte sich ein ganz besonderes Ziel gesetzt. Na, eigentlich hat er in Regensburg ein ganz normales Konzert gegeben, wo er auch Tickets verkauft hat, hat dann aber eine super sweete Aktion gemacht, hat nämlich sich so mit einer Initiative zusammengetan und dann auf der Straße gespielt und das klang so.

0: Kinotipp. Vor gar nicht allzu langer Zeit waren witzige Frauen im Fernsehen Mangelware. In den 80er, 90er Jahren dominierten Männer die deutsche Unterhaltungswelt. Die Dokumentation Was haben wir gelacht? Zeigt, wie sich das langsam änderte. Wegweisend für den Durchbruch weiblichen Humors war Hella von Sinnen. Esther Schweins, die in den 90ern mit RTL Samstagnacht ihren Durchbruch hatte, ist ihr dafür dankbar.
1: Hella von Sinnen hat den Weg geebnet für ganz viele. Eine große Schar von Menschen, die am Rand standen, die mit ihr oder nach ihr durch geöffnete Pforten gegangen sind. Ich hoffe, ich trete ihr nicht zu nahe, wenn ich sage, wie viel Schmerz dem vorausgegangen ist.
0: Eine ganze Menge. Hella von Sinnen erinnert sich daran, wie sie in ihrer Kölner Heimat auf den ersten Karnevalssitzungen auftrat.
2: Anstrengend. War sehr anstrengend. Du weißt, wie gut du

0: bist, du weißt, wie du Pointen setzt und du weißt, dass das Publikum lacht. Aber dann landest du eben auch auf Herrensitzungen und wenn eine Rednerin dann auch noch kam, gingen die geschlossen raus, um einen Kölsch zu trinken und ein Würstchen zu essen. Und das war sehr verletzend, das hat meine Gefühle verletzt.
1: Vor allem den damals bekannten Männern geht es an den Kragen. Neben Harald Schmidt kritisieren die Frauen vor allem Thomas Gottschalk. Für Bettina Böttinger war das Verhalten des Wetten-das-Stars schwer verdaulich.
2: Die ganze Familien haben da gehockt am Samstagabend. Ich hätte nicht gewusst, warum ich da hocken soll. Der hatte auch immer dieses Rollenverhalten. Er hatte das Sagen. Diese Rumtatscherei, das war ja jetzt nicht so krass, aber es war immer so latent vorhanden. Er war immer derjenige, der sich für wahnsinnig schön und für wirklich wahnsinnig sexy hielt. Und die Frauen hatten darauf zu reagieren.
1: Auch Gabi Köster und Maren Kreumann geben in Was haben wir gelacht? Einblicke in eine Zeit, die einem heute geradezu unglaublich erscheint. Stefan Grundler, Hitradio N1, Kinoredaktion.
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2: Ich bin Katrin Steinberger. Andy Burnham ist neuer Premierminister in Großbritannien und hat noch am selben Tag mit Bundeskanzler Friedrich Merz telefoniert. Beide wollen die enge Partnerschaft zwischen Deutschland und Großbritannien fortsetzen. Auch beim Thema Ukraine waren sich Merz und Burnham einig. Kiew soll umfassend unterstützt und der Druck auf Russland erhöht werden, mit dem Ziel eines gerechten und dauerhaften Friedens. Grünen-Fraktionschefin Hasselmann sieht in der aktuellen Debatte über Leihmutterschaft Anlass, sich neu mit dem Thema zu befassen. Gegenüber den Funke-Zeitungen plädiert sie dafür, dass der Bundestag die Empfehlungen einer Kommission aus dem Jahr 2024 nochmal prüft. Die hatte vorgeschlagen, früher Schwangerschaftsabbrüche nicht mehr grundsätzlich strafbar zu machen und Leihmutterschaft nur unter strengen Schutzregeln zu erlauben. Es war ein rauschendes Fußballfest in Rot. Spaniens Fußball-Weltmeister sind mit einer großen Party in ihrer Heimat empfangen worden. Rund 2 Millionen Fans feierten in Madrid die frisch gebackenen Weltmeister. Julia Macher berichtet.
3: Ein Triumphzug im offenen Bus mit der Aufschrift Könige der Welt, ein mehrstündiges Konzert auf Madrids Prunkplatz Cibeles, Spaniens Nationalelf, hat den zweiten WM-Titel mit einer rauschenden Fiesta gefeiert. Von einem epischen Triumph sprach König Felipe und sagte, ihr habt für ganz Spanien gewonnen, mit dem Kopf und mit dem Herzen.
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4: Mit Henrike Müller. Nach dem tödlichen Messerangriff in einer Nürnberger Spielhalle sind die Hintergründe weiter unklar. Ein 45 Jahre alter Mann soll im Stadtteil Tafelhof bei einem Streit eine Mitarbeiterin niedergestochen haben. Polizeisprecher Marc Siegel zum aktuellen Stand der Ermittlungen.
5: Ja, am Vormittag hat eine Obduktion des Leichnams der 35-jährigen Frau stattgefunden. Diese hat bestätigt, dass die Frau an Stichverletzungen verstorben ist. Der Tatverdächtige ist zwischenzeitlich einem Haftrichter vorgeführt worden. Dieser erließ Haftbefehl wegen Mordes.
4: Die Polizei hatte den Tatverdächtigen noch vor Ort in der Spielothek überwältigt und festgenommen. Er war mit einem Messer bewaffnet.
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1: So Leute, jetzt wird's ein bisschen sentimental und nostalgisch. Felix, guten Morgen. Kennt ihr noch diesen Geschmack, der euch mit einem Schluck sofort in die Kindheit zurückbeamt? Genau das passiert gerade mit dem Kult-Eistee River. Nach 17 Jahren war der Klassiker jetzt plötzlich wieder bei Aldi Nord im Regal. In der alten Retro-Verpackung und in den Sorten Pfirsich und Zitrone. Für viele ist das mehr als nur Eistee. Das ist Freibad, Sommerferien, Pausenhof und mit Freunden draußen unterwegs sein. Ein Tetrapack, ein Strohhalm und kurz fühlt sich alles wieder an wie früher. Und offenbar schmeckt er auch noch genauso extrem süß, intensiv und genauso wie viele ihn in Erinnerung haben. Manche sagen sogar, eigentlich viel zu süß für heutzutage. Aber genau deshalb perfekt für diesen kleinen Nostalgie-Kick. Kein Wunder also, dass die Packungen in

0: kürzester Zeit ausverkauft waren und kurzfristig sogar für 199 Euro bei eBay angeboten wurden. Einmal gibt es noch die Chance aufs Kultgetränk. Ab 10. August soll es wieder eine Charge geben. Hoffentlich dann auch hier bei uns, bei Aldi Süd.
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1: Vor 2 Jahren kamen in So klingt das Leben bei einem Schiffsunglück mehrere Bewohner eines spanischen Fischerdorfs ums Leben. Um die Stimmung zu heben, hat Luis einen Vorschlag. Das Dorf soll an einem Musikwettbewerb für den Folkloretanz Rondalla mitmachen.
2: Aber glaubt ihr nicht, dass das helfen könnte? Allein die Vorfreude in der Weihnachtszeit. Und wenn die Rondalla für etwas steht, dann für die Gemeinschaft. Die Bar deines Vaters ist immer voll, wenn wir im Viertel spielen.
3: Bis seine Freirunden den ganzen Gewinn wieder auffressen.
2: Anton?
4: Nein, nein. Fang gar nicht erst mit der Schneiderei an. Nie ist Geld für die Westen oder die Anzüge der Fahnenträger da.
2: Aber wenn wir den Wettbewerb gewinnen, könnten wir das Geld den Angehörigen der Opfer spenden.
1: Immer mehr Dorfbewohner wollen bei der Rondalla mitmachen. Nur die 18-jährige Andrea nicht. Ihre Mutter versucht mal wieder, sie zu überreden.
5: Wir haben schon über 60 Anmeldungen für die Rondalla. Genug, um am Wettbewerb teilzunehmen. Du sollst die Dudelsäcke anführen.
6: Ich soll was? Ich will nicht spielen.
5: Du spielst doch den ganzen Tag.
6: Ja, aber für mich.
5: Und für Papa.
6: Genau, aber er ist nun mal nicht mehr da.
5: Glaubst du nicht, es würde ihm gefallen, wenn du mitmachst?
6: Ich weiß nicht, sollen wir ihn vielleicht mal fragen?
1: Den Tod ihres Vaters bei dem Schiffsunglück hat Andrea immer noch nicht überwunden. An ihrer Anti-Einstellung gegenüber der Rondalla kann auch ihr Jugendfreund Elias, der mittlerweile an der Elite-Uni in Berkeley studiert, nichts ändern.
7: Machst du bei der Rondalla mit?
6: Nein. Und du?
8: Klar,
6: du nicht. Wenn du dich nie blicken lässt, wie soll das bei der Rondalla gehen? Ein Star wie du mischt sich nicht unter den Pöbel.
7: Korrekt. Aber dir würde es gut tun.
6: Fang jetzt bloß nicht so an wie meine Mutter.
7: Mein Stipendium habe ich doch nur wegen der Rondalla. Die Berkeley-Leute fahren alle voll auf den ganzen Traditionsscheiß ab. Gibt extra
6: Punkte. Das passt jetzt nicht.
1: Aber Andrea macht dann doch mit und bringt das Dorf beim Rondalla-Wettbewerb entscheidend weiter. Die ein oder andere Schwäche bei der Handlung macht So klingt das Leben mit tollen Bildern und Musik locker wieder wett. Stefan Grundler, Hitradio N1 Kinoredaktion.
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1: Sommer bei uns in Franken bedeutet ja, wir kommen quasi aus dem Feiern gar nicht mehr raus. Diese Woche zwei absolute Sommer-Highlights. Das Annafest in Forchheim startet am Freitag. Und am Sonntag gibt es das erste von zwei Klassik-Open-Air-Konzerten. Die Staatsphilharmonie Nürnberg spielt ja gleich zweimal. Am Sonntag dann ab 11 ein Familienkonzert und ab 20 Uhr dann das große Abendkonzert. Also da könnt ihr euch schon mal mit Picknickdecke und leckeren Snacks eindecken.

0: Und euch da richtig gut gelassen. Viele Späße euch.
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9: Ich bin Katrin Steinberger. Andy Burnham ist neuer Premierminister in Großbritannien und hat noch am selben Tag mit Bundeskanzler Friedrich Merz telefoniert. Beide wollen die enge Partnerschaft zwischen Deutschland und Großbritannien fortsetzen. Auch beim Thema Ukraine waren sich Merz und Burnham einig. Kiew soll umfassend

0: unterstützt und der Druck auf Russland erhöht werden, mit dem Ziel eines gerechten und dauerhaften Friedens. Grünen-Fraktionschefin Hasselmann sieht in der aktuellen Debatte über Leihmutterschaft Anlass, sich neu mit dem Thema zu befassen. Gegenüber den Funke-Zeitungen plädiert sie dafür, dass der Bundestag die Empfehlungen einer Kommission aus dem Jahr 2024 nochmal prüft. Die hatte vorgeschlagen, frühe Schwangerschaftsabbrüche nicht mehr grundsätzlich strafbar zu machen und Leihmutterschaft nur unter strengen Schutzregeln zu erlauben. Gefälschte Kleidung, unsicheres Spielzeug, gefährliche Kosmetika. Das alles soll der Online-Marktplatz AliExpress wochenlang nicht von seiner Seite genommen haben. Die EU hat darum eine Strafe von 550 Millionen Euro verhängt. AliExpress nannte die Höhe unverhältnismäßig. Das Unternehmen habe schon Verbesserungen vorgenommen. Es war ein rauschendes Fußballfest in Rot. Spaniens Fußball-Weltmeister sind mit einer großen Party in ihrer Heimat empfangen worden. Rund 2 Millionen Fans feierten in Madrid die frisch gebackenen Weltmeister. Julia Macher berichtet.
1: Ein Triumphzug im offenen Bus mit der Aufschrift Könige der Welt, ein mehrstündiges Konzert auf Madrids Prunkplatz Cibeles, Spaniens Nationalelf, hat den zweiten WM-Titel mit einer rauschenden Fiesta gefeiert. Von einem epischen Triumph sprach König Felipe und sagte, ihr habt für ganz Spanien gewonnen, mit dem Kopf und mit dem Herzen.
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3: Mit Henrike Müller. Der Forstbetrieb Nürnberg warnt davor, den Reichswald zu betreten. Hintergrund ist der Windbruch durch die Gewitter in der vergangenen Woche. Besonders betroffen sind demnach Teile des Seebalder Reichswalds. Hier können beschädigte Bäume sowie abgebrochene Äste und Teile, die sich noch in den Baumkronen befinden, herabfallen. Teilweise blockieren auch noch umgestürzte Bäume die Forststraßen. Der Forstbetrieb Nürnberg ist aktuell noch dabei, die Schäden zu erfassen und räumt betroffene Wege nach und nach frei. Auch das Dammwildgehege bei Nürnberg-Neuenhof wurde in der Sturmnacht massiv beschädigt. Rund 15 Tiere sind entlaufen. Die südlichen Bereiche des Nürnberger Reichswalds kamen dagegen glimpflicher davon.
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0: Berg. Herzlich willkommen zu einer neuen Folge Stadtgespräch. Ich bin Gastgeber Chris Wahle. Heute dreht sich alles um Kultur. Ich bin zu Gast im Projektbüro Kultur der Stadt Nürnberg und spreche mit Chef Rainer Pirzkal. Steigen wir direkt ein. Hallo Herr Pirzkal.
1: Hallo Herr Wahle. Ja, Podcast Stadtgespräch, da bin ich immer unterwegs in der Stadt und tausche mich mit den Stadtoberen aus. Und wenn ich mit jemandem noch nicht gesprochen habe, das ist ja jetzt unser erstes Gespräch, das wir gemeinsam führen für den Podcast, dann frage ich immer gerne, wie kommt man denn quasi in diese Position? Wie sind Sie hier zum Projekt und Hochkultur gekommen?
2: Das frage ich mich, um ehrlich zu sein, auch manchmal. Also bei mir hat es... Sie unterbrechen mich einfach, wenn es zu lange dauert.
1: Ja, kein Problem.
2: Ich fange gerne bei ganz am Anfang an. Naja, also ich glaube, es braucht eine gewisse Vorliebe für Kultur. Und bei mir begann sozusagen diese Vorliebe mit der Musik und über die Musik. Ich habe von frühester Kindheit an Musik gemacht, in diversen Gruppen gespielt, Theater gespielt, in der Schule in Big Bands gespielt, in Chören gesungen und mir irgendwann halt mal überlegt, dass ich das ganz gerne auch zu meiner Berufung sozusagen machen möchte. Okay. Habe dann allerdings selber nicht Musik studiert. Da war ich ein bisschen zu, ich konnte mir das mit Anfang 20 irgendwie nicht vorstellen, dass ich 8 Stunden am Tag oder länger irgendwie Saxophon übe oder sowas und habe mich dann für tatsächlich ein Ingenieursstudium entschieden.
1: Okay.
2: Ich weiß bis heute nicht genau warum, aber gut, sei es drum, ich habe es zu Ende gemacht und habe dann danach gesagt, na, jetzt gehen wir mal der Passion wirklich auch nach und machen die Passion zur Profession, habe danach dann aber noch Musikmanagement studiert als Masterstudiengang. Ja, und weiterhin immer viel Musik gemacht und irgendwann, wenn man in Nürnberg lebt, kommt man natürlich, lernt man und Musik macht, kommt man irgendwann an den Kollegen vom Projektbüro nicht vorbei.
1: Ja.
2: Ja, und dann gab es einen Kulturpreis für unsere Band damals. Dann haben wir gespielt beim Silvestival, was es damals noch gegeben hat.
1: Klären Sie mich mal auf, da will ich gleich mal einhaken. Was war das denn für eine Band und was haben Sie für Musik gemacht?
2: Achso, naja, die Band hieß Carlos Reisch. Wir hatten damals, es war so eine Mischung aus Funk und Rap mit so Rap-Elementen, Jazz, cool. Also schon deutliche Jazz-Anleihen. Und ich glaube, wir haben damals im Jahr 2010, ist schon lange her, unseren Kulturpreis bekommen. und haben in weiterer Folge dann halt auch beim Badentreffen gespielt und beim Silvestival gespielt und so kam man in Kontakt mit den mit den Machern dieser Festivals und irgendwann war mal eine Stelle ausgeschrieben hier für das Projektbüro, für die Projektleitung Badentreffen und ich habe mich darauf beworben. Und dadurch, dass man sich kannte zuvor, ich hatte auch zuvor mal für ein Vierteljahr lang hier gearbeitet, habe ein Praktikum gemacht, tatsächlich, und offiziell beworben und dann, so bin ich hier gelandet, und nicht mehr weggekommen. Ja.
1: So kann's gehen. Projektbüro Kultur, der Name sagt ja eigentlich schon, was Programm ist, aber nehmen Sie uns doch mal mit, was gehört da alles dazu? Was ist Ihr Aufgabenbereich eigentlich?
2: Mhm. Ja, im Grunde genommen ist die Aufgabe, die wir haben, also die kulturpolitische Aufgabe, die wir haben, im Grunde genommen kulturelle Großveranstaltungen im öffentlichen Raum zu präsentieren. Also das ist sozusagen ein Alleinstellungsmerkmal, dass wir eben jetzt anders wie andere Kolleginnen und Kollegen von anderen städtischen Kulturdienststellen, die haben in der Regel Häuser,

Also ein Museum hat ein Haus, oder die das Bild, Bildungscampus Nürnberg, ne? Ja. Logisch ist die Stadtbibliothek unter anderem, das Kunstkulturquartier hat die Tafelhalle, hat das Künstlerhaus etc., die Kunsthalle. Und wir als Stabstelle, direkt angegliedert im Geschäftsbereich Kultur des Oberbürgermeisters, haben kein Veranstaltungshaus, sondern wir sind tatsächlich für die Bespielung des

0: Veranstaltungen anzubieten, also ab, sagen wir mal, in der Größenordnung von 5000 Besucherinnen und Besuchern, nach oben quasi keine Grenzen. Das Ganze eben bei musikalisch-künstlerisch hohem Niveau, aber gleichzeitig bei einer niedrigschwelligen Zugänglichkeit für eben alle Besucherinnen und Besucher. Jeder, der möchte, kann sozusagen diese kulturellen Großereignisse besuchen, und das ist die kulturpolitische Aufgabe.
1: Was würden Sie sagen, was hat die Kultur in Nürnberg für einen Stellenwert im Vergleich zu anderen Städten, was Sie mitbekommen haben?
0: Naja, ich glaube schon, dass Kultur eine große Rolle spielt in Nürnberg. Wenn man sich betrachtet, die letzten Jahre, ist die Kultur immer sehr hoch aufgehangen worden, jetzt auch speziell bei der Stadtverwaltung. Es gab Julia Lehner als Altbürgermeisterin, die einen wahnsinnigen Job im Grunde genommen gemacht hat und als Kulturbürgermeisterin die Kultur eben immer hochgehalten hat, auch jetzt nicht nur innerhalb der Stadt, sondern auch an anderen Orten in der Region und darüber hinaus bis nach Berlin. Ja, es gibt viele Festivalformate, Bezahlformate von auch privatwirtschaftlichen Festivalmachern. Wir haben Rock im Park, wir haben das Brückenfestival, wir haben New Jazz, wir haben Nürnberg Pop als Festivals, jetzt nur mal um ein paar Musikfestivals zu nennen. Wir haben tolle Kinofestivals, das Menschenrechtsfestival Türkei-Deutschland. Also es gibt so viele Festivals in der Stadt, und insofern glaube ich, spielt Kultur schon eine sehr, sehr große Rolle in Nürnberg.
1: Was würden Sie sagen, was ist, Sie haben ja eben schon kurz angeschnitten, dass Sie das Badentreffen ja auch mit organisieren. Nehmen Sie uns doch mal mit, wie läuft das genau ab, wenn Sie jetzt da zum Beispiel das kommende Jahr vorbereiten? Diesem Jahr haben wir ja auch noch ein ganz, ganz großes Jubiläum, da können wir dann auch mal gleich noch drüber sprechen. Aber wie sieht dieser Prozess grundsätzlich aus? Sie denken sich hier dann ein Motto aus oder läuft das in Zusammenarbeit mit der Stadt? Und wie werden dann auch zum Beispiel die Künstler akquiriert?
0: Genau, also im Grunde genommen gilt der schöne Slogan, nach dem Festival ist vor dem Festival. Wenn's vorbei ist und wir aus der kurzen Sommerpause zurückkommen und alle Rechnungen des Vorjahres gezahlt sind, so in etwa, dann geht's los, und dann überlegen wir uns, unter welchem Schwerpunkt wir die Ausgabe des Folgejahres dann setzen können. Und es ist schon die Idee zu überlegen, jetzt nicht einfach beliebig irgendein Thema herzusuchen, sondern zu überlegen, was ist vielleicht gesellschaftlich gerade relevant, aktuell oder im Vorgriff, dann so ein bisschen der Blick in die Glaskugel, was könnte relevant sein, was beschäftigt uns als Gesellschaft, oder gibt es vielleicht einen Jahrestag, der irgendwie eine Rolle spielt, und so haben wir eigentlich die letzten Jahre immer versucht, unsere Themenschwerpunkte zu setzen, und wenn die festgelegt sind, dann geht es eben los, ganz gezielt mit der Auswahl der Künstlerinnen und Künstler zu diesem Themenschwerpunkt erstmal bis zum Ende des Jahres, ist so ungefähr ein Drittel, zwei Fünftel, so in etwa, zum Themenschwerpunkt dann festgezurrt, und dann strickt sich das Programm bis Ende März im Grunde genommen. Und da versuchen wir dann halt, was das Badentreffen angeht, uns immer dann halt zu bewegen in der Stilistik, die das Badentreffen seit jeher begleitet hat. Das ist zum einen also die Tradition der Liedermacherei, des Singer-Songwriting, aber eben halt auch die, nicht nur die traditionelle Ausprägung, sondern halt schon auch die moderne Variante dessen immer noch zu präsentieren, und dann eben klar das große weite Feld des Global Pop, der Weltmusik. Da kann man jetzt natürlich lange drüber philosophieren, was das bedeutet.
1: Aber Sie haben es ja gerade schon angeschnitten. Also wir haben ja jetzt in diesem Jahr, feiern wir ja das 50-jährige Jubiläum. Genau. Und Sie haben ja auch das Programmheft dazu, haben Sie ja jetzt in der vergangenen Woche, meine ich, war es präsentiert, vergangenen Freitag. Genau. Und wenn man sich da mal die alten Bilder anschaut, wie Sie gerade schon gesagt haben, also es hat ja wirklich angefangen, kleine Bühne, ein Mensch mit Akustikgitarre, und von da das zu sehen, wie weit dann diese Bandbreite an Künstlern ist, das finde ich einfach faszinierend.
0: Ja, in der Tat. Also es hat sich schon ganz schön entwickelt so im Laufe der letzten 50 Jahre. Auch damals schon in den ersten Ausgaben war die Begeisterung schon groß. Also auch damals in den ersten Versionen gab es so um die 20.000 Besucherinnen und Besucher. Es hat sich natürlich dann jetzt im Laufe der Jahre also schon nochmal drastisch gesteigert.

0: Ich meine, jetzt sprechen wir von ungefähr 200.000, die an den drei Festivaltagen in die Nürnberger Altstadt kommen. Also es ist ein Spektakel, ein Musikspektakel, sondersgleichen, ziemlich einzigartig, weil es halt auch diese Mischung macht aus den 8 offiziellen Bühnen mit einem kuratierten Konzertprogramm und eben dann halt diese Mischung im Gegenspiel mit den unkuratierten Straßenmusikerinnen und Straßenmusikern, die irgendwie zwischen den Bühnen halt kommen und auch so ein bisschen, ihre Kunst präsentieren und jeder findet sein Publikum. Also man findet eigentlich überall einen Halbkreis vor den Musizierenden. Das ist schon eine besondere Utopie, vielleicht.
1: Wie sieht dann so ein Tag während dem Badentreffen für Sie eigentlich aus? Sind Sie da dann in der Altstadt unterwegs? Können Sie sich auch mal was anschauen oder sind Sie die ganze Zeit eingebunden mit Ihrem Team?
0: Naja, die Idee ist schon, das so zu organisieren, dass man sich selbst überflüssig machen kann. Also und man eigentlich auch daheim zu Hause bleiben könnte. Ja. Also es gibt für alle entscheidenden Funktionen und Stellen gibt es Verantwortliche, die sich dann also kümmern um die jeweiligen Spielstättenleitungen der einzelnen Bühnen, technischen Leitungen und so weiter. Und so kann ich im Idealfall fehlen. Genau, und habe die Möglichkeit eben von Ort zu ziehen, von Bühne zu Bühne, zu gucken, ist im Backstage-Bereich beim Team, klappt alles oder gibt es irgendwo was, wo man nachstellen muss, wo man nachstellen kann, wo man unterstützen kann oder gibt es irgendwie kurzfristig ein Problem, das man eben lösen kann. In der Regel glückt alles, weil wir ein tolles Team sind und auch ein tolles Team haben und man hat so das Gefühl, auch im Vorfeld schon jetzt, jeder macht so, und es sind wirklich viele, viele helfende Hände, die dieses Badentreffen auch tragen und auch die anderen Kulturveranstaltungen, aber jeder, der da und jede, die da so beteiligt sind, macht diese Veranstaltung auch ein Stück weit zu ihrer, seiner eigenen Veranstaltung und das ist so ein wirklich schönes Gefühl, das zu sehen, dass da so auch ein Teil eines jeden Einzelnen irgendwie drinnen steckt, ein Stück weit dieser Seele. Ja.
1: Für unsere Hörerinnen und Hörer, die noch nicht vertraut sind mit dem, was mit dem Programm, das sie dieses Jahr beim Badentreffen erwartet, nehmen Sie uns doch mal mit. Was sind denn Ihre persönlichen Highlights dieses Jahr?
0: Ja gut, das ist natürlich sehr, sehr, sehr schwer. Da gibt's natürlich immer sehr, sehr, sehr viel. Aber vielleicht mal grundsätzlich kann man sagen, zum roten Faden, den wir versuchen in diesem Jahr zu stricken. Also es geht, wir erinnern ja bei 50 Jahre Badentreffen in diesem Jahr an die Anfänge als Liedermacher-Festival. Und ich habe es eingangs schon gesagt, also wir wollen jetzt nicht unbedingt die traditionellen Liedermacher erneut einladen, sondern es soll ja eigentlich die moderne Variante dessen sein, also die zeitgenössische, die zeitgemäße auch aus der deutschsprachigen Popularmusik und darüber hinaus. Also eingeladen sind zum Beispiel Mine. Sie bezeichnet sich selbst als Liedermacherin, ist aber meines Erachtens viel mehr. Also in meinen Augen ist sie eine der spannendsten deutschen Sängerinnen und Musikproduzentinnen der deutschen Musiklandschaft. Ihre Alben landen regelmäßig auch in den vorderen Rängen der deutschen Albumcharts. Sie kombiniert beispielsweise also Popmusik mit elektronischen Elementen. Auch Jazz-Einflüsse fließen mit ein oder auch Streicherarrangements. Finde ich wahnsinnig spannend. Oder Nenda zum Beispiel ist eine Rap-Künstlerin aus Österreich, die aktuell den Amadeus Award gewonnen hat im März diesen Jahres. Also das ist so der wichtigste Musikpreis in Europa. Mhm. Und sie kombiniert beispielsweise ihren Tiroler Charme. Sie ist in Tirol aufgewachsen, hat in London gelebt und lebt jetzt in Wien. Und da kombiniert sie eben diesen Tiroler Charme mit einer very British English spoken word Rap-Ästhetik. Okay. Ja, und kombiniert das mit einem Wiener Schmäh. Also ziemlich abgefahren.
1: Klingt wild.
0: Klingt wild, ist es auch. Also sehr empfehlenswert. Und dann gibt es noch ganz vieles aus dem weltmusikalischen Global-Pop-Bereich. Zum Beispiel die Gruppe Eläkeläiset. Es ist eine finnische Gruppe, wenn man es übersetzt, das heißt die Pensionäre. Also und die spielen eine verrückte Humpa-Mischung. Humpa ist also eine typische finnische Musik-Stilistik, und die covern einfach bekannte Rock-Songs, aber verfinnischen das sozusagen, und das ist sehr kurios. Spielen auch im Übrigen dann auf Wacken, ja,
1: okay.
0: Also, lustigerweise. Ja, oder vielleicht als letztes Beispiel, sehr zu empfehlen, ist sicherlich auch die brasilianische Senkrechtstarterin, aktuell vermutlich, also Brasiliens erfolgreichste Exportschlager aktuell, was Singer-Songwriting-Bereich angeht. Marie Froes heißt die junge Sängerin, also sie repräsentiert dann so

0: die typische brasilianische Popularmusik.
1: Sehr schön. Unabhängig vom Badentreffen, was sind so Ihre Favoriten, wenn es um Kulturveranstaltungen geht? Es muss jetzt nicht zwangsweise Musik sein, aber was sind so für Sie die großen Events kulturell, die man sich in Nürnberg auf jeden Fall nicht entgehen lassen sollte?
0: Naja gut, ich meine, da bin ich natürlich sehr geprägt durch die Dinge, die wir machen bei uns. Logischerweise sind es ja unsere kulturellen Großveranstaltungen, die Blaue Nacht, alle im zweijährigen Turnus, die Stadtverführungen, die jedes Jahr stattfinden. Halt auch ein sehr, sehr spannendes Format, weil man einfach auch mal hinter die Kulissen blicken kann. Ja? Also man kennt ja Stadtführungen, die haben auch absolut ihre Berechtigung, aber es sich eben mal von Nürnbergerinnen und Nürnberger die eigene Stadt zu zeigen lassen und die eigene Perspektive, finde ich persönlich sehr spannend. Klar, die Klassiker Open Airs, Stars im Luitpoldhain, alles das, Badentreffen sollte man natürlich gesehen haben. Und darüber hinaus, meine Güte, also es gibt so wahnsinnig viel. Ich bin selbst großer Musikfan. Insofern, die eingangs erwähnten Festivals würde ich unbedingt besuchen. Brückenfestival, New Jazz, dergleichen, Nürnberg Pop. Auch das St. Katharina Open Air, tolles Festival.
1: Schöne Location.
0: Die Ion, ja, also die internationale Orgelwoche Nürnberg. Und ja, es gibt wirklich viel zu sehen, aber auch die kleinen Kneipen natürlich und kleinen Bars, ja. Also man weiß ja gar nicht, wo man anfangen soll.
1: Gestatten Sie mir jetzt zum Schluss noch eine persönliche Frage. Sie haben es ja gerade schon ausgeführt, dass Sie große Musikfans sind. Haben Sie einen Plattenspieler zu Hause? Wie konsumieren Sie Musik und was läuft bei Ihnen zu Hause?
0: Ja, tatsächlich, das ist ein bisschen eine Berufskrankheit. Ich höre tatsächlich viel Radio.
1: Oh.
0: Info- und Kulturkanal.
1: Ja.
0: Ich bin großer Fan des Albumkonzepts.
1: Ja.
0: Also so Playlisten sind nicht so mein Fall. Ich verstehe um die Logik, die es halt heutzutage gibt, aber ich mag tatsächlich das Albumkonzept, also Beatles, White Album, Sgt. Pepper, Lonely Hearts Club Band, ja, also
1: okay.
0: Insofern.
1: Dark Side of the Moon,
0: Dark Side
1: Pink Floyd,
0: sowas. Genau. Also so, das ist mir schon noch wichtiger, genau.
1: Alles klar, da hätten wir auf jeden Fall auch was gemeinsam. Ja, Herr Petzgal, dann war es das schon. Ich danke Ihnen für Ihre Zeit. Danke, dass Sie uns einen kleinen Einblick in Ihre Arbeit gegeben haben.
0: Danke sehr, Herr Wahle, hat mich gefreut, das Gespräch
1: mit Ihnen. Sehr interessant. Bis zum nächsten Mal.
0: Danke sehr.
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2: Ich bin Katrin Steinberger. Ermittlern aus Deutschland und den USA ist ein wichtiger Schlag gegen einen großen Phishing-Service gelungen. Die Ermittler haben die Infrastruktur des Dienstes Kratos zerschlagen und mehr als 200 Server abgeschaltet. Damit wurden Angriffe auf hunderttausende potenzielle Opfer verhindert. Laut BKA war Kratos ein digitaler Baukasten für täuschend echte Microsoft-Login-Seiten. Damit griffen Kriminelle Passwörter und E-Mail-Adressen ab. Die Union sucht einen neuen Fraktionsvorsitzenden. Ein Name, der im Gespräch ist, ist Innenminister Dobrindt. Theo Weigel hält ihn aber für eine schwierige Lösung. Der CSU-Ehrenvorsitzende betonte gegenüber der Augsburger Allgemeinen, Dobrindt sei zwar fachlich geeignet, aber als CSU-Politiker wäre er als kleinerer Partner der CDU ständig rechenschaftspflichtig. Die Fraktion will am Mittwoch den neuen Vorsitzenden wählen. Ganz Madrid im Ausnahmezustand. 2 Millionen Fans haben Spaniens Fußball-Weltmeister auf den Straßen der Hauptstadt gefeiert. Im offenen Bus präsentierten Rodri, Lamine Yamal und Co. den WM-Pokal, tanzten und sangen mit den Fans. Heute starten die Spieler in ihren Sommerurlaub. Viele zieht es nach Ibiza oder Mallorca.
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3: Mit Henrike Müller. Nürnberg und Bad Windsheim haben als Kulisse gedient. Jetzt ist der erste Trailer des Hollywood-Streifens The Uprising online. Wer sich die knapp 2,5 Minuten ansieht, kann das Innere der Sebalduskirche und Häuser des Fränkischen Freilandmuseums erkennen. Der Film handelt vom historischen Bauernaufstand im England des 14. Jahrhunderts. Ein einfacher Bauer, gespielt von Spider-Man-Darsteller Andrew Garfield, wird zum Anführer wider Willen. Gedreht wurde der Film im vergangenen Jahr vorwiegend in Bayern, darunter für einige Wochen im Fränkischen Freilandmuseum und in und um die Nürnberger Sebalduskirche. In unsere Kinos kommt The Uprising dann ab dem 10. September.
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1: Kennt ihr diese Leute, die immer richtig gut riechen, aber nicht so, als hätten sie gerade eine halbe Parfümflasche benutzt? Felix, sehr guten Morgen. Genau, das ist aktuell der große Dufttrend. Parfums, die eher nach frisch geduscht, eingecremter Haut oder sauberer Bettwäsche riechen. Das Ziel, der Duft soll kaum auffallen, aber trotzdem für Komplimente sorgen. Also nicht, boah, krasses Parfum, sondern eher, warum riechst du eigentlich immer so gut? Ein Duft, der genau dafür gerade gefeiert wird, ist Fleur de Peau von Diptyque. Im Mittelpunkt steht Moschus, aber nicht schwer oder intensiv, sondern weich, warm und pudrig. Dazu kommen frische Mandarine, rosa Pfeffer, elegante Iris, Magnolie und Ambrette-Samen. Das Ganze soll sich auf der Haut fast wie ein weicher Kaschmirpulli anfühlen. Dezent, clean und ziemlich gemütlich. Das Beste, obwohl der Duft so zurückhaltend ist, hält er offenbar ziemlich lange. Das ist doch gut. In diesem Sinne, schön drauf sprühen und gut riechen und frisch geduscht sein.
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9: Ich bin Katrin Steinberger. Ermittlern aus Deutschland und den USA ist ein wichtiger Schlag gegen einen großen Phishing-Service gelungen. Die Ermittler haben die Infrastruktur des Dienstes Kratos zerschlagen und mehr als 200 Server abgeschaltet. Damit wurden Angriffe auf hunderttausende potenzielle Opfer verhindert. Laut BKA war Kratos ein digitaler Baukasten für täuschend echte Microsoft-Login-Seiten. Damit griffen Kriminelle Passwörter und E-Mail-Adressen ab. Die Union sucht einen neuen Fraktionsvorsitzenden. Ein Name, der im Gespräch ist, ist Innenminister Dobrindt. Theo Weigel hält ihn aber für eine schwierige Lösung. Der CSU-Ehrenvorsitzende betonte gegenüber der Augsburger Allgemeinen, Dobrindt sei zwar fachlich geeignet, aber als CSU-Politiker wäre er als kleinerer Partner der CDU ständig rechenschaftspflichtig. Die Fraktion will am Mittwoch den neuen Vorsitzenden wählen. Seit 4 Jahren muss der öffentliche Nahverkehr barrierefrei sein. Ein bundesweiter Test des ADAC zeigt jetzt aber, Busse und Bahnen in Deutschland sind noch weit entfernt von echter Barrierefreiheit. Nur rund 20% der Straßenbahnen und 3% der Busse halten so genau, dass Menschen mit Rollstuhl, Rollator oder einem Kinderwagen selbstständig einsteigen können. Der ADAC fordert unter anderem mehr Tempo beim Umbau der Haltestellen. Ganz Madrid im Ausnahmezustand. 2 Millionen Fans haben Spaniens Fußball-Weltmeister auf den Straßen der Hauptstadt gefeiert. Im offenen Bus präsentierten Rodri, Lamine Yamal und Co. den WM-Pokal, tanzten und sangen mit den Fans. Heute starten die Spieler in ihren Sommerurlaub. Viele zieht es nach Ibiza oder Mallorca.
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10: Mit Henrike Müller. Nach dem tödlichen Messerangriff in einer Nürnberger Spielhalle sind die Hintergründe weiter unklar. Ein 45 Jahre alter Mann soll im Stadtteil Tafelhof bei einem Streit eine Mitarbeiterin niedergestochen haben. Polizeisprecher Marc Siegel zum aktuellen Stand der Ermittlungen.
11: Ja, am Vormittag hat eine Obduktion des Leichnams der 35-jährigen Frau stattgefunden. Diese hat bestätigt, dass die Frau an Stichverletzungen verstorben ist. Der Tatverdächtige ist zwischenzeitlich einem Haftrichter vorgeführt worden, dieser erwies Haftbefehl wegen Mordes.
10: Die Polizei hatte den Tatverdächtigen noch vor Ort in der Spielothek überwältigt und festgenommen. Er war mit einem Messer bewaffnet.
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1: Versprich mir, dass du zurückkehren wirst.
2: Und wenn ich nicht kann?
3: Tja, als hätte es König Odysseus zu Beginn von Die Odyssee geahnt. Sein Feldzug gegen Troja dauert schon Jahre, als er dann auch noch von den griechischen Göttern aufgehalten wird. Götter hin oder her, Odysseus und seine Männer wollen unbedingt nach Hause.
2: Nach Jahren des Krieges konnte sich niemand zwischen meine Männer und ihre Heimat stellen. Nicht einmal ich.
3: Zumal es in Odysseus Königreich Ithaka kräftig brodelt. Der König ist schon so lange weg, dass es seine Frau und sein Sohn mit mächtigen Zweiflern zu tun bekommen.
4: Ithaka ist ein Königreich ohne König.
5: Ithakas König wird wiederkommen.
6: Mein Vater kehrt wieder heim.
7: Du sehnst dich nach einem Vater, den du nie gekannt hast. Wie ein winselnder Bastard.
8: Ich könnte den Thron bestäuben.
3: Was daraus wird, haben wir ja alle in der Schule gelernt. Auch Meisterregisseur Christopher Nolan hat Homers Odyssee gelesen. Und der Macher bahnbrechender Filme wie Oppenheimer und Inception hat sich gedacht, in dieser zutiefst menschlichen Geschichte sind all meine Filme drin. Krieg, Verlust, Liebe. Und das wollte Christopher Nolan zeitgemäß ins Kino bringen.
9: All of my other movies are in there. It's a very, very human story. A story about war and loss and love. I mean, it's just all in there. And so we really wanted to bring it to modern cinema.
3: Das ist ihm wahrlich gelungen. Dazu tragen auch seine Schauspieler bei. Darunter Matt Damon als Odysseus. Für den Oscar-Gewinner war es die beste Rolle seines Lebens. Allein die Größe der Filmproduktion raubte ihm den Atem.
10: It's really the best role I've ever been offered in my life. And so I felt like a tremendous responsibility. Just the size of the production is the first thing that kind of took my breath away.
3: Klarer Fall, die Odyssee ist richtig großes Kino mit gewaltigen Bildern und gigantischen Schlachten. Ein Spektakel, das nur auf der großen Leinwand optimal rüberkommt. Stefan Grundler, Hitradio N1 Kinoredaktion.
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2: Ich bin Katrin Steinberger. Guten Morgen. Großer Erfolg im Kampf gegen Cybercrime. Ermittler aus Deutschland und den USA haben den Phishing-Service Kratos zerschlagen. Die komplette Infrastruktur mit über 200 Servern ist vom Netz der Entwickler in Indonesien festgenommen. Kratos war ein Baukasten für gefälschte Microsoft-Authentifizierungsseiten, mit denen Passwörter und E-Mail-Adressen abgegriffen wurden. Über Kratos liefen monatlich rund 15.000 Phishing-Kampagnen. Im Rennen um den Vorsitz der Unionsfraktion wird auch Innenminister Dobrindt als möglicher Kandidat gehandelt. CSU-Urgestein Theo Weigel sieht ihn aber nicht als ideale Besetzung der Fraktionsspitze. Dobrindt sei zwar geeignet, so Weigel gegenüber der Augsburger Allgemeinen, aber als CSU-Mann wäre er dem größeren Partner CDU immer rechenschaftspflichtig. Wie geht es weiter mit Lionel Messi im Trikot der argentinischen Fußballnationalmannschaft? Nach dem verlorenen WM-Finale gegen Spanien meldet sich der 39-Jährige jetzt bei Instagram und spricht von unermesslichem Schmerz und einer Wunde, die Zeit braucht. Der Superstar blieb beim 0:1 blass, verließ das Stadion in East Rutherford kommentarlos. Es war schon seine sechste WM, vieles wirkte wie ein Abschied.
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8: Ich bin Katrin Steinberger. Guten Morgen. Großer Erfolg im Kampf gegen Cybercrime. Ermittler aus Deutschland und den USA haben den Phishing-Service Kratos zerschlagen. Die komplette Infrastruktur mit über 200 Servern ist vom Netz der Entwickler in Indonesien festgenommen. Kratos war ein Baukasten für gefälschte Microsoft-Authentifizierungsseiten, mit denen Passwörter und E-Mail-Adressen abgegriffen wurden. Über Kratos liefen monatlich rund 15.000 Phishing-Kampagnen. Nicht nur CDU-Chef und Bundeskanzler Merz drückt bei der Spahn-Nachfolge aufs Tempo. Auch Sachsen-Anhalts Regierungschef Schulze will das Thema schnell vom Tisch haben. Denn es stört den Wahlkampf für die Landtagswahl Anfang September.
9: Für mich Erwartungshaltung im Wahlkampf ist, dass wir nicht permanent mit Themen aus Berlin unseren Wahlkampf überlagert sehen und dass wir Wahlkampf auch mal machen können, ohne dass wir permanent an den Wahlkampfständen immer auf Berliner Themen angesprochen werden.
8: Am Mittwoch soll in einer Sondersitzung eine neue Unionsfraktionsspitze gewählt werden. Im Rennen um den Vorsitz der Unionsfraktion wird auch Innenminister Dobrindt als möglicher Kandidat gehandelt. CSU

0: Urgestein Theo Weigel sieht ihn aber nicht als ideale Besetzung der Fraktionsspitze. Dobrindt sei zwar geeignet, so Weigel gegenüber der Augsburger Allgemeinen, aber als CSU-Mann wäre er dem größeren Partner CDU immer rechenschaftspflichtig. Wie geht es weiter mit Lionel Messi im Trikot der argentinischen Fußballnationalmannschaft? Nach dem verlorenen WM-Finale gegen Spanien meldet sich der 39-Jährige jetzt bei Instagram und spricht von unermesslichem Schmerz und einer Wunde, die Zeit braucht. Der Superstar blieb beim 0:1 blass, verließ das Stadion in East Rutherford kommentarlos. Es war schon seine 6. WM. Vieles wirkte wie ein Abschied.
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8: Ich bin Moritz Einzel. Guten Morgen. Grünen-Fraktionschefin Hasselmann will die Debatte über Leihmutterschaft neu aufrollen. Im Gespräch mit den Funke-Zeitungen fordert sie, den Bericht einer Regierungskommission aus dem Jahr 2024 wieder aufzugreifen. Darin heißt es unter anderem, der Gesetzgeber könne Leihmutterschaft in bestimmten Fällen zulassen, allerdings nur unter sehr strengen Voraussetzungen. Frauenvertreterinnen in SPD und Linksfraktion bleiben skeptisch. Ermittlern in den USA und Deutschland ist ein wichtiger Schlag gegen Phishing-Kriminelle gelungen. Sie haben die Infrastruktur

0: Infrastruktur des Dienstes Kratos lahmgelegt. Der mutmaßliche Entwickler wurde in Indonesien festgenommen. Der Dienst hatte einen digitalen Baukasten angeboten, mit dem vor allem Microsoft-Webseiten täuschend echt nachgebaut werden konnten. Die Gruppe soll Zugangsdaten hunderttausender Opfer in über 30 Staaten gestohlen haben. In Deutschland haben Menschen mit Behinderung im Nahverkehr weiterhin große Probleme. Zu dem Ergebnis kommt der ADAC nach einem bundesweiten Test. Nur ein kleiner Teil der Bus- und Straßenbahnhaltestellen ist wirklich barrierefrei, obwohl das seit 2 Jahren gesetzlich Pflicht ist. Viele Aufzüge sind wochenlang kaputt, Stufen und enge Flächen machen Menschen mit Rollstuhl, Rollator oder Kinderwagen den Einstieg schwer.
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2: Mit Chris Wahle. Nürnberg und Bad Windsheim haben als Kulisse gedient. Jetzt ist der erste Trailer des Hollywood-Streifens The Uprising online. Wer sich die knapp 2,5 Minuten ansieht, kann das Innere der Sebalduskirche und Häuser des Fränkischen Freilandmuseums erkennen. Der Film handelt vom historischen Bauernaufstand im England des 14. Jahrhunderts. Ein einfacher Bauer wird zum Anführer wider Willen. Gespielt wird der von Spider-Man-Darsteller Andrew Garfield. Gedreht wurde der Film im vergangenen Jahr vorwiegend in Bayern, darunter für einige Wochen im Fränkischen Freilandmuseum und in und um die Nürnberger Sebalduskirche. Zu sehen ist The Uprising, der Aufstand, bei uns ab dem 10. September.
3: Danke dir, Chris. Jetzt ist es 6:02.
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3: Ja, ein bisschen frisch ist es aktuell. 8 Grad haben wir bei euch in Lauf und in Schwabach. Paar Wolken sind unterwegs. Später kommt die Sonne raus, dann wird's ganz angenehm. 22 Grad schaffen wir heute bei uns in Franken. Regen ist nicht in Sicht. Und der N1 Wettertrend. Morgen ein bisschen wolkiger. Das Wochenende, da können wir schon mal einen Blick drauf werfen, wird gut mit knappen 30 Grad am Samstag. Und auch wieder mehr Sonne.
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5: 6:02 haben wir. Servus Zeug auf die Straßen. Sieht gut aus zum Start in diesen Dienstag. Freie Fahrt, aber es gibt einen ersten Blitzer. Early Bird, früh aufgestanden, steht in Weiher in der Ortsdurchfahrt in Richtung Erlangen. Wenn es was gibt, dann meldet euch bei mir. 0800 92 90 92 9. Das ist die kostenlose N1 Hotline. Danke und gutes Pferdchen.
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3: Mensch, jetzt fall doch dem Mann nicht ins Wort.
5: Ich hab's doch nur wiederholt an.
3: Guten Morgen, 6:03, Dippy und Marvin hier.
5: Morning.
3: Felix ist krank,
5: yes.
3: Gute Besserung, deswegen sind wir beide am Start. Mit guter Laune, dem ersten Kaffee des Morgens und gleich einem heißen Sommertrend wird allen Aperol-Liebhabern da draußen sehr gut gefallen.
5: Holy Aperoli.
3: Ja, was es ist, schauen wir uns gleich an in 6 Minuten. Jetzt entspannt aufstehen mit Michael Schulte, 5 a.m.

0: Guten Morgen, 6:08 haben wir's.
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0: Ja, Sommer ist und den passenden Sommertrend für die Nägel, der lässt natürlich auch nicht lange auf sich warten. Habe ich entdeckt, als ich die Klatschzeitschriften dieser Welt durchgeschaut habe. Mache ich gerne mal auf der Toilette und dann entdeckst du solche Sachen. Entschuldigung, ich glaube, das machen viele, dass sie eben Bart solche Klatschzeitschriften.
2: Nein, machen sie nicht.
0: Natürlich machen sie das. Und es sind die Aperol Spritznägel. Hä? Die Aperol Spritz gehört ja zum Sommer wie Sonnenuntergänge, Freibad und lange Abende mit den Besties.
3: Bei dir vielleicht.
0: Ja, es ist so. Und die Aperol Spritznägel tragen eben genau diese Farbe. Ein richtig, richtig schönes Orange. Sieht genauso aus wie der Orangeton vom Aperol Spritz. Also wenn du den dann mit diesen Nägeln in dem Glas hältst, ist das einfach, it's a match. Ja? Mhm. Und wer es ein bisschen dezenter mag, der lackiert sich einfach nur die Fingernagelspitzen mit dieser Farbe. Dann ist das French Nail Style, stand da drin. Es sieht wirklich sehr, sehr gut aus und ganz, ganz viele haben es schon.
3: Was also Orange mit Weiß. Quasi, so dieses Orange mit Weiß.
0: Genau, du kannst Weiß dazu machen, musst du aber nicht. Aber dieser Farbton ist exakt Aperol Spritzfarbe.
3: Könnte aber auch Design sein von Sir.
0: Könnte auch sein, vielleicht.
3: Sir Nails. Grüße an euch da draußen, wenn ihr uns jetzt zuhört von Sir, ihr macht einen tollen Job.
0: Ja, absolut. Ja. Aber das stimmt, ja. Ist auf jeden Fall ein schöner Farbton, kann man sich mal angucken. Einfach mal bei Google eingeben, Aperol Spritz Nails, gibt schon jede Menge davon. Cooles Finish, muss ich sagen. Also ich glaube, viele Mädels tragen das auf jeden Fall diesen Sommer. Verpennt keinen Trend mehr mit unserem N1 Trend Update. Das gibt's jeden Morgen um diese Zeit, nur hier bei Hitradio N1. Und jetzt noch einen freshen Song hinten dran. Das ist Flo und die Nummer heißt Leak It. Da ist ein guter Bass drin und das passt, wenn man jetzt schon im Auto sitzt und Richtung Arbeit düst. Lasst es euch gut gehen und habt einen schönen Dienstagmorgen. Hier ist Hitradio N1 mit Dippi und Marvin.
3: Guten Morgen.
0: Morning.

0: 6.13 Uhr. Guten Morgen.
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0: 6.20 Uhr haben wir es. Hier ist Hitradio N1 mit Dippi und Marvin. Guten Morgen.
1: Wunderschönen guten Morgen. Ist ein trauriger Tag heute für unseren Chef.
2: Warum? Ist doch so schön.
1: Ich habe nämlich gerade gelesen, große Schlagzeile in der größten deutschen Boulevardzeitung. Mhm. Bahn verbietet Alkohol an 5.400 Bahnhöfen in ganz Deutschland. Was an sich ja schon mal was ganz Gutes ist. Ja. Aber wo soll der Chef jetzt auf dem Weg in die Arbeit frühstücken?
0: Du bist so bösartig. Was soll man jetzt von ihm denken, Mensch?
1: Ja, was ehrlich, da kann ich ja nichts dafür. Oh, ist Gott. Der Ruf erst ruiniert, frühstückt sich ganz ungeniert.

0: Leute, macht die Picknickdecke ready. Hier ist Hitradio in 1629. Am Sonntag ist Classic Open Air.
1: Oh, ist schon wieder soweit?
0: Ja.
1: Boah, ich liebe das ja.
0: Luitpoldhain.
1: Ja.
0: Ich esse da eigentlich die meiste Zeit.
1: Ich glaube, wie die meisten, die eigentlich nur wegen dem Picknick hingehen. Und man kann auch mal beim Nachbarn schnabulieren.
0: Ist sehr gut. Vorfreude aufs Wochenende, hätte ich mal gesagt, oder? Und einen schönen startenden Tag, den gibt's bei uns mit den besten aktuellen Hits. Gleich der Alex Warren in der Playlist mit Ordinary und Kato mit Turn the Lights Off macht gleich wach. Alles gleich nach halb hier auf Hitradio N1.
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1: Um 6.30 Uhr.
2: Ich bin Moritz Einzel. Guten Morgen. Grünen-Fraktionschefin Hasselmann will die Debatte über Leihmutterschaft neu aufrollen. Im Gespräch mit den Funke-Zeitungen fordert sie, den Bericht einer Regierungskommission aus dem Jahr 2024 wieder aufzugreifen. Darin heißt es unter anderem, der Gesetzgeber könne Leihmutterschaft in bestimmten Fällen zulassen, allerdings nur unter sehr strengen Voraussetzungen. Frauenvertreterinnen in SPD und Linksfraktion bleiben skeptisch. Ermittlern in den USA und Deutschland ist ein wichtiger Schlag gegen Phishing-Kriminelle gelungen. Sie haben die Infrastruktur des Dienstes Kratos lahmgelegt. Der mutmaßliche Entwickler wurde in Indonesien festgenommen. Der Dienst hatte einen digitalen Baukasten angeboten, mit dem vor allem Microsoft-Webseiten täuschend echt nachgebaut werden konnten. Die Gruppe soll Zugangsdaten hunderttausender Opfer in über 30 Staaten gestohlen haben. In Deutschland haben Menschen mit Behinderung im Nahverkehr weiterhin große Probleme. Zu dem Ergebnis kommt der ADAC nach einem bundesweiten Test. Nur ein kleiner Teil der Bus- und Straßenbahnhaltestellen ist wirklich barrierefrei, obwohl das seit 2 Jahren gesetzlich Pflicht ist. Viele Aufzüge sind wochenlang kaputt. Stufen und enge Flächen machen Menschen mit Rollstuhl, Rollator oder Kinderwagen den Einstieg schwer.
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3: Mit Chris Wahle. Ganz großes Kino bekommt in Nürnberg bald eine neue Bedeutung. Das Cinecittà rüstet seinen Cinemagnum-Saal im Herbst mit der weltweit größten LED-Kinoleinwand aus. Das meldet der Brancheninfodienst Invidis. Die neue Wand wird 30 Meter breit und 16 Meter hoch. Sie ist leicht gewölbt und wird bündig in Wand und Decke eingebaut. Besonders ist nicht nur die Größe, sondern auch die Technik. Die Leinwand bietet eine ultrahohe Auflösung. Dazu kommt eine mikroperforierte Oberfläche, die Bild und Ton besser aufeinander abstimmen soll. Für das Nürnberger Cinecittà ist das Ganze ein Prestigeprojekt und ein weiterer Schritt Richtung Kino der Zukunft.
1: Coole Sache. Danke dir, Chris.
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1: Ein bisschen frisch, nehmt eine dünne Jacke, wenn es später aufs Rad geht oder auch auf dem Weg zum Bus. 9 Grad aktuell in Schoppershof und bei euch in Heroldsberg. Später kommt die Sonne immer stärker durch. Maximal sind 22 Grad heute drin. Regen gibt's nicht und der N1-Wettertrend. Morgen und die nächsten Tage ein bisschen durchwachsen. Sonne-Wolken-Mix immer so knapp über 20 Grad. Dann Wochenende, richtig gut. Sommer ohne Ende, knappe 30 Grad dann wieder in Franken.
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5: 6:35 haben wir. Servus zu euch auf die Straßen. Gibt eine Meldung von der A73 Nürnberg-Bamberg zwischen Forchheim Süd und Forchheim Nord. Bitte Vorsicht, hier ist eine Gans auf der Fahrbahn. Schwiegermutter ist beim Joggen frühmorgens. Außerdem bitte nicht erschrecken, Leute, wenn heute wieder Menschen in Campingstühlen an den Kreuzungen sitzen, sind insgesamt 200 Schüler, die an 70 Standorten wieder die jährlichen Verkehrszählungen durchführen. Damit soll der Verkehrsfluss und sämtliche Dinge, die die Straße angeht, verbessert werden. Geblitzt wird aktuell in Weiher in der Ortsdurchfahrt Richtung Erlangen. Und wenn ihr noch was habt, 0800 92 90 92 9. Meldet euch. Auch du, liebste Schwiegermutter. War ein Scherz. Sicherheitshalber. Gute Fahrt. Gott.
1: Ich erschrecke auch immer, muss ich sagen. Wenn ich deine Schwiegermutter sehe, sondern wenn ich die Leute sehe, die diese Verkehrszählungen machen.
5: Ja, eben.
1: Machen.
5: Drum sage ich es jetzt mal.
1: Weil du meinst nämlich, dass das vielleicht Blitzer sind.
5: Ja, genau.
1: Ne?
5: Darum habe ich mir gedacht, sicher. Ich will es mal erwähnen.
1: Gute Fahrt.
5: Ja.
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1: Zum Aufstehen mit Tippi und Marvin. Guten Morgen.
5: Guten Morgen.
1: Eure N1 Morning Show. Heute mit uns zwei Raketen. Felix ist krank. Gute Besserung an der Stelle. Habt einen schönen Start in den Dienstag. Vielleicht schon auf dem Weg zum Bus. Mit der kostenlosen Hitradio N1 App gibt's die besten aktuellen Hits, nämlich to go. Also, guten Start in den Tag. Hier ist der Kato. Und der macht jetzt mal die Lichter aus, ne? Turn the lights off.

0: Na, alle wach? Ich glaube schon, oder? Was sagst du?
1: Klingt gut.
0: Ja, 6.37 Uhr.
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0: Es ist 10 vor 7. Ihr steht mit Hitradio N1 auf. Dippi und Marvin hier, guten Morgen.
1: Guten Morgen.
0: Hitziges Thema heute früh. Buffet. Eine lange Schlange. Alle stehen beim Salat. Ich will aber direkt zur Hauptspeise. Vorbeigehen oder hinten anstellen? Na, wie macht man's? Dippi.
1: Ja, ich sag selbstverständlich vorbeigehen und ich erzähl dir nie wieder was, weil ich war nämlich gestern Abend auf so einem Networking-Event und da gab's dann ein Buffet.
0: Ja.
1: Und da war eine riesige Schlange an diesem Buffet, weil es war so aufgebaut, dass erst die Salate kamen und Couscous mit Rosinen und danach kamen die Hauptspeisen und alle haben sich quasi direkt von hinten angestellt. So, ich wollte aber überhaupt kein Rucola mit Parmesan oder was der Teufel was und keine Antipasti, kriege ich Bauchweh, sondern bin dann direkt zum Hühnchen mit den Rosmarinkartöffelchen hin und habe böse Blicke geerntet. Und weil man das

0: anscheinend nicht darf, aber wo steht das? Da steht ja kein Schild, bitte.
1: Ja, so. Mit Recht. Also da muss man sich halt auch mal verhalten wie jeder andere normale Mensch auch und warten und hinten anstellen. Also warum glaubst du, dass du da vorbeigehen kannst?
0: Ich habe ja auch dazu beigetragen, dass die Schlange dann kleiner wurde. Also weil ich auf der Schnitzelüberholspur war quasi. Und aber scheinbar denken die Leute dann, ja, was ist das für eine?
1: Ja, sorry.
0: Aber weißt du, wie lange es dauert, wenn die Ingrid vor dir ihren Rucola drauf tut und dann noch ihre Körner drauf und welches Dressing und es hält ja alles auf. Es war eine riesige Schlange. Jetzt
1: lass doch mal
0: die. Ich will ja nicht erst um 22.45 Uhr zu Abend essen.
1: Lass die Ingrid mal raus, ja. Eine Buffetschlange ist hier keine Wunschroute. Also du kannst ja nicht einfach sagen, ich überspringe heute Salat und damit auch den gesellschaftlichen Anstand. Sorry. Also was ist mit dir los?
0: Was ist denn das für ein Argument in Gesellschaft? Anstand, nur weil ich halt direkt zu den Hauptspeisen gegangen bin. Ach komm schon.
1: Darf man am Buffet überholen, ja, oder ist sowas komplett daneben? 0800 92 90 92 9. Ruf mal durch oder schickt eine WhatsApp. Ich bin gespannt, was kommt. Das ist komplett daneben. Ich mag sowas nicht, wenn Leute sowas machen.
0: Ah!
1: Hier ist Hitradio N1. Wir beruhigen uns.

0: Schönen Start in den Dienstag. Es ist 7:03. Hier ist Hitradio in 1. Marvin hier. Guten Morgen. Grüße an die fränkischen Frühstückstische. Ne? Vielleicht ist der Toast schon hochgesprungen, Marmelade drauf. Und von uns gibt's die besten aktuellen Hits auch über euren Smart Speaker. Sagt der Alexa einfach, sie soll Hitradio in 1 spielen. Und dann gibt's gleich Summer Vibes von Shakira mit Dai Dai. Und Olivia Rodrigo kommt auch mit einer echten Sommerhymne. Drop Dead. Gleich hier um 7:15 bei Hitradio in 1.
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0: 7 Uhr.
11: Ich bin Moritz Einzel. Guten Morgen. Die Deutsche Bahn plant ein Alkoholverbot an allen 5.400 Bahnhöfen in Deutschland. Künftig soll es bundesweit untersagt sein, auf Bahnsteigen oder in Bahnhofshallen Bier, Wein, Schnaps oder anderen Alkohol zu trinken. Die flächendeckende Umsetzung soll bis Mitte Oktober abgeschlossen sein. Tine Klimach berichtet.
12: Bisher gilt ein Alkoholverbot vor allem an großen deutschen Bahnhöfen wie Frankfurt, Hamburg oder Köln. Bald soll es dann überall gelten, außer in der Gastronomie am Bahnhof. Die Bahn verspricht sich davon mehr Sicherheit und weniger Streitigkeiten. Entsprechende Erfahrungen hat sie unter anderem am Hauptbahnhof Hamburg gemacht. Nachdem Alkohol dort verboten war, ging die Zahl der Auseinandersetzungen spürbar zurück. Das Sicherheitsgefühl für Reisende habe sich verbessert, hieß es, und es gab weniger zu reinigen.
11: Ab heute können Bürgerinnen und Bürger wieder Fördermittel für den Austausch alter Heizungen beantragen. Die Grundförderung von 30% der Investitionskosten bleibt dabei bestehen. Einzelne Zuschüsse wurden jedoch gestrichen oder sie werden schrittweise reduziert. Verbraucherschützer empfehlen, sich vor einem möglichen Heizungstausch die kommunale Wärmeplanung anzuschauen. Der neue britische Premierminister Burnham hat wenige Stunden nach seiner Ernennung mit Bundeskanzler Merz telefoniert. Beide hätten den Wunsch ausgedrückt, die enge Zusammenarbeit zwischen beiden Ländern fortzusetzen. Merz und Burnham seien sich zudem einig gewesen, die Ukraine weiter umfassend zu unterstützen.
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13: Mit Chris Wahle. In Nürnberg sind heute Teamgeist und Kondition gefragt. Der B2-Run-Firmenlauf steht an und rund 20.000 Menschen laufen wieder mit. Unter dem Motto gemeinsam aktiv geht es dabei auf eine Strecke von etwa 6 Kilometern. Wo es lang geht, Lukas Deldin vom B2-Run-Team.
14: Im Vorfeld vom Stadion, quasi an der Zeppelinstraße entlang, laufen wir durch

0: Grünanlagen und alle Zuschauende können gerne vorbeikommen, können zugucken, können sich vor Ort noch ein Fan-Ticket kaufen am Infopoint und erhalten dann auch exklusiven Zutritt aufs Eventgelände selbst im Stadion.
1: Die ersten Läufer starten um 17.30 Uhr, dann geht es im 15-Minuten-Takt weiter.
2: Danke dir, Chris. Ich habe leider meinen Turnbeutel vergessen. Ne?
3: Oh, schade. Wie blöd.
2: 7:02.
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2: Ja, es ist ein bisschen frisch heute Morgen, muss ich wirklich sagen. Für die erste Gassi-Runde bisschen wärmer einpacken. 10 Grad aktuell an der Haller Wiese und auch am Wördersee in Nürnberg. Die Sonne kommt später ordentlich raus. Paar harmlose Wölkchen ziehen mal durch. Regen gibt's nicht. 22 Grad maximal, auch bei euch in Erlangen. Und der N1-Wettertrend, die nächsten Tage bis zum Wochenende noch wechselhaft, Sonne, Wolken, knapp über 20 Grad. Wochenende wird super, da schaffen wir dann wieder fast die 30.
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3: 7:02 haben wir, servus zu euch auf die Straßen, gibt ein Update von der A73, Nürnberg-Bamberg. Die Polizei hat die Gans zwischen Forchheim Süd und Forchheim Nord jetzt eingekreist, befindet sich mit dem Tier aktuell am Standstreifen. Wie es jetzt da weitergeht, bleibt spannend. Ich weiß gar nicht, vermutlich wird jetzt da, wer kommt jetzt dann da? Ein Jäger, Veterinär?
2: Weiß ich nicht. Jemand,
3: der, was passiert jetzt? Also auf jeden Fall ist die Gans erstmal eingefangen. Hier geht es wieder gut voran.
2: Ganz sicher.
3: Geblitzt wird aktuell in Weiher in der Ortsdurchfahrt in Richtung Erlangen. Und wenn ihr noch was habt, Wahnsinn heute schon wieder. 0800 92 90 92 9. Immer wenn ich da bin, ich weiß gar nicht, gute Fahrt.
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2: 7:03, Dippy und Marvin hier. Guten Morgen.
3: Guten Morgen.
2: Und jetzt wird gequizt. Wir spielen eine Runde Backwards Beats in der Sommeredition. Geht so, wir spielen euch einen Sommerhit, den eigentlich jeder kennt, rückwärts an. Wenn ihr erratet, was das für eine Nummer ist, gibt es einen 50-Euro Shopping-Gutschein vom E-Center Schüller im Röthenbach-Center. Gequizt wird gleich in 6 Minuten. Aber ich möchte euch schon mal einen kleinen Tipp geben. Achtung, habt ihr eine Idee, was das hier ist?
3: Die Nummer, die ihr braucht, ist die 0800 92 90 92 9.
2: Wir drücken die Daumen.

0: Hitradio N1 um 7.11 Uhr. Jetzt wird gequizt.
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0: So ist es. Man könnte meinen, es ist super einfach, aber es ist knifflig. Wir spielen euch einen Sommersong vor, den jeder kennt, aber rückwärts. Und wenn ihr draufkommt, welcher Track das ist, gibt es einen 50 Euro

0: Shopping-Gutschein vom E-Center Schüller im Rötenbach-Center. Das hier ist die Nummer, die wir heute suchen. Achtung!
1: Ja, ja, das geht.
0: Das geht, ja, oder?
1: Ah. Den kennt doch jeder.
0: Er ist ein bisschen schwierig, aber auch, muss ich sagen.
2: Findest
0: aber
2: du?
0: Man erkennt diese Fetzen ja so ein bisschen durch. Schon. Und jetzt gucken wir mal rüber in Leitung 1. Da ist nämlich die Jessie aus Stadeln. Guten Morgen.
3: Guten Morgen.
0: Jessie, was denkst du? Welchen Track suchen wir?
3: Das ist Mambo Number 5 von Lubega.
0: Aha, Mambo Number 5 von Lubega.
1: Hätte ich aber jetzt auf was anderes getippt, wenn ich ehrlich bin.
0: Bist du dir ganz sicher?
3: Ach, ich denke schon.
0: Wir hören mal rein, Achtung. A little bit of Monica in my life.
3: Yeah. Mambo Number 5. A little bit of Reason, all I need.
0: Wie sehr lieben wir den? Sehr, oder?
3: Sehr. Mein Name kommt drin vor.
0: Oh,
1: stimmt, a little bit of Jessica.
0: Ja, stimmt. Oh. Mensch, du bist die, die er da immer meint.
1: Was magst du noch, Jessica?
3: Selbstverständlich. Ich gehe jetzt in die Arbeit. Ich bin quasi schon in den Startlöchern. Ich muss gleich arbeiten gehen.
0: Okay, dann wollen wir dich nicht länger aufhalten. Du kriegst einen 50-Euro-Gutschein vom E-Center Schüller im Rötenbach-Center. Kannst den verschoppen und wir gönnen uns jetzt Lubega. Schönen Tag dir, Jessie.
3: Vielen Dank.
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0: Yes! Können wir den bitte jeden Morgen spielen, liebe Musikredaktion? Hier ist Hitradio N1 und das waren unsere Backwards Beats in der Sommeredition. Neue Runde morgen um 10 nach 7 mit der Chance auf einen 50-Euro Shopping-Gutschein.
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0: Wir Franken sind halt einfach spitze, ne? Hier ist Hitradio N1. Guten Morgen.
1: Morning.
0: Gibt gute Nachrichten aus Erlangen-Höchstadt und auch aus Coburg. Die haben es nämlich in einem Ranking unter die Top 15 Regionen in Deutschland geschafft.
1: Oh, Glückwunsch.
0: Coburg und Erlangen-Höchstadt. Bewertet wurden Sachen wie die Wirtschaft, der Arbeitsmarkt und die Lebensqualität. Ne? Ist halt einfach schee bei uns.
1: Ja, und vielleicht die Radiosender.
0: Ja, vielleicht auch die Radiosender.
1: Hoffentlich. Ne?
0: Wir sagen auf jeden Fall danke fürs Einschalten. Habt einen schönen Dienstagmorgen. Wir begleiten euch gerne beim Frühstück, unter der Dusche oder auch auf dem Weg in die Arbeit. Mit richtig gutem Sound. Jetzt eine Sommernummer. Move into the Sun. Für euren Morgen auf Hitradio N1.

0: So klingt euer Sommer mit Hitradio N1. Marvin hier, guten Morgen. Schön, dass wir zusammen in den Dienstag starten und der wird gleich noch ein bisschen sonniger. Draußen vorm Fenster und auch im Radio mit den besten aktuellen Hits auf dem Weg zur Straßenbahn. Auch mit der kostenlosen Hitradio N1 App. Gleich Samba mit Homewrecker, cooler Sound aus New York und Taylor Swift mit ihrem Mega-Chart-Erfolg Opalites. Alles gleich hier in der N1 Playlist.
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10: Ich bin Moritz Einzel. Guten Morgen. Die Deutsche Bahn plant ein Alkoholverbot an allen 5.400 Bahnhöfen in Deutschland. Künftig soll es bundesweit untersagt sein, auf Bahnsteigen oder in Bahnhofshallen Bier, Wein, Schnaps oder anderen Alkohol zu trinken. Die flächendeckende Umsetzung soll bis Mitte Oktober abgeschlossen sein. Tine Klimach berichtet.
11: Bisher gilt ein Alkoholverbot vor allem an großen deutschen Bahnhöfen wie Frankfurt, Hamburg oder Köln. Bald soll es dann überall gelten, außer in der Gastronomie am Bahnhof. Die Bahn verspricht sich davon mehr Sicherheit und weniger Streitigkeiten. Entsprechende Erfahrungen hat sie unter anderem am Hauptbahnhof Hamburg gemacht. Nachdem Alkohol dort verboten war, ging die Zahl der Auseinandersetzungen spürbar zurück. Das Sicherheitsgefühl für Reisende habe sich verbessert, hieß es, und es gab weniger zu reinigen.
10: Ab heute können Bürgerinnen und Bürger wieder Fördermittel für den Austausch alter Heizungen beantragen. Die Grundförderung von 30% der Investitionskosten bleibt dabei bestehen. Einzelne Zuschüsse wurden jedoch gestrichen oder sie werden schrittweise reduziert. Verbraucherschützer empfehlen, sich vor einem möglichen Heizungstausch die kommunale Wärmeplanung anzupassen.

0: schauen. Der neue britische Premierminister Burnham hat wenige Stunden nach seiner Ernennung mit Bundeskanzler Merz telefoniert. Beide hätten den Wunsch ausgedrückt, die enge Zusammenarbeit zwischen beiden Ländern fortzusetzen. Merz und Burnham seien sich zudem einig gewesen, die Ukraine weiter umfassend zu unterstützen.
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2: Mit Chris Wahle. Autos, Fahrräder, Fußgänger. Nürnberg zählt durch. Heute und morgen läuft im gesamten Stadtgebiet die jährliche Verkehrszählung. Die Stadt will damit herausfinden, wie sich der Verkehr in Nürnberg entwickelt und welche Auswirkungen bereits umgesetzte Maßnahmen zur Förderung des Radverkehrs zeigen. Zudem steht auch der Verkehr an besonders emissionsbelasteten Hauptstraßen im Fokus. Rund 200 Schüler sitzen an mehr als 70 Standorten am Straßenrand oder auf Brücken und zählen den Verkehr. Die Ergebnisse sollen dann als Grundlage für die weitere Verkehrs-, Stadt- und Umweltplanung dienen. Die Stadt bittet alle Verkehrsteilnehmer, aufmerksam und rücksichtsvoll gegenüber den engagierten Schülern zu sein.
3: Danke dir, Chris. 7:30 haben wir's.
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3: Warum lachst du schon wieder?
5: Naja, es war schön formuliert von Chris Wahle. Jetzt, man soll rücksichtsvoll sein zu den Schülern, die die Autos zählen an den Kreuzungen. Finde ich auch. Bitte nicht anschreien und nicht füttern.
3: Oh, absolut, Mensch. 12 Grad aktuell bei euch in Schweig und in Beringersdorf. Sonne-Wolken-Mix bleibt den ganzen Tag so. Am Nachmittag mehr Sonne, Regen nicht. 22 Grad. Und der N1-Wettertrend. Die nächsten Tage, ja, so ein bisschen Mischmasch, um die 20, immer Sonne, Wolken. Aber wir gucken mal aufs Wochenende. Das wird wieder richtig heiß. Knappe 30 Grad dann bei uns in Franken.
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5: Um 7:35. Wunderschönen guten Morgen, liebes Komitee des Schulterblicks. Wir schauen kurz auf die Straßen. A6 Amberg Richtung Nürnberg. In der Ausfahrt Nürnberg-Langwasser ist ein LKW stehen geblieben, wenn ihr dort unterwegs seid. Bitte fahrt momentan vorsichtig, und geblitzt wird Nürnberg-Schleswiger Straße, in Fürth in der Friedrichstraße und in Herzogenaurach. Aurach steht einer am Buck. Wenn ihr sonst noch was habt, 0800 92 90 92 9. Das ist die legendäre und wie immer kostenlose N1 Hotline. Danke und gutes Pferdchen.
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3: Überholen oder nicht überholen? Das ist hier heute Morgen die Frage. Dippy war auf einem Event. Alle standen bei der Vorspeise, er wollte zur Hauptspeise, da war leer, also ist er einfach drumherum gegangen.
5: Ja, ich habe einfach Blinker links, linke Spur, habe beschleunigt und bin mit meinem Teller dann zu den Hauptgerichten vor, kam aber nicht bei jedem in der Schlange so gut an.
3: Es ist komplett daneben und ich werde dir auch gleich erklären, warum, und ich denke, ganz, ganz viele finden sowas schon auch richtig daneben.
5: Du Spießer!
3: Anruf oder WhatsApp 0800 92 90 92 9. Dann machen wir den Dippers gleich mal ein bisschen fertig. Ne? Aber erstmal Leonie und Taylor Swift.

0: Hier ist Hitradio N1. Guten Morgen zusammen. Dippi und Marvin hier.
1: Guten Morgen.
0: Ja, sag ruhig, was du gemacht hast. Es ist nämlich so ein kleiner Skandal, muss ich sagen.
1: Es ist überhaupt kein Skandal. Und ich erzähl dir nie wieder was unter Freunden. Also, ich war gestern Abend auf einer Veranstaltung. Da gab es ein Buffet, das war aufgebaut, fing an mit Salat. Danach kamen dann die Hauptspeisen. So war das Setting, wie man ja sagt. Mhm. Und da war eine Riesenschlange an diesem Buffet dann. Hing damit zusammen, dass alle sich am Anfang diesen Salat aufgeladen haben. Dann braucht man Dressing und noch so ein bisschen Körner drüber. Und was nehme ich da? Und Rucola und Ding. Und ich wollte aber gar keine Vorspeise, sondern wollte eigentlich nur eine Hauptspeise essen. Und habe dann irgendwann, bin ich ausgeschert aus der Schlange mit meinem Teller und bin zum Hühnchen mit den Rosmarinkartoffelchen hin und habe dann böse Blicke geerntet von den Mitwartenden und ja. Verstehe nicht so ganz warum.
0: Soll ich sie vielleicht erklären? Zu Recht, denn stell dir mal vor, derjenige, der jetzt vor dir an der Vorspeise ist, ist fertig und wäre jetzt logischerweise auch der Erste an der Hauptspeise. Geht aber nicht, weil du dich vorgedrängelt hast und jetzt vor ihm stehst, obwohl da vorher keiner war. Deswegen guckt er ja,
1: aber,
0: komisch.
1: Aber okay, aber bis halt die Roswitha ihren Pflücksalat und ihren Rucola mit Parmesan und ihr Balsamico-Dressing da drauf sortiert hat und ihren Couscous mit Rosinen, ich hasse übrigens Rosinen, bin ich ja fast schon wieder weg.

0: Ihr seid alle so
1: merkst
0: hart.
1: Merkst du was?
0: Ach Mensch, ich mag nicht mehr.
1: Ah, genau, jetzt aber dann beleidigt sein. Ja, wie die in der Schlange, die auch keine Hauptspeise wollten, aber dann mich beleidigt und grantig angeguckt haben.
0: Kommt in mein Team, es muss doch auch mal jemand so sehen wie ich. Schönen Dienstag. Hier ist Hitradio N1. Guten.

0: 10 vor 8, hier ist Hitradio N1. Unser lieber Dippi ist ja Stadionsprecher beim 1. FC Nürnberg und hat gute News für uns.
1: Toll, heute startet nämlich der Vorverkauf für das erste Heimspiel des Clubs. Ab 10 Uhr gehen die Tickets für die Partie gegen Dynamo Dresden in den freien Vorverkauf. Also schnell sein, denn ich gehe mal schwer von aus, dass schon das erste Heimspiel vermutlich ausverkauft sein wird.
0: Na klar, Franken ist heiß aufs erste Game. Schönen Dienstagmorgen. Hier sind die besten aktuellen Hits. Eine Runde Teddy Swims auf N1.

0: Eine Minute vor acht. Guten Morgen zu euch auf die Straßen. Egal ob Plärrer, Frankenschnellweg oder B4. Wir sind für euch da und geben euch gleich ein Update, damit ihr top informiert seid. Die Hitradio N1 Nachrichten gleich in einer Minute.
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0: Eine Minute nach acht.
4: Ich bin Moritz Einzel. Guten Morgen. Ab heute können bei der Förderbank KfW wieder Anträge für eine klimafreundliche Heizung gestellt werden. Statt 30.000 sind laut dem neuen Heizungsgesetz nur noch maximal 28.000 Euro förderfähig. In den kommenden Jahren soll das immer weniger werden. Von dieser Summe können dann maximal 80% erstattet werden. Die Deutsche Bahn plant an allen 5.400 Bahnhöfen in Deutschland ein Alkoholverbot. Auf Bahnsteigen oder in Bahnhofshallen Bier, Wein oder Schnaps zu trinken soll künftig bundesweit untersagt sein. Bahnchefin Palla hat der Bild-Zeitung wörtlich gesagt, genug ist genug. Man wolle mehr Ordnung und Sicherheit auf den Bahnhöfen und in den Zügen. US-Präsident Trump hat gegen bestimmte Waren aus Kanada neue Zölle verhängt.

0: Zukunft sollen zum Beispiel auf kanadischen Wein, Hockeyschläger und Zement 50% Zölle gezahlt werden. Trumps Begründung dafür, Kanada behandle amerikanische Produkte diskriminierend. Die Zölle sollen in 30 Tagen in Kraft treten.
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2: Mit Chris Wahle. Nürnbergs Oberbürgermeister Markus König tritt wieder in die Pedale. Heute sind nochmal alle Interessierten dazu aufgerufen, sich an der Radtour mit dem Oberbürgermeister zu beteiligen. Die letzte Ausfahrt in diesem Sommer steht unter dem Motto Ihre Themen, unsere Tour. Bei einer Online-Befragung konnten alle ihre Vorschläge einbringen. Und diesmal geht's durch den Nürnberger Südosten. Los geht's um 17 Uhr am Platz vor dem Langwasserbad. Von dort geht es zur Unterführung zwischen Groß-Strehlitzer und Thomas-Mann-Straße. Hier soll der Gedenkort Bahnhof Märzfeld entstehen. Weiter geht's über das Heizkraftwerk Langwasser und den TSV Falkenheim. Zum Ausklang trifft man sich in der Sportgaststätte Sparta Norris. Die Teilnahme ist kostenlos. Die Stadt empfiehlt einen Helm und etwas zu trinken mitzubringen.
3: Danke dir, Chris. Es ist 7:58.
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3: Frische 13 Grad aktuell bei euch in Rödenbach an der Pegnitz und auch in Katzwang. Aber die Sonne ist schon da. Die heizt das Ganze ein bisschen auf. 22 Grad sind heute maximal drin. Gegen Nachmittag wird's noch ein bisschen besser. Und der N1 Wettertrend. Die nächsten Tage bisschen durchwachsen. Sonne-Wolken-Mix immer um die 20 Grad. Wochenende wird Stand jetzt richtig schön. Knappe 30 Grad und viel Sonne.
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5: Um 8:01. Servus zu euch auf die Straßen. Gibt eine Meldung von der A6 Amberg-Nürnberg zwischen Langwasser und im Kreuz Nürnberg Süd. Defekte LKW auf rechts. Abschleppung dauert vermutlich bis 11 Uhr. Bitte so lange hier vorsichtig fahren und Leute, nicht erschrecken, wenn heute wieder Menschen in Campingstühlen an den Kreuzungen in Nürnberg sitzen. Es sind insgesamt 200 Schüler, die die jährlichen Verkehrszählungen durchführen. Geblitzt wird aktuell Nürnberg-Schleswiger Straße, Fürth-Friedrichstraße und in Herzogenaurach steht einer am Buck. Wenn hier noch was ab, 0800 92 90 92 9. Danke und gutes Pferdchen.
3: Ich möchte mich für den Kollegen entschuldigen, er hat's mit der Uhrzeit nicht so richtig. Wie spät ist es auf deiner Uhr?
5: Jetzt ist es 7:58.
3: Genau, ja. Und als du angefangen hast, war es 7:58. Aber ja, egal.
5: Ich spreche halt so langsam.
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3: Mit Marvin und Dippy. Guten Morgen.
5: Und ich glaube, ich brauche mal eine Gleitsichtbrille vielleicht auch. Langsam werden die Augen trüb.
3: Genau, man sagt ja auch, böse Zungen sagen ja auch, es sind Hühneraugen, die du hast. Ne? Nicht nur auf den Füßen, sondern vielleicht auch. Aperol Spritz für die Fingernägel. Darum geht's gleich in einem neuen heißen Sommertrend, der in jeder Klatschzeitschrift gerade auf Top 1 ist. Was es damit auf sich hat und ob es auch was für euch ist, gleich in 6 Minuten. Jetzt aber erstmal rüber in die USA zu Harry Styles. Hier ist American Girls.

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0: Liebe Ladies, das könnte euer neuer Sommertrend sein.
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0: Die Aperol Spritz Nails werden gerade überall gehypt. In jeder Klatschzeitschrift, die man so kennt, sind die auf Platz 1 mit dabei. Und es geht um die Farbe des legendären Aperol Spritz. Ja, ja. Genau dieses schöne Orange, was auch der Drink hat, das hat eine Nagellackfarbe oder ganz, ganz viele. Und die soll man diesen Sommer einfach tragen. Ne? Mhm. Passt zum italienischen Lebensfeeling.
2: Si. Aperitivo.
0: Ja, italienischer Aperitivo. Frische, auffällig, natürlich und mit jede Menge Dolce Vita. So soll es sein. Funktioniert ganz schlicht. Das Orange kommt auf die kompletten Nägel drauf. Okay. Kurz bis mittellang soll man sie haben. Viele Mädels machen das auch schon. Und wenn du dann den Aperol Spritz in der Hand hast und diese Nagellackfarbe im Aperol Spritz Orange, sieht super aus.
2: Also meine Nägel sind auch ein bisschen lang, habe ich festgestellt. Aber vielleicht könnte ich die auch mal lackieren.
0: Du probierst doch einfach mal aus. Aperol Spritz Nagellack. Check's mal aus, müsst ihr mal.

0: Googeln ist, sieht wirklich gut aus. Also Grüße an alle Mädels da draußen.
1: Da gehen auch die schwarzen Ränder, glaube ich, bei mir drunter weg.
0: Oh Gott, das ist was anderes. Verpennt kein Trend mehr mit unserem Trend-Update. Das gibt's jeden Morgen um diese Zeit. Nur hier bei Hitradio N1. Schönen Morgen euch. 7:45 haben wir es jetzt.

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0: machst du denn?
1: Nee, ich hab mitgegeben.
0: Ich wollte euch eigentlich nur eine Uhrzeit sagen und der Kollege macht wieder alles kaputt. Es ist 8.18 Uhr. Möchtest du auch noch irgendwas sagen? Vielleicht einen guten Morgen?
1: Ja, wollte ich jetzt gerade sagen. Guten Morgen, alle!
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0: man einfach so schön machen. Sorry, hier ist Hitradio N1, 8.21 Uhr. Hier sind Dippi und Marvin. Und Dippi hat die letzte Nacht schon in Sportbettwäsche geschlafen. Mhm. Ne?
1: Weil heute Abend ist ja B2Run. Geht ja los, ab 17.30 Uhr werden wieder Zehntausende rund um den Dutzenteich rennen. 5,9 Kilometer mit Zieleinlauf im Max-Morlock-Stadion und ich fühle mich ready.
0: Ja?
1: Ich habe nur ein bisschen Angst, dass meine Frau schneller ist.
0: Oh.
1: Das ist meine größte Sorge eigentlich und es könnte gut sein.
0: Bin leider nicht dabei.

0: Hier ist Hitradio N1 um 8.27 Uhr und wir präsentieren euch den Sternler Schlossstrand in Erlangen und für den schenken wir euch gleich ein Rundum-Sorglos-Paket mit Lounge und Freedrinks für euch und eure Freunde. Gibt's alles gleich um kurz nach 8:30. Davor aber noch die besten aktuellen Hits, damit ihr jetzt gut im Job starten könnt. Gleich Kamerad mit Hug Yourself und ein bisschen Sommerfeeling Save My Love von Kygo und Khalid. Gleich hier auf Hitradio N1.
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8: Ich bin Moritz Einzel. Guten Morgen. Ab heute können bei der Förderbank KfW wieder Anträge für eine klimafreundliche Heizung gestellt werden. Statt 30.000 sind laut dem neuen Heizungsgesetz nur noch maximal 28.000 Euro förderfähig. In den kommenden Jahren soll das immer weniger werden. Von dieser Summe können dann maximal 80% erstattet werden. Die Deutsche Bahn plant an allen 5.400 Bahnhöfen in Deutschland ein Alkoholverbot. Auf Bahnsteigen oder in Bahnhofshallen Bier, Wein oder Schnaps zu trinken soll künftig bundesweit untersagt sein. Bahnchefin Paller hat der Bild-Zeitung wörtlich gesagt, genug ist genug. Man wolle mehr Ordnung und Sicherheit auf den Bahnhöfen und in den Zügen. US-Präsident Trump hat gegen bestimmte Waren aus Kanada neue Zölle verhängt. In Zukunft sollen zum Beispiel auf kanadischen Wein, Hockeyschläger und Zement 50% Zölle gezahlt werden. Trumps Begründung dafür, Kanada behandle amerikanische Produkte diskriminierend. Die Zölle sollen in 30 Tagen in Kraft treten.
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9: Mit Chris Wahle. Ganz großes Kino bekommt in Nürnberg bald eine neue Bedeutung. Das Cinecittà rüstet seinen Cinemagnum-Saal im Herbst mit der weltweit größten LED-Kinoleinwand aus. Das meldet der Brancheninfodienst Invidis. Die neue Wand wird 30 Meter breit und 16 Meter hoch. Sie ist leicht gewölbt und wird bündig in Wand und Decke eingebaut. Besonders ist nicht nur die Größe, sondern auch die Technik. Die Leinwand bietet eine ultrahohe Auflösung. Dazu kommt eine mikroperforierte Oberfläche, die Bild und Ton besser aufeinander abstimmen soll. Für das Nürnberger Cinecittà ist das Ganze ein Prestigeprojekt und ein weiterer Schritt Richtung Kino der Zukunft.
0: Danke dir, Chris. Es ist gleich 8:59.
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0: 14 Grad haben wir aktuell bei euch am Schlossplatz in Erlangen und auch in Muggenhof. Die Sonne ist schon da, später wird es noch ein bisschen besser. 22 Grad heute maximal, auch bei euch in Feucht. Regen nicht in Sicht und der N1-Wettertrend. Die nächsten Tage ein bisschen durchwachsen, immer wieder so ein kleiner Sonne-Wolken-Mix dabei. Zum Wochenende dann heiße Temperaturen, knappe 30 Grad dann in Franken.
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10: Um 8:58 Uhr, wunderschönen guten Morgen, liebe Autofahrer. Kurzer Blick auf die Straßen, sieht an sich ganz ordentlich aus. Eine Meldung gibt's von der A6 Amberg-Nürnberg zwischen Langwasser und dem Kreuz Nürnberg-Süd ist ein LKW stehen geblieben. Rechte Spur blockiert, Abschleppung läuft, zieht sich allerdings noch ein bisschen, dauert bis 11 Uhr. So lange bitte hier vorsichtig fahren. Und geblitzt wird aktuell. Jonas hat uns eine WhatsApp geschickt in Nürnberg in der Gebersdorfer Straße, außerdem in der Herriedner Straße und in der Schleswiger Straße sowie in Fürth in der Friedrichstraße. Wenn ihr auch was habt, meldet euch 0800 92 90 92 9. Danke, gutes Fettchen.
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0: Guten Morgen, Dippy und Marvin hier.
1: Wunderschönen guten Morgen. Ja, es ist ein trauriger Tag heute irgendwie für unseren Chef. Ich habe nämlich gerade gelesen in der großen deutschen Boulevardzeitung, Bahn verbietet Alkohol an 5400 Bahnhöfen in Deutschland. Habe ich mir gefragt, wo soll der jetzt frühstücken?
0: Oh Gott.

0: Hier ist Hitradio N1, 8.37 Uhr. Guten Morgen. 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
0: Ja, ihr müsst nur durchrufen. 0800 92 9 092 9. 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Richtig, richtig, richtig gut.
1: Ich krieg schon Hunger.
0: Es ist wirklich lecker. Oh. Freunde mit dabei und am Wochenende wird das Wetter ja auch so schön. Der Strand ist nämlich noch bis 9. August. Also da kann man sich jetzt noch ordentlich gut gehen lassen. Wir gucken mal, wer ist denn hier in der Leitung? Einen wunderschönen guten Morgen.
2: Guten Morgen, da ist die Melanie.
0: Melanie, herzlichen Glückwunsch. Du gehst mit deiner Clique an den Sternler Schlossstrand. So schnell kann es gehen.
1: Kann man mit den Mädels auch bequem mit dem Zug hinfahren?
2: Ja, das werden wir managen. Und zur Not gibt es irgendwo dann einen Abholer, der abgestellt wird.
0: Ja, eben, genau. Ich bin mir sicher, das regelt ihr schon.
2: Natürlich.
0: Ganz viel Spaß dir, gell? Bleib in der Leitung.
2: Dankeschön.
0: Und euch einen schönen Morgen.
1: Holy Upper Roly.
0: Holy Upper Roly, sagen wir da. Hier sind die besten aktuellen Hits auf Hitradio N1. One Republic.

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1: Am Sonntag waren sie noch beim WM-Finale, heute Morgen schon bei uns in der Playlist. BTS mit Swim auf Hitradio N1. Es ist 8:45 Uhr. Guten Morgen.
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Luftqualität und Erlangen, Höchstadt und Coburg sind ganz, ganz vorne mit dabei. Das sind mal gute Nachrichten zum Starten den Dienstag. Hier ist Hitradio N1 mit den besten aktuellen Hits.

Hier ist Hitradio N1, 8.47 Uhr. Grüße gehen mal raus nach Erlangen-Höchstadt und nach Coburg. Die haben es nämlich beide in einem Ranking unter die Top 15 Regionen in Deutschland geschafft. Mal Glückwunsch. Bei uns ist es halt lebenswert in Franken, ne? Muss man wirklich sagen. Bewertet wurden Wirtschaft, Arbeitsmarkt und Lebensmittel.

0: 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Wenn Luisa um kurz nach 10 euren Namen vorliest, müsst ihr schnell durchrufen und mit ein bisschen Glück geht der Mittagslunch auf uns. Also tragt euch noch schnell ein und bei der Arbeit Radio an, dann kann nichts mehr passieren. Gleich nach 9 der perfekte Sound, um im Job anzukommen, Rechner hochzufahren und gut in den Tag zu starten. Bevor das erste Meeting mit dem Chef ansteht, gibt's von uns Leak It von Flo und entspannte Beats von Holly Humberstone. To Love Somebody, gleich hier in der N1 Playlist.
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5: Um gleich eine Minute vor neun.
6: Ich bin Moritz Einzel. Guten Morgen. An allen 5400 Bahnhöfen in Deutschland soll es künftig verboten sein, Alkohol zu trinken. Die Deutsche Bahn plant ein bundesweites Verbot. Bahnchefin Palla erhofft sich davon mehr Ordnung und Sicherheit, hat sie der Bild-Zeitung gesagt. Die flächendeckende Umsetzung soll bis Mitte Oktober abgeschlossen sein und von den DB-Sicherheitskräften und der Bundespolizei überwacht werden. Knapp die Hälfte der bisher bewilligten Anträge auf die neue E-Auto-Förderung ist an Haushalte mit einem Jahreseinkommen von bis zu 45.000 Euro gegangen. Das geht aus einer Antwort der Bundesregierung auf eine Anfrage der Linken im Bundestag hervor. Jan-Henner Reitze berichtet.
7: Ja, die soziale Staffelung bei der Förderung greift teilweise. Auch Menschen, die eher weniger verdienen, nutzen die Prämie, heißt es aus der Linksfraktion. Dennoch könnten sich viele Menschen mit geringem Einkommen trotz Prämie kein neues Elektroauto leisten. Deshalb müsse ab spätestens kommenden Jahr auch der Kauf gebrauchter E-Autos gefördert werden. Nach dem aktuellen Modell gibt es für ein neues E-Auto bis zu 6.000 Euro vom Staat dazu. Wie viel genau, richtet sich nach dem Einkommen und ob jemand Kinder hat.
6: Grünen-Fraktionschefin Hasselmann hat aus aktuellem Anlass eine neue Debatte über das Thema Leihmutterschaft gefordert. Den Funke-Zeitungen sagte Hasselmann, zwar sei der Rücktritt von Jens Spahn als Unionsfraktionschef richtig gewesen, es sei aber geboten, neu darüber zu diskutieren, ob Leihmutterschaft nicht in bestimmten Fällen erlaubt sein sollte.
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8: Mit Chris Wahle. Am Sonntag, den 9. August, startet der 1. FC Nürnberg im Max-Morlock-Stadion gegen Dynamo Dresden in die neue Saison der zweiten Fußball-Bundesliga. In einer Stunde beginnt dazu der freie Ticket-Vorverkauf. Wer dabei sein möchte, sollte schnell sein, denn Clubmitglieder konnten sich bereits letzte Woche Montag mit Tickets eindecken. Dauerkartenbesitzer hatten seit gestern die Möglichkeit. Auf das Heimspiel gegen Dynamo Dresden folgt direkt das Highlight im mittelfränkischen Fußballkalender, das Frankenderby. Am 15. August trifft der Club dann im Rohnhof auf das Fürther Kleeblatt.
5: Danke dir, Chris. Es ist eine Minute nach neun.
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5: Na gut sieht's aus und vor allem sommerlich. Nur noch ein bisschen frisch ist es aktuell. 14 Grad haben wir schon bei euch in Heroldsberg und auch aktuell am Nürnberger Flughafen. Mit viel Sonne geht's schon los. Die Wölkchen sind harmlos. Regen heute nicht in Sicht. 22 Grad bekommen wir später maximal. Und der N1-Wettertrend. Die nächsten Tage, so wie heute, am Wochenende ist dann wieder richtig Sommer angesagt mit knappen 30 Grad und noch mehr Sonne.
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9: Um eine Minute nach neun. Servus alle zusammen. Kurzer Blick auf die Straßen. Dauert länger aktuell in Nürnberg. Regensburger Straße stadteinwärts. Hier staut sich's vor der Baustelle Höhefalzner Straße, wenn ihr da unterwegs seid. Bitte plant rund 10 bis 15 Minuten mehr ein. Außerdem A6 Amberg-Nürnberg. Defekter LKW zwischen Langwasser und dem Kreuz Nürnberg Süd auf rechts. Abschleppung dauert bis vermutlich 11 Uhr. Bitte hier so lange vorsichtig fahren. Geblitzt wird Nürnberg, Herr-Riedner Straße und Schleswiger Straße sowie in Fürth in der Friedrichstraße. Alle Meldungen bitte hier zu mir abliefern unter 0800 92 90 92 9. Danke schon mal. Gutes Fettchen.
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5: Schönes Frühstück euch. Vielleicht ist es auch schon durch. Ich muss noch. Hab hier meine Müsli-Schale mit Overnight Oats. Guck mal. Was sagst du, Dippi?
9: Ja, ich finde halt diese Begriffe immer Overnight Oats. Sind halt einfach.

0: einfach eingeweichte Haferflocken.
1: Ja, so wie es aussieht, möchte man es eigentlich nicht essen, aber es schmeckt sehr, sehr gut. Also, schönes spätes Frühstück, vielleicht bei euch auch noch dazu einen Kaffee und guten Sound. Hier kommt ein bisschen Sommerfeeling zu euch. Holly Humberstone, To Love Somebody.

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0: habe womöglich gerade einige verwirrt. Hier ist Hitradio N1 und es ist 9.14 Uhr. Ich habe gerade die Zahlen getauscht. 9.14 Uhr. Ganz entspannt. Ihr braucht noch keinen Stress machen. Alles ist gut.
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0: Am nächsten Wochenende ist einfach sowas von Action bei uns in Franken. Hier ist Hitradio N1 mit Dippi und Marvin. Guten Morgen. Ey, es ist Bürgerfest in Schwabach.
1: Mhm.
0: Sieht man schon, dass da so ein bisschen gewerkelt wird. Ich war gestern in Schwabach. Das ist richtig gut. Mein bester Freund wohnt in Schwabach. Der schwärmt immer total davon, vom Bürgerfest. Dann ist Classic Open Air im Luitpoldhain.
1: Oh.
0: Und Badentreffen geht ja auch los, glaube ich. Also ordentlich Action und vor allem jede Menge Musik. Wetter wird gut. Wir müssen das genießen. Es ist Sommer in Franken und mit diesem guten Gefühl starten wir in diesen Dienstagmorgen. Hier sind Justin Bieber und Nicki Minaj mit Beauty and the Beat.

0: Hier ist Hitradio N1. Grüße an alle im Homeoffice, die ihren Esstisch jetzt wahrscheinlich gleich zum Schreibtisch verwandeln. Wir sind bei euch, sagt eure Alexa, sie soll Hitradio N1 spielen. Und dann begleiten wir euch mit gutem Sound durch den Arbeitstag im Hitradio N1 Hitsommer. Gibt es jede Menge Hits für euren Sommer. Gleich Temper City mit Self-Aware und Michael Schulte kommt auch zu euch in den Job mit 5 a.m. Alles gleich hier auf Hitradio N1.
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0: Man könnte sagen, Fleisch ist wieder im Trend. Hier ist Hitradio N1. Neue Zahlen zeigen, die Deutschen haben insgesamt im letzten Jahr 54,9 Kilogramm Fleisch pro Kopf gegessen.
1: Wow.
0: Das sind 1,4 Kilo mehr als im Vorjahr. 54,9 Kilo Fleisch pro Kopf. Hm. Wenn es jetzt heißt, der Typ hat zwei Gesichter, heißt es dann, dass er die doppelte Menge isst oder wie ist das? Nur mal so. 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

0: Liebe Ladies, das könnte euer neuer Sommertrend sein.
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0: Die Aperol Spritz Nails werden gerade überall gehypt. In jeder Klatschzeitschrift, die man so kennt, sind die auf Platz 1 mit dabei. Und es geht um die Farbe des legendären Aperol Spritz. Ja, ja. Genau dieses schöne Orange, was auch der Drink hat, das hat eine Nagellackfarbe oder ganz, ganz viele. Und die soll man diesen Sommer einfach tragen. Ne? Mhm. Passt zum italienischen Lebensfeeling.
2: Aperitivo.
0: Ja, italienischer Aperitivo. Frische, auffällig, natürlich und mit jede Menge Dolce Vita. So soll es sein. Funktioniert ganz schlicht. Das Orange kommt auf die kompletten Nägel drauf. Okay. Kurz bis mittellang soll man sie haben. Viele Mädels machen das auch schon. Und wenn du dann den Aperol Spritz in der Hand hast und diese Nagellackfarbe im Aperol Spritz Orange, sieht super aus.
2: Also meine Nägel sind auch ein bisschen lang, habe ich festgestellt. Aber vielleicht könnte ich die auch mal lackieren.
0: Du probierst doch einfach mal aus. Aperol Spritz Nagellack. Checkt's mal aus, müsst ihr mal googeln. Es sieht wirklich gut aus. Also Grüße an alle Mädels da draußen.
2: Da gehen auch die schwarzen Ränder, glaube ich, bei mir drunter weg.
0: Oh Gott, das ist was anderes. Verpennt kein Trend mehr mit unserem Trend-Update. Das gibt's jeden Morgen um diese Zeit. Nur hier bei Hitradio N1. Schönen

0: Die aktuelle Zeit, 9.58 Uhr. 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
7: Ich bin Moritz Einzel. Nach dem Rücktritt von Unionsfraktionschef Spahn geht die Debatte über das Thema Leihmutterschaft weiter. Bundesbildungsministerin Prien geht nicht davon aus, dass die CDU ihre Position dazu bald ändert. Das sagte sie dem Portal The Pioneer. Grünen-Fraktionschefin Hasselmann regte in den Funke-Zeitungen an, sich neu mit dem Thema Leihmutterschaft auseinanderzusetzen. Die Frauen in der SPD warnen vor einer Kommerzialisierung von Frauen. Künstliche Intelligenz bestimmt zunehmend unseren Arbeitsalltag. Eine neue Umfrage des Beratungsunternehmens Expleo unterstreicht das. Jeder 10. Beschäftigte hierzulande sagt demnach, dass er seine Arbeit ohne KI-Tools nicht mehr machen kann. Weitere 19% hätten ohne KI nicht genügend Zeit, um ihre täglichen Aufgaben zu erledigen. Besonders Führungskräfte seien auf KI angewiesen, so die Studie. 10 Nächte in Folge hat das US-Militär Ziele im Iran bombardiert. Nun melden US-Medien, Katar, Ägypten, Pakistan und weitere Vermittler hätten den Kriegsparteien eine neue 10-tägige Waffenruhe vorgeschlagen. Mehr von David Riemer.
8: Die US-Regierung prüft den Vorschlag, gleichzeitig geht die Gewalt weiter. Das US-Militär meldete neue Angriffe auf militärische Ziele im Iran. Außerdem wurde erneut ein Tanker in der Straße von Hormuz attackiert. Trotz der Vermittlungsbemühungen bleibt unklar, ob beide Seiten überhaupt zu einer neuen Waffenruhe bereit sind. Das US-Militär will mit den Angriffen Irans Attacken auf Handelsschiffe in der Straße von Hormuz unterbinden. Die Meerenge ist für den globalen Energiehandel enorm wichtig.
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9: Mit Chris Wahle. Laufschuhe an und los. Heute Abend werden beim B2Run-Firmenlauf rund 20.000 Beschäftigte aus verschiedensten Unternehmen der Region um den Dutzenteich laufen. Highlight für die Teilnehmer nach der rund 6 Kilometer langen Strecke ist der Zieleinlauf ins Max-Morlock-Stadion. Lukas Deldin vom B2Run-Team.
10: Neben dem Zieleinlauf haben wir im Prinzip unser gesamtes Eventgelände drinnen aufgebaut. Das heißt, wir haben verschiedene Teamzelte, wir haben die Gastronomie geöffnet und ab 20.30 Uhr auch eine offizielle B2Run-Afterparty im VIP-Bereich.
9: Wer mag, kann die Läufer an der Strecke gerne anfeuern. Mit einem Fanticket kommt man auch aufs Eventgelände. Die erste Läuferwelle startet um 17.30 Uhr. Dann geht's im 15-Minuten-Takt weiter.
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11: Heute haben wir alles mit dabei bei uns in Franken. Sonne, Wolken wechseln sich ab. Hier und da haben wir auch kleine Tröpfchen, wenn es in Richtung Nachmittag reingeht. 22 Grad unser Topwert, 15 jetzt aktuell an der Nürnberger Burg. Und der N1-Wettertrend morgen, ähnliches Spiel wie heute und so um die 24 Grad bei uns in Franken.
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12: Hi und damit nochmal ein kleines Verkehrsupdate für euch. Vorsicht aktuell auf der A6 Nürnberg Richtung Heilbronn.

0: Zwischen Nürnberg-Langwasser und dem Kreuz Nürnberg-Süd ist der rechte Fahrstreifen aktuell blockiert. Hier steht ein defekter LKW. Außerdem gibt's schöne Fotos, und zwar in Nürnberg in der Muckenhofer Straße, Ecke Lorzingstraße. Dann an den Rampen steht einer, und einen haben wir noch in Nürnberg in der Herriedener Straße stadtauswärts. Und falls ihr jetzt noch was wisst, dann sagt gerne jederzeit kostenlos Bescheid unter der 0800 92 90 92 9. Lieben Dank, kommt gut durch.
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2: Mit Luisa, hi, und wir schmeißen eine Runde Pinsa von Pinsana in dieser Woche. Eure Mittagspause geht auf uns, jeden Tag für ein anderes Team. Und heute geht das Ganze an die liebe Sonja von Synlab Nürnberg. Sonja, einfach schnell durchklingeln. Die Nummer ist die 0800 92 90 92 9. Und dann könnt ihr schnell.

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0: Heute für Sonja und ihr Team von Celeb Nürnberg. Herzlichen Glückwunsch.
2: Super, danke schön. Ich freue mich total. Danke, N1.
0: Ihr macht die Sonja. Morgen seid ihr dran. 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Schnell durchklingeln. Und dann seid ihr garantiert auch der Lieblingskollege der Woche.
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0: durch euren Vormittag mit Hit Radio N1. Kurz war halb elf immer schon wieder. Ich würde sagen, höchste Zeit für ein Käffchen. Und wir machen Arbeitsteilung. Ihr drückt auf die Kaffeemaschine, ich drücke hier auf mein Knöpfchen. Und das bedeutet, es gibt gleich ein Ständchen von J-Lo. Michael Patrick Kelly ist mit dabei, Tiesto und Leonie. Gleich die besten aktuellen Hits.
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Ihr seid bei Hitradio N1. Hi. Und ich würde mal sagen, wir haben definitiv einige schöne Date-Nights ab dem Herbst vor uns, denn wir in Nürnberg bekommen einen Weltrekord im Kino. Im Nürnberger Tiltitar wird die größte LED-Kinoleinwand der Welt eingebaut werden. Achtung, 30 Meter breit, 16 Meter hoch und so richtig schön wand- und deckenbündig. Das heißt, wenn wir da drin sitzen, wirkt das dann so, als ob der Film überall wäre. In 8K Plus Auflösung, 16 Mal schärfer als Full HD, also Hammer. Da so einen richtig nicen Blockbuster mit Popcorn. Ja. Ist nur noch die Frage, Popcorn, Salz oder Süß? Ich bin ja ganz weit. Ne? Bei mir wird gemixt.

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Kurz vor 11, ihr seid bei Hitradio N1 und ganz ehrlich, Leute, wir machen alle viel zu wenig Spieleabende als Erwachsene. Ich war gestern auf einem Mami-Geburtstag eingeladen und dann haben wir uns einfach im Pyjama getroffen und Spiele gespielt. Allerdings war es auch sehr spät. Das heißt, ich bin auch sehr müde. Vielleicht seid ihr auch nicht ganz auf der Höhe. Wir kriegen das gemeinsam gewuppt diesen Tag. Die besten aktuellen Hits gleich für euch mit Taylor Swift, Enrique Iglesias und Martin Garrix gleich.

0: Aktuelle Zeit.
1: Ganz genau, 11:02.
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10: Ich bin Moritz Einzel. Bundesinnenminister Dobrindt hat das Bundeslagebild zu sexueller Gewalt gegen Kinder und Jugendliche vorgestellt. Demnach gab es in einigen Bereichen eine deutliche Zunahme der Delikte.
11: Im Besonderen im Bereich der jugendpornografischen Inhalte. Wir sehen hier eine Steigerung im letzten Jahr von rund 20%. Das ist ein dramatischer Befund.
10: Künstliche Intelligenz mache es Tätern einfacher, so Dobrindt. Im vergangenen Jahr zählte die Polizei insgesamt mehr als 18.000 Fälle von sexuellem Missbrauch von Kindern und Jugendlichen. Die Zahl ist in den vergangenen 5 Jahren deutlich gestiegen. Die Bahn will ein Alkoholverbot an sämtlichen Bahnhöfen in Deutschland durchsetzen. Die Gewerkschaft der Polizei findet das richtig. Der stellvertretende GdP-Bundesvorsitzende Peutz hält die Durchsetzung mit dem derzeitigen Personalstand der Bundespolizei aber kaum für realistisch.
12: Wir haben Überstunden, wir haben Krankheitssituationen der Polizei, wir haben ein Personaldefizit bei der Polizei.
10: Das sagte Peutz bei NTV. Alkohol trage zu einer Gewaltspirale in Zügen und an Bahnhöfen bei. Bürgerinnen und Bürger können ab heute wieder Förderanträge für klimafreundliche Heizungen bei der staatlichen KfW-Bank stellen. Allerdings gibt es dabei Einbußen. Statt 30.000 sind nur noch maximal 28.000 Euro förderfähig. Und diese Summe soll im Lauf der Jahre weiter sinken.
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13: Mit Henrike Müller. Autos, Fahrräder, Fußgänger. Nürnberg zählt durch. Heute und morgen läuft im gesamten Stadtgebiet die jährliche Verkehrszählung. Die Stadt will damit herausfinden, wie sich der Verkehr in Nürnberg entwickelt und welche Auswirkungen bereits umgesetzte Maßnahmen zur Förderung des Radverkehrs zeigen. Zudem steht auch der Verkehr an besonders emissionsbelasteten Hauptstraßen im Fokus. Rund 200 Schüler sitzen an mehr als 70 Standorten am Straßenrand oder auf Brücken und zählen den Verkehr. Die Ergebnisse sollen dann als Grundlage für die weitere Verkehrsstadt- und Umweltplanung dienen. Die Stadt bittet alle Verkehrsteilnehmer, aufmerksam und rücksichtsvoll gegenüber den engagierten Schülern zu sein.
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1: Bei euch in Heeresberg aktuell 17 Grad, im Laufe des Tages schaffen wir 22. Sonnenwolken wechseln sich ab und in Richtung Nachmittag ein kleines Regenrisiko. Also da kann es dann ein bisschen nass werden. Der N1-Wetter-Trend, morgen mehr Wolken als Sonne und so um die 24 Grad am Mittwoch.
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1: Und damit Servus zu euch auf die Straßen. Vorsicht auf der A3 Nürnberg Richtung Regensburg. Am Kreuz Nürnberg in der Überleitung zur A9 Richtung Berlin ist aktuell ein Fahrstreifen blockiert. Hier ist ein Fahrzeug liegen geblieben, also bitte vorsichtig fahren. Außerdem wird geblitzt und zwar in Allersberg in der Polsdorfer Straße stadtauswärts und einer steht in Nürnberg an den Rampen. Falls ihr jetzt noch was habt, einen Stau oder einen Blitzer, dann sagt gerne einfach kostenlos Bescheid unter der 0800 92 90 92.

0: 9. Lieben Dank und weiterhin eine gute Fahrt.
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2: Mit Luisa und ganz liebe Grüße nach Fürth an Manni und Herbert. Haben uns gerade geschrieben, sie hören uns in der Werkstatt immer beim Werkeln und Schrauben und sind da gerade an einem Auto dran. Danke fürs Einschalten. Schön, dass ihr dabei seid und wir kümmern uns um den perfekten Soundtrack auf Arbeit. Martin Garrix ist gleich mit dabei. Kygo

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Schönen Vormittag euch, ihr seid bei Hitradio N1 und Grüße an alle, die heute früh Feierabend machen, weil sie noch einen wichtigen Termin haben, der vielleicht auch Muskelkater verursachen wird. Der B2Run bei uns in Nürnberg, der riesengroße Firmenlauf, 650 Unternehmen sind mit am Start, über 20.000 Menschen, die da rund ums Max-Morlock-Stadion dann später laufen werden. Also da ist auch einiges abgesperrt rund um den Dutzendeich, dass ihr da auch Bescheid wisst und das auch einplant, wenn ihr dann später am Nachmittag unterwegs seid. 16 Uhr geht's los und ab 17 Uhr dann die Startaufstellung und dann, ja, abends noch eine große Party. Also wir drücken allen die Daumen, die da mitmachen. Lasst euch nicht stressen. Hauptsache, der Spaß ist dabei. Der kommt

Ihr seid bei Hitradio in 1-2 und wir feiern die viralen Hits natürlich auch bei uns in der Playlist. The Bowser geht gerade steil, ist ein Trio aus Norwegen und hat uns definitiv einen der Sommerhits beschert. Richtig coole Nummer.

0: kurz vor 12, ihr seid bei Hitradio N1 und es geht schon wieder in Richtung Mittagspause. Und bis dahin gibt's gleich The Weeknd. Nico Santos ist mit dabei, der bereitet sich hier gerade schon fleißig auf seine große Tour vor. Die ist im Herbst und es gibt sogar auch noch ein paar Tickets. Leider nicht bei uns in Franken, ist der gute Kerl, aber drumherum. Also wenn ihr schnell seid, bekommt ihr vielleicht auch noch eins der heiß begehrten Tickets. Nico Santos ist gleich mit dabei, Bebe Rexha und Clean Bandit. Die besten aktuellen Hits gleich.
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Ihr seid bei Hitradio in 1. Hi und grüß an alle Millennials. Wer hat auch auf dem Schulhof Diddleblätter gedealt? Also ich war da ganz vorne mit dabei. Ich hatte so einen Riesenordner und dann hatte ich ganz viele verschiedene Diddleblätter, die dann auch geduftet haben und geglitzert. Und das war einfach, das war die Währung damals auf dem Schulhof. Und tatsächlich feiert die Diddlemaus jetzt Comeback. Seit gestern gibt's wieder Diddle-Produkte bei uns zu kaufen. Diese klassischen Diddle-Blöcke sind zurück. Briefpapier, Plüschtiere, Sticker und. Also ich glaube, da werden viele Millennial-Moms und Dads wahrscheinlich zugreifen und ihren Kids jetzt diese Diddle-Sachen kaufen. Safe werde ich das auch für meine Tochter holen. Und klar, ne, dieser 90er-2000er-Vibe ist ja gerade voll im Trend. Es kommt alles wieder und eben auch die Diddlemaus. Also vielleicht hat der ein oder andere ja auch noch ein paar verstaubte Ordner irgendwo rumliegen bei den Eltern. Vielleicht sind die auch jetzt richtig was wert. Ne? Müsst ihr mal gucken. Also ich feiere das auf jeden Fall, die Diddlemaus.

0: kurz vor 12. Für die einen geht's in Richtung Mittagspause, für die anderen vielleicht schon in Richtung Feierabend. Grüß an alle Frühschichtler, bald habt ihr es geschafft. Die besten aktuellen Hits gleich bei euch in der nächsten halben Stunde. Kaigo und Dejo ist mit dabei. Shakira, ja, der aktuelle WM-Song, hat ja nochmal einen richtigen Push bekommen durch das WM-Finale am Sonntag. Da hat sie aber auch abgeliefert. Was für eine tolle und vor allem auch heiße Frau, oder? Shakira und Burna Boy mit Die Die gibt's gleich bei euch. Die besten aktuellen Hits.
1: Die aktuelle Zeit.
0: 12:02.
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10: Ich bin Moritz Einzel. Es gibt weiter eine hohe Zahl an Kindern und Jugendlichen, die Opfer von sexuellem Missbrauch werden. Mehr als 18.000 Fälle hat die Polizei im vergangenen Jahr erfasst. Das geht aus dem aktuellen Lagebild hervor. Der Bericht zeige auch eine zunehmende Verbreitung von Kinder- und Jugendpornografischen Inhalten, so Innenminister Dobrindt bei der Vorstellung der Zahlen.
11: Das ist für uns eine Herausforderung, die nach unserer Einschätzung in der kommenden Zeit noch stärker wird, weil eben künstliche Intelligenz es noch viel einfacher macht, jugendpornografische Inhalte zu erstellen oder eben zu verändern.
10: Die Behörden gehen von einer erheblichen Dunkelziffer beim sexuellen Missbrauch von Minderjährigen aus. Alkohol senkt bekanntlich die Hemmschwelle für Gewalt. Und nach immer mehr Angriffen auf ihr Personal in Zügen und an Bahnhöfen hat die Deutsche Bahn jetzt die Nase voll. Der Konzern plant ein Alkoholverbot an allen Bahnhöfen in Deutschland. Das sind rund 5.400. Bis Mitte Oktober soll das umgesetzt sein, sagte Bahnchefin Palla der Bild-Zeitung. Nach dem Rücktritt von Unionsfraktionschef Spahn wird im politischen Berlin weiter über den Umgang mit dem Thema Leihmutterschaft diskutiert. Grünen-Fraktionschefin Hasselmann hat sich in einem ARD-Interview dafür ausgesprochen, die Debatte darüber im Bundestag zu führen. Sie verwies auf den Bericht einer Fachkommission, die dem Gesetzgeber empfohlen hatte, Leihmutterschaft in bestimmten Fällen zuzulassen.
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12: Mit Henrike Müller. Am Sonntag, den 9. August, startet der 1. FC Nürnberg im Max-Morlock-Stadion gegen Dynamo Dresden in die neue Saison der zweiten Fußball-Bundesliga. Heute Vormittag hat dazu der freie Ticketvorverkauf begonnen. Wer dabei sein möchte, sollte schnell sein, denn Clubmitglieder konnten sich bereits letzte Woche Montag mit Tickets eindecken. Dauerkartenbesitzer hatten seit gestern die Möglichkeit. Auf das Heimspiel gegen Dynamo Dresden folgt am zweiten Spieltag direkt das Highlight im mittelfränkischen Fußballkalender. Das Franken-Derby. Am 15. August trifft der Club im Ronhof auf das Fürther Kleeblatt.
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13: Heute Muttermix. Vorhin war noch einiges an Sonnenschein mit dabei. Im Laufe des Tages jetzt mehr Wolken und es kann auch hier und da einen kleinen Schauer geben. Also eine geringe Wahrscheinlichkeit haben wir auf jeden Fall mit dabei. 22 Grad unser Topwert, 18 jetzt aktuell bei euch im Lauf. Und der N1-Wetter-Trend. Morgen ähnliches Spiel, größtenteils allerdings trocken bei um die 24 Grad.
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14: Und damit Grüße zu euch in die Autos. Vorsicht einmal auf der A6 Nürnberg Richtung Heilbronn. Zwischen Herrieden und Aurach liegen Gegenstände auf der Straße. Hier bitte vorsichtig fahren. Außerdem wird geblitzt und zwar in Nürnberg in der Kiesdingstraße Richtung Leipziger Platz und einer steht in Allersberg in der Pohlsdorfer Straße stadtauswärts. Und falls ihr jetzt noch was wisst, sagt gerne jederzeit kostenlos Bescheid, schickt uns eine WhatsApp oder ruft an unter der 0800 92 90 92 9. Lieben Dank und weiterhin eine gute Fahrt.
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13: Mit Lisa, ganz liebe Grüße nach

Boxdorf und Altenberg, da ist heute der letzte Tag Kerwa und morgen wird dann natürlich weitergefeiert. Wir kommen ja aus dem Feiern gar nicht raus bei uns in Franken. Da geht es dann weiter in Feucht. Alle aktuellen Termine gibt es natürlich auch bei uns online unter hitradio1.de. So, und jetzt an mit euch in die Mittagspause. Das Kamerad und hack yourself.

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Bei Hitradio N1 Zeit. Und ich glaube, die Girlband Zeit kommt zurück. Flo startet gerade richtig durch. Das ist ein R&B-Girl-Trio aus London. Und erinnert vom Sound her total stark an diese 2000er R&B-Era. Destiny's Child, Sugar Babes. Ich liebe das, ja. Deswegen bin ich ein Riesenfan. Flo jetzt für euch ganz neu bei uns in der Playlist mit Lick It.

Radio N1 sei. Und wer hat's erfunden? Hugel, ja, der ist verantwortlich für diesen Latin-House-Boom, hat den entscheidend mitgeprägt und haut natürlich auch eine coole Nummer nach der nächsten raus. Hier ist Move Into the Sun, die besten Akzente für euch.

0: Avamax und Astos gleich.
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Hey, ihr seid bei Hitradio N1. Hi. Und ich würde mal sagen, wir haben definitiv einige schöne Date-Nights ab dem Herbst vor uns, denn wir in Nürnberg bekommen einen Weltrekord im Kino. Im Nürnberger Tiltitar wird die größte LED-Kinoleinwand der Welt eingebaut werden. Achtung, 30 Meter breit, 16 Meter hoch und so richtig schön wand- und deckenbündig. Das heißt, wenn wir da drin sitzen,

wirkt das dann so, als ob der Film überall wäre. In 8K Plus Auflösung, 16 Mal schärfer als Full HD, also Hammer. Da so einen richtig nicen Blockbuster mit Popcorn. Ja, ist nur noch die Frage, Popcorn, Salz oder Süß? Ich bin ja ganz wild, ne? Bei mir wird gemixt. Also ich freue mich drauf.

0: Die aktuelle Zeit?
1: 1:01.
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3: Ich bin Moritz Einzel. Für viele sind sie die perfekte Abkühlung bei großer Hitze, die Schwimmbäder. Doch wer in diesem Sommer ins kühle Nass springen will, muss etwas tiefer in die Tasche greifen. Der Eintrittspreis in den Bädern ist im Juni laut Statistischem Bundesamt um 3,6% gestiegen. Mehr von Claudia Wächter.
4: Ein Ferientag im Schwimmbad kann für eine Familie ganz schön teuer werden. Im Vergleich die Verbraucherpreise, die sind nur um gut 2% geklettert in diesem Zeitraum. Die gute Nachricht, ein Sonnenschirm am Beckenrand oder die Badehose, das alles ist etwas günstiger geworden. Und mit dem Auto fahren wir rund 10 Minuten bis ins nächste Frei- oder Naturbad im Durchschnitt. Auf dem Land, da dauert die Fahrt zur Abkühlung auch manchmal länger.
3: Sexueller Missbrauch von Kindern und Jugendlichen bleibt ein großes Problem. Die Polizei hat im vergangenen Jahr mehr als 18.000 Fälle registriert. Dazu komme ein großes Dunkelfeld, sagte Innenminister Dobrindt. Der CSU-Politiker macht sich besondere Sorgen wegen jugendpornografischer Inhalte im Netz. Da hätten sich die Zahlen innerhalb von 5 Jahren mehr als verdoppelt. Die Bahn will Alkohol aus Bahnhöfen und Zügen verbannen. Bis Mitte Oktober will der Konzern ein Alkoholverbot an allen 5.400 Bahnhöfen in Deutschland durchsetzen. Bahnchefin Paller hat der Bild-Zeitung gesagt, sie verspreche sich davon mehr Sicherheit und Ordnung. Die Gewerkschaft der Polizei befürchtet, dass sich ein solches Alkoholverbot schwer kontrollieren lässt, unter anderem wegen Personalmangels bei der Bundespolizei.
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5: Mit Henrike Müller. Autos, Fahrräder, Fußgänger. Nürnberg zählt durch. Heute und morgen läuft im gesamten Stadtgebiet die jährliche Verkehrszählung. Die Stadt will damit herausfinden, wie sich der Verkehr in Nürnberg entwickelt und welche Auswirkungen bereits umgesetzte Maßnahmen zur Förderung des Radverkehrs zeigen. Zudem steht auch der Verkehr an besonders emissionsbelasteten Hauptstraßen im Fokus. Rund 200 Schüler sitzen an mehr als 70 Standorten am Straßenrand oder auf Brücken und zählen den Verkehr. Die Ergebnisse sollen dann als Grundlage für die weitere Verkehrs-, Stadt- und Umweltplanung dienen. Die Stadt bittet alle Verkehrsteilnehmer, aufmerksam und rücksichtsvoll gegenüber den engagierten Schülern zu sein.
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7: Es ist bewölkt draußen in ganz Franken, aber die Sonne, die schaut schon ab und zu mal durch. Hier schafft sie es beim Funkhaus in Nürnberg direkt vorm Studiofenster auch gerade mal wieder ein bisschen durch. Und das tut auch schon gut. Und wir schauen mal zur Nürnberger Burg. Da haben wir 22 Grad dran und 21 sind es bei euch in Fürth am Grünen Markt. Der N1-Wettertrend. Morgen und übermorgen wird es eigentlich auch wie heute 24 Grad dann maximal und weiterhin kein Regen in Sicht.
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7: Hi Autofahrer, kurzes Update. Schaut gerade richtig gut aus. Ihr kommt problemlos durch. Aber ihr werdet geblitzt bei euch in Fürth in der Facherstraße Richtung Herzogenauracher Straße, wenn ihr unterwegs seid. Dann bei euch in Kleinsendelbach in der Erlanger Straße Richtung Steinbach und in Kadolzburg in der Deberndorfer Straße. Habt ihr auch was entdeckt? Einen Stau oder einen Blitzer? Dann gerne jederzeit kostenlos bei uns melden. Klingelt einfach schnell durch oder schickt eine WhatsApp-Audio an die 0800 92 9 0 92 9. Danke euch und gute Fahrt!
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7: Um kurz nach 1 mit Moritz. Ich wünsche euch einen schönen Dienstag und übernehme jetzt das Mikrofon. Gemeinsam verbringen wir jetzt noch die nächsten Stunden und kommen dann auch gut durch. Und da haben wir natürlich für euch die besten aktuellen Hits in die Playlist gepackt, damit es ein bisschen leichter geht. Und der hier, der ist ein richtiger Motivationssong. Das ist Michael Schulte mit 5 AM jetzt für euch.

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1: Ein Hollywood-Star hat jetzt in einem Interview ausgepackt, dass er am Set, ein paar spezielle Wünsche hatte. Und dabei ging es auch um seine Unterwäsche. Über diese crazy Story reden wir gleich in gut 10 Minuten hier auf Hit Radio N1. Und wir starten gleich um kurz nach 1:30 wieder durch mit Kato Turn the Lights Off, dem großen Social-Media-Hit für euch. Gibt's gleich für euch auf die Ohren. Und ihr hört uns natürlich auch über unseren Webstream auf hitradion1.de.
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1: Hi Autofahrer, kurzes Update. Schaut gerade richtig gut aus. Ihr kommt problemlos durch, aber ihr werdet geblitzt. Bei euch in Fürth in der Facherstraße.

0: Richtung Herzogenauracher Straße, in Kleinsendelbach in der Erlanger Straße Richtung Steinbach, bei euch in Schwand in der Allersberger Straße, Rittner Richtung Redne-Zembach, wenn ihr unterwegs seid, und bei euch in Kadolzburg in der Deberndorfer Straße. Da ist also ordentlich was los, blitzertechnisch. Habt ihr auch noch was entdeckt? Einen weiteren Blitzer oder auch einen Stau, dann sehr gerne kostenlos bei uns melden an die 0800 92 9 092 9. Danke euch!
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0: Ein Schauspielstar hat jetzt ganz tief blicken lassen. Der hatte am Set ganz spezielle Vorstellungen, sage ich mal. Und da ging es auch um seine Unterwäsche. Schönen Nachmittag, der Moritz hier. Die Odyssee ist frisch im Kino angelaufen, unter anderem mit Robert Pattinson. Den kennt ihr ja zum Beispiel noch von Twilight. Der hat sich ganz intensiv mit dem Skript beschäftigt und vorab auch wirklich alles durchgelesen. Antonius ist sein Charakter und da hat er schon ein bisschen festgestellt beim Lesen, also der ist irgendwie zwielichtig. Und da hat er jetzt dem Magazin GQ verraten und auch gestanden, er hatte da so Kostüm anproben und da hat er dann auch gefordert, dass er bitte Leopardenunterwäsche bekommt. Auch mit so ein bisschen Glitzer drauf. Finde ich absolut geil.
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0: Es ist kurz vor zwei, ihr hört Hitradio N1 und ich habe einen kleinen Hinweis für euch in eigener Sache. Morgen, da wird der Fernsehturm gewartet in Nürnberg. Das heißt von 10 bis ungefähr 1 Uhr. Da kann es sein, dass ihr uns nicht empfangt. Über UKW ganz klassisch, genauso wie über DAB+. Da werden einfach die Antennen sauber gemacht, damit ihr uns dann wieder viel, viel besser hört. Und in der Zwischenzeit kann ich euch natürlich nur empfehlen, uns gerne über die App einzuschalten oder unseren Webstream. Das sind beides Möglichkeiten, da könnt ihr uns dann auch weiterhin hören. Also nicht erschrecken, wenn morgen von 10 bis 1 erstmal Hitradio N1 nicht wie gewohnt läuft. Über die digitalen Kanäle geht's nach wie vor. Und wir starten gleich rein in die neue Stunde jetzt hier auf Hitradio N1 mit Olivia Rodrigo. Drop That, der täuscht so ein bisschen an, ist erstmal ganz sanft und dann steigert sich dieser Song aber so langsam und es wird dann so ein richtiger Energiekick. Genau das Richtige für unseren Nachmittag. Gibt's gleich für euch hier auf Hitradio N1.
1: Die aktuelle Zeit.
0: Wir haben 2:03.
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20: Ich bin Florian Klaus. Der Deutsche Brauerbund warnt vor einem Brauereisterben in Deutschland. Hauptgeschäftsführer Eichele spricht von einer echten Zäsur. Moritz Einzel berichtet.

0: Eichele, sagte der Rheinischen Post, mit Blick auf die anhaltend hohen Produktionskosten und den Rückgang des Bierkonsums sei leider damit zu rechnen, dass die Anzahl der Brauereien in Deutschland weiter abnimmt. Schon seit 2 Jahren lägen die monatlichen Absatzzahlen unter denen des Vorjahresmonats, teilweise deutlich. Eichele sieht als Gründe für die Krise der Branche auch das negative Konsumklima und die Krise der Gastronomie als Postpandemie-Effekt.
1: Bundesinnenminister Dobrindt hat das Bundeslagebild zu sexueller Gewalt gegen Kinder und Jugendliche vorgestellt. Besonders besorgt ist der CSU-Politiker über die Zunahme jugendpornografischer Inhalte im Netz. Künstliche Intelligenz mache es Tätern einfacher, so Dobrindt. Im vergangenen Jahr zählte die Polizei insgesamt mehr als 18.000 Fälle von sexuellem Missbrauch von Kindern und Jugendlichen. Die Zahl ist in den vergangenen 5 Jahren deutlich gestiegen. Alkohol senkt bekanntlich die Hemmschwelle für Gewalt. Und nach immer mehr Angriffen auf ihr Personal in Zügen und an Bahnhöfen hat die Deutsche Bahn jetzt die Nase voll. Der Konzern plant ein Alkoholverbot an allen Bahnhöfen in Deutschland. Das sind rund 5.400. Bis Mitte Oktober soll das umgesetzt sein, sagte Bahnchefin Pallert der Bild-Zeitung.
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3: Mit Henrike Müller. Ein seit Jahren andauernder Streit um einen Straßennamen in Allersberg hat jetzt ein Ende gefunden. Der Gemeinderat wird die Wilhelm-Burkhardt-Straße umbenennen. Die Entscheidung fiel in der Nacht nach stundenlanger Debatte. Der Namensgeber der Straße war in der NS-Zeit Mitglied der SA, der bewaffneten Schlägertruppe von Hitlers NSDAP. Die Straße war erst 2021 nach Burkhardt benannt worden, der nach dem Krieg für kurze Zeit Bürgermeister von Allersberg gewesen war. Nicht nur die Allianz gegen Rechtsextremismus, sondern auch viele Bürger hatten den Namenswechsel gefordert. Dem hat sich die Ratsmehrheit nun angeschlossen.
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5: 22 Grad haben wir gerade bei euch in Erlangen beim Botanischen Garten und so viel messen wir auch bei uns in der Nürnberger Innenstadt direkt am Hauptmarkt. Und das ist auch der Tageshöchstwert dann heute. Die Sonne ist natürlich immer wieder mit am Start, schaut durch diese Wolken durch, also recht angenehm unterm Strich. Und der N1-Wettertrend für die nächsten Tage. Morgen und übermorgen wird es eigentlich wie heute 24 Grad dann maximal, also minimal wärmer und es weiterhin kein Regen in Sicht.
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5: Hi Autofahrer, kurzes Update, kleiner Hinweis, der Firmenlauf B2Run ist natürlich heute in Nürnberg. Rund um das Max-Morlock-Stadion konnte es jetzt schon zu Verkehrsbehinderungen kommen und ab der nächsten Stunde dann auf jeden Fall auch zu Straßensperrungen. Außerdem werdet ihr geblitzt bei euch in Schwand in der Allersberger Straße Richtung Ritne-Zembach, wenn ihr unterwegs seid. Und falls ihr jetzt noch was gesehen habt, einen Stau oder einen Blitzer, dann gerne jederzeit kostenlos bei uns melden. Klingelt einfach schnell durch bei mir oder schickt eine WhatsApp-Audio, das geht natürlich auch. 0800 92 9 092 9. Danke euch und gute Fahrt!
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5: Mit Moritz um 14:45. Ich freue mich, dass ihr mit am Start seid. Vielen Dank fürs Einschalten. Und wir haben natürlich die besten aktuellen Hits auch in dieser Stunde für euch am Start. Martin Garrix gleich zusammen mit Ed Sheeran. Hammernummer Repeated. Die etwas entspanntere Stimme von Ed Sheeran und dafür diese krassen Beats unten drunter. Ein Hammer-Feature geworden. Und wir starten jetzt rein mit Olivia Rodrigo. Drop That, ihr aktueller Hit. Und der bringt uns vor allem dann nochmal so ab Mitte des Songs nochmal richtig Energie für unseren Nachmittag.

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Schönen Nachmittag wünsche ich euch. Hier ist Hitradio N1 mit dem besten aktuellen Hits. Und der hier, der ist gerade total angesagt, von Justin Bieber zusammen mit Nicki Minaj. Beauty and the Beat, der ist ja auch auf jeden Fall auch richtig am Kommen, seit Wochen in den Charts, vor allem wegen seinem Coachella-Auftritt und gerade weil er jetzt auch bei der WM natürlich am Start war, bei der offiziellen Halftime-Show. Deshalb ist er jetzt natürlich auch wieder umso mehr angesagt. Deshalb gibt es den jetzt auch für euch auf die Ohren. Das ist auf jeden Fall was auch zum Gespannen, Entspannen und Genießen, dieser alte Klassiker nochmal für uns. Hier ist Beauty and the Beat und wir sind Hitradio N1. Ich wünsche euch einen schönen Nachmittag. Kommt mir noch gut durch.

0: Das sind die besten aktuellen Hits hier auf Hitradio N1. Wir haben kurz vor 2:30 und wir quatschen gleich nochmal über den Bituran-Firmenlauf in Nürnberg. Der ist nämlich heute am Start. Und Popqueen Taylor Swift bringt euch noch gut durch den Nachmittag mit Opalite, dem großen Ohrwurm von ihrem aktuellen Album. Das alles gibt's gleich für euch hier auf Hitradio N1 und das hört ihr auch unterwegs über die N1-App. Gerne kostenlos downloaden.
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0: Hi Autofahrer, kurzes Update. Der Bituran-Firmenlauf in Nürnberg.

0: findet ja statt und deswegen jetzt schon um das Max-Morlock-Stadion nur noch die Durchfahrt eher eingeschränkt möglich. Und wir haben dann auf jeden Fall ab einer halben Stunde dann auf jeden Fall auch die ersten Straßensperrungen in diesem Bereich. Also da, wenn ihr könnt, dann am besten außen rumfahren und ihr werdet geblitzt bei euch in Schwand in der Allersberger Straße Richtung Rednitz-Hembach, wenn ihr unterwegs seid. Habt ihr auch noch was? Dann gerne immer her damit. 0800 92 9 0 92 9. Danke euch und gute Fahrt.
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Heute wird es sportlich bei uns in Nürnberg. In nicht mal mehr 3 Stunden starten dann auch schon die ersten beim B2Run Firmenlauf. Und rund um den Dutzenteich natürlich in Nürnberg. Und ein Lauf dann im Max-Morlock-Stadion. Also wann hat man das schon mal? Und es sind auch ganz große Firmen mit dabei. Also ihr zum Beispiel von Siemens oder Faber-Castell ist auch mit am Start. Ja? Also da macht ihr euch ja vielleicht auch gerade schon am Gang warm im Büro. Ja, und dann geht's auch schon los. Und ihr müsst nicht nochmal selber mitlaufen. Tickets sind ja auch sehr begehrt, sondern es gibt auch Fan-Tickets. Das heißt, ihr könnt eure Kolleginnen und Kollegen natürlich auch unterstützen. Auch eine ganz coole Sache. Wünsche euch auf jeden Fall ganz, ganz viel Spaß beim B2Run in Nürnberg.

0: Hi, jetzt hier ist Hitradio in 1 um kurz vor 3 und wir starten rein in die neue Stunde zusammen mit Harry Styles und American Girls. Ganz entspannte Mucke für unseren Nachmittag. Gleich hier auf Hitradio in 1, das sind die besten aktuellen Hits nur für euch.
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13: Ich bin Florian Klaus. In den meisten Bundesländern haben die Sommerferien schon angefangen. Bayern und Baden-Württemberg ziehen im Laufe der nächsten Woche nach. Ein beliebtes Ausflugsziel für Familien sind dann die Schwimmbäder. Doch die haben in diesem Sommer ihre Eintrittspreise angezogen. Laut Statistischem Bundesamt kostete ein Besuch im Juni 3,6% mehr als 2025. Das ist deutlich mehr als die allgemeine Inflation von 2,3%. Badebekleidung und Sonnenschirme hingegen sind günstiger geworden. Immer mehr Kinder und Jugendliche in Deutschland werden Opfer von sexueller Gewalt. Mehr als

0: 18.000 Fälle hat die Polizei im vergangenen Jahr erfasst. Das geht aus dem aktuellen Lagebild hervor. Claudia Wächter mit den Einzelheiten des Berichts.
1: Vor allem im digitalen Raum werden Kinder immer häufiger zu Opfern. Dort suchen Täter gezielt sexuelle Kontakte zu Minderjährigen, nutzen noch neue Methoden mithilfe künstlicher Intelligenz. Bundesinnenminister Dobrindt, der spricht von einem dramatischen Anstieg der Fälle im Netz und fordert, wir müssen unsere Kinder dort besser schützen. Und er betont, die Statistik zählt nur die bekannten Fälle. Die Dunkelziffer sei weitaus höher.
0: 6 Menschen soll ein 45-Jähriger Ende Juni in einer Jugendhilfeeinrichtung in Stade getötet haben. Jetzt ist er im Gefängnis gestorben. Das hat das niedersächsische Justizministerium mitgeteilt. Es geht von einem Suizid aus. Derzeit gäbe es keine Hinweise auf ein Fremdverschulden, schreibt das Ministerium. Die Ermittlungen laufen.
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3: Mit Henrike Müller. Nürnbergs Nächte sollen leiser werden. Dafür sollen die historischen Turmuhren, wie zum Beispiel am Laufer Torturm, nachts nicht mehr alle Viertelstunde bimmeln. So sollen Tradition und Lebensqualität besser unter einen Hut gebracht werden. Dazu sollen laut Baubürgermeister Nasser Ahmed die mechanischen Uhrwerke durch elektronische ersetzt werden.
4: Ich schlage jetzt dem Bau- und Vergabeausschuss des Stadtrates am Freitag vor, dass wir so vorgehen, dass wir eine Elektrifizierung machen und dass wir tatsächlich den Nachtschlag abstellen, 22 bis 6 Uhr, und ich baue da auf eine große Mehrheit und bin auch sehr zuversichtlich.
3: Wenn es grünes Licht gibt, könnte noch in diesem Jahr mit dem schrittweisen Umbau begonnen werden. Insgesamt gibt es in Nürnberg über 30 solcher Turmuhren.
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6: Es ist zwar bewölkt draußen, aber die Sonne ist schon immer wieder am Start und schaut auch gerade hier bei uns im Funkhaus Nürnberg im Nürnberger Süden auch wieder ein bisschen durch die Wolken durch, recht angenehm. Und wir schauen zu euch nach Fürth beim Stadttheater, da messen wir gerade 21 Grad und so viel messen wir auch bei euch in Erlangen bei den Arkaden. Der N1-Wettertrend, morgen und übermorgen wird es wieder wie heute 24 Grad dann maximal und weiterhin kein Regen in Sicht.
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6: Hi Autofahrer, kurzes Update, schaut gerade richtig gut aus, ihr kommt eigentlich problemlos durch. Jetzt ist dann aber der Biturran-Firmenlauf rund um das Max-Morlock-Stadion. Es kommt ab jetzt zur Straßensperrung. Das heißt, wenn ihr hier durch wollt, vielleicht auch nochmal einen Umweg nehmen. Ansonsten habt ihr freie Fahrt, aber falls ihr jetzt noch was seht, einen Stau oder einen Blitzer, dann gerne jederzeit kostenlos bei uns melden. Klingelt einfach schnell durch oder schickt uns ein WhatsApp-Audio an die 0800 92 9 092 9. Danke euch und gute Fahrt!
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6: Um kurz nach 3 mit Moritz. Gemeinsam verbringen wir auch noch unseren Dienstagnachmittag hier auf Hitradio N1. Und dafür haben wir natürlich auch die passende Mucke mit am Start. Harry Styles jetzt mit American Girls, der große Hit von seinem aktuellen Album. Und das ist eine ganz entspannte Nummer. Also genau das Richtige jetzt für unseren Nachmittag. Ne? Bisschen zurücklehnen, entspannen, genießen. Und dann starten wir aber wieder mit voller Energie durch.

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0: schönen Nachmittag. Ihr hört Hitradio N1 jetzt mit ihm hier.
1: Jason Derulo. Jason Derulo. Jason Derulo. Jason Derulo.
0: Ja, also ich glaube, es geht um Jason Derulo. Der hat sich zusammengetan mit DJ Gotcha. Und der hat nämlich Michiko veröffentlicht. Das hat Jason Derulo anscheinend so gut gefallen, dass er gesagt hat, ey, komm, lass uns zusammen was machen. Dann haben sie noch Melody mit ins Boot geholt für den weiblichen Part. Und das kommt komplett gut bei euch an, vor allem im Netz. Und deshalb bekommt ihr es jetzt hier bei uns auf die Ohren.

0: Ganz Franken rätselt wieder mit beim großen N1. Produkte raten. Kollege Dippi hat uns eine Produktbewertung rausgesucht, welche das sein soll und was sich dahinter verbirgen könnte. Da sprechen wir gleich drüber. In gut 10 Minuten hier auf Hitradio N1. Und um kurz nach 3:30 starten wir dann wieder durch mit Kamerad Hack Yourself. Richtiger Motivationssong bei uns in der Playlist. Und den hört ihr natürlich auch komplett rauschfrei über DAB+.
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0: Hi Autofahrer, kurzes Update. A9 Berlin Richtung Nürnberg. Vorsicht zwischen Schneidach und Laufhersbruck. Hier liegen Gegenstände auf dem rechten Fahrstreifen und der Beschleunigungsstreifen, der ist hier auch blockiert. Außerdem haben wir in Nürnberg noch den B2Run Firmenlauf. Rund um das Max-Morlock-Stadion kommt es jetzt schon zu Straßensperrungen. In 2 Stunden geht's dann aber los hier mit dem Lauf. Und falls ihr jetzt noch was gesehen habt, einen Stau oder einen Blitzer, dann gerne jederzeit kostenlos bei uns melden an die 0800 92 9 0 92 9. Danke euch und gute Fahrt.
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0: 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Funktioniert so, Kollege Dippi hat eine Produktbewertung aus dem Internet gefischt und das ist diesmal diese.
1: An sich ein gutes Gerät mit ordentlich Wumms. Was mich jedoch sehr verärgert hat, ist der Fangsack. Nach 10-mal Gebrauch ist da jetzt nun der Reißverschluss defekt.
0: Was? Der Fangsack? Leute, ich bin komplett aufgeschmissen. Bin irgendwie gerade so beim Äpfelpflücken mit so einem Stab an so einem Apfelbaum. Aber wenn ihr es besser wisst, dann lasst mich gerne wissen. Schickt eine Sprachnachricht an die 0800 92 9 0929. Und die Auflösung, die gibt's dann um kurz vor 8 bei uns morgen in der N1 Morning Show.

0: So smooth kommen wir durch unseren Nachmittag. Das sind die besten aktuellen Hits hier auf Hit Radio N1. Wir haben kurz vor vier. Ich bin der Moritz und freue mich, dass ihr noch mit am Start seid. Und wir gehen rein in die neue Stunde. Dann ganz entspannt mit Holly Humberstone, To Love Somebody. Weil ich weiß, es ist Dienstagnachmittag. Müssen es nicht übertreiben. Die Woche, die liegt quasi noch vor uns. Deswegen gibt es den gleich für euch auf die Ohren hier auf Hit Radio N1.
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6: Ich bin Florian Klaus. Genug ist genug, sagt Bahnchefin Paller. Alkoholische Getränke sollen an deutschen Bahnhöfen künftig verboten werden. Die Bevölkerung findet es in einer Umfrage richtig.
7: Ich denke, es wird mehr Sicherheit geben und nicht so viel Probleme an den Bahnhöfen.
8: Also ich halte das für gut, weil ich bemerke auch immer mehr, dass sehr viele alkoholisierte Personen sich an Bahnhöfen und auch in Zügen aufhalten.
9: Im Grundsatz finde ich es eher vernünftig. In den Gaststätten, die es da gibt, sollte es aber kein Alkoholverbot geben.
6: Höher qualifizierte Arbeitnehmerinnen und Arbeitnehmer bilden sich deutlich öfter weiter als geringer qualifizierte Kolleginnen und Kollegen. Das zeigen Zahlen einer Umfrage des IFO-Instituts. 67% stehen gegenüber nur 45%. Dabei lohnt sich Weiterbildung richtig. Wer regelmäßig weiterlernt, verdient nach 6 Jahren im Schnitt fast 9% mehr und hat außerdem bessere Karrierechancen und ein geringeres Risiko, den Job zu verlieren. Die Bundesregierung will ja den Kindersofortzuschlag streichen. Betroffen wären davon knapp 1,9 Millionen Familien, hat sie jetzt gesagt. Der Kinderzuschlag beträgt im Monat 25 Euro und wird an Kinder, Jugendliche und junge Erwachsene gezahlt, die noch bei ihren Eltern wohnen und Sozialleistungen beziehen. Mit der Streichung will der Bund 450 Millionen Euro einsparen.
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0: mit Henrike Müller. Nürnbergs Oberbürgermeister Markus König schwingt sich wieder aufs Rad. Heute sind alle Interessierten dazu aufgerufen, sich an der Radtour mit dem OB zu beteiligen. Wie immer bei Ihre Themen, unsere Tour, basieren die Stationen auf den Vorschlägen einer Online-Beteiligung. Die letzte Tour des Sommers führt diesmal quer durch den Nürnberger Südosten. Los geht's in einer Stunde am Platz vor dem Langwasserbad. Danach werden an der Unterführung zwischen Großstrelitzer und Thomas-Mann-Straße die Planungen für den Gedenkort Bahnhof Hof Merzfeld vorgestellt. Weiter geht's über das Heizkraftwerk Langwasser und den TSV Falkenheim. Die Teilnahme ist kostenlos. Die Stadt empfiehlt, einen Helm und etwas zu trinken mitzubringen.
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2: 20 Grad haben wir gerade in Nürnberg an der Börder Wiese und auch bei euch in Erlangen am Hugenottenplatz. Es ist auch recht freundlich jetzt noch am Nachmittag draußen. Zwar ein bisschen bewölkt, aber die Sonne, die macht es auch noch ein bisschen heller draußen. Der N1-Wettertrend. Morgen und übermorgen wird es dann nochmal wie heute so ein Mix aus Sonne und Wolken. Und 24 Grad bekommen wir dann maximal. Es ist weiterhin kein Regen in Sicht.
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2: Hi Autofahrer, kurzes Update. Schaut gerade richtig gut aus. Ich habe nur einen kleinen Hinweis für euch. Und zwar rund um das Max-Morlock-Stadion. Da sind jetzt einige Straßen gesperrt. Es kommt immer wieder hier auch zu Staus. Wenn ihr könnt, dann umfahren. Nämlich hier ist natürlich der B2Run-Firmenlauf und das ist auf jeden Fall alles noch gesperrt bis heute Abend um 23 Uhr. Außerdem werdet ihr geblitzt und da habe ich gerade eine Sprachnachricht von meinem Kollegen bekommen.
4: Hallo Moritz, der Max hier. Du, ich habe einen Blitzer für dich und zwar steht der in Feucht in der Regensburger Straße. Liebe Grüße!
2: Danke dir, liebe Grüße zurück und falls ihr jetzt noch was gesehen habt, einen Stau oder einen Blitzer, dann geh immer her damit, 0800 92 9 0 92 9. Danke euch und gute Fahrt.
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2: Um kurz nach 4 mit Moritz. Gemeinsam kommen wir noch gut durch diesen Dienstagnachmittag. Und gleich haben wir Tame Impala zusammen mit Jenny am Start. Dracula, der ist ja richtig geboomt auf jeden Fall. Auf Social Media kam er richtig gut an. Gibt's gleich für euch ganz frisch in der Playlist. Und wir starten jetzt mit Holly Humberstone. Ganz entspannte Nummer. To Love Somebody. Jetzt für euch.

0: Ein Schauspielstar hat jetzt ganz tief blicken lassen. Der hatte am Set ganz spezielle Vorstellungen, sage ich mal. Und da ging es auch um seine Unterwäsche. Schönen Nachmittag, der Moritz hier. Die Odyssee ist frisch im Kino angelaufen, unter anderem mit Robert Pattinson. Den kennt ihr ja zum Beispiel noch von Twilight. Der hat sich ganz intensiv mit dem Skript beschäftigt und vorab auch wirklich alles durchgelesen. Antonius ist sein Charakter und da hat er schon ein bisschen festgestellt beim Lesen. Also der ist irgendwie zwielichtig. Und da hat er jetzt dem Magazin GQ verraten und auch gestanden, er hatte da so Kostümanproben und da hat er dann auch gefordert, dass er bitte Leopardenunterwäsche bekommt. Auch mit so ein bisschen Glitzer drauf. Finde ich absolut geil.
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0: euren Nachmittag hier auf Hit Radio N1. Wir haben kurz vor 16:30 und starten gleich wieder durch mit einem richtigen Motivationssong. Michael Schulte mit 5 AM ist für euch in der Playlist gleich hier auf Hit Radio N1. Und ihr hört uns natürlich auch über eure Smart Speaker. Ganz egal, ob ihr gerade im Büro oder schon zu Hause seid. Gerne mal ausprobieren.
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0: Hi Autofahrer, kurzes Update. B2 Weißenburg Richtung Nürnberg haben wir 1 Kilometer Stau zwischen Rot-Killiansdorf und Rot-Bellenbrach. Hier ist komplett gesperrt in Richtung Nürnberg. Hier steht ein brennendes Auto und hier läuft der Feuerwehreinsatz. Nürnberg-Münchner Straße haben wir Stau stadteinwärts zwischen der Zollhausstraße und der Karl-Schönleben-Straße. Hier hat's gekracht. Ihr braucht hier ungefähr 10 Minuten länger. Außerdem werdet ihr fleißig geblitzt. In Nürnberg Lauf um Holzstraße stadteinwärts hat die Hüseyin entdeckt. Neuenhofer Hauptstraße hat die Kerstin uns gemeldet und der Max hat eingesehen bei euch in Feucht in der Regensburger Straße. Vielen Dank euch dreien fürs Melden und falls ihr jetzt noch was habt, immer her damit 0800 92 9 0 92 9. Danke euch und gute Fahrt.
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0: da werden die Antennen nochmal frisch für euch geputzt, damit ihr uns auch ein bisschen besser hört. Das heißt, ab 10 Uhr sind wir eventuell nicht oder schlecht erreichbar über UKW oder DAB Plus zu hören. Das Ganze bis 1 Uhr, also 10 bis 1 Uhr und dann am besten über unseren Webstream hören oder halt über die N1 App. Die könnt ihr euch noch kostenlos downloaden und dann hört ihr uns auch in dem Zeitraum. Also morgen bitte nicht erschrecken, da wird der Turm gewartet von 10 bis 13 Uhr und wir sind ein bisschen schlechter erreichbar. Wir starten gleich rein in Richtung Feierabend mit Kato und dem Social Media Hit Turn the Lights Off. Den gibt's gleich für euch hier auf Hitradio N1.
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12: Ich bin Florian Klaus. Die rassistische und antisemitische Gewalt in Deutschland ist nach Einschätzung einschlägiger Beratungsstellen weiterhin auf einem alarmierend hohen Niveau. Der Dachverband VBAG registrierte im letzten Jahr über 3.100 Angriffe. Das ist zwar weniger als 2024, doch es sind noch immer deutlich mehr als in den Jahren zuvor. Die Dunkelziffer dürfte weitaus höher sein. Viele Fälle werden gar nicht erst zur Anzeige gebracht. Bier, Wein und Schnaps sollen bis zum Herbst an allen deutschen Bahnhöfen verboten werden. Bahnchefin Palla plant nach immer mehr Angriffen auf ihr Personal in Zügen ein allgemeines Alkoholverbot. Bundesinnenminister Dobrindt zeigt sich dafür offen. Er sieht aber ein Problem, das Verbot müsse von der Bundespolizei kontrolliert werden, es fehle aber das notwendige Personal dafür. Für viele sind sie die perfekte Abkühlung bei großer Hitze. Schwimmbäder. Doch wer in diesem Sommer ins kühle Nass springen will, muss im Vergleich zum letzten Jahr mehr zahlen. Der Eintrittspreis ist im Juni laut Statistischem Bundesamt um 3,6% gestiegen. Mehr von Claudia Wächter.
13: Ein Ferientag im Schwimmbad kann für eine Familie ganz schön teuer werden. Im Vergleich die Verbraucherpreise, die sind nur um gut 2% geklettert in diesem Zeitraum. Die gute Nachricht, ein Sonnenschirm am Beckenrand oder die Badehose, das alles ist etwas günstiger geworden. Und mit dem Auto fahren wir rund 10 Minuten bis ins nächste Frei- oder Naturbad im Durchschnitt. Auf dem Land, da dauert die Fahrt zur Abkühlung auch manchmal länger.
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14: Mit Henrike Müller. In Nürnberg sind heute Teamgeist und Kondition gefragt. Der B2Run-Firmenlauf steht an und rund 20.000 Menschen laufen wieder mit. Unter dem Motto gemeinsam aktiv geht es dabei auf eine Strecke von etwa 6 Kilometern. Highlight für die Teilnehmer ist dann der Zieleinlauf ins Max-Morlock-Stadion. Lukas Deldin vom B2Run-Team.
15: Neben dem Zieleinlauf haben wir im Prinzip unser gesamtes Eventgelände drinnen aufgebaut.

0: heißt, wir haben verschiedene Teamzelte, wir haben die Gastronomie geöffnet und ab 20.30 Uhr auch eine offizielle Beachrun Afterparty im VIP-Bereich.
1: Wer mag, kann die Läufer an der Strecke gerne anfeuern. Mit einem Fanticket kommt man auch aufs Eventgelände. Die erste Läuferwelle startet in einer halben Stunde, dann geht es im 15-Minuten-Takt weiter.
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3: Es ist richtig freundlich draußen, zwar bewölkt, aber die Sonne, sie schaut schon immer wieder mal noch durch diese Wolken durch. Und wir haben gerade in Burg Farnbach bei euch in Fürth 21 Grad. Und so viel messen wir auch bei uns in Nürnberg am Dutzenteich. Perfektes Laufwetter, also ihr habt es gerade gehört, der B2Run ist. Der N1 Wettertrend, morgen und übermorgen wird es wie heute 24 Grad bekommen wir dann maximal. Ist weiterhin kein Regen in Sicht.
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3: Hi Autofahrer, kurzes Update, ihr habt gerade in den Nachrichten gehört, der B2Run Firmenlauf ist rund um das Max-Morlock-Stadion. Deswegen auch einige Straßen gesperrt. Es kommt zu Staus und das Ganze dann noch bis heute Abend um 11, also hier am besten umfahren. Geblitzt werdet ihr in Nürnberg in der Lauf vom Holzstraße stadteinwärts. Den hat den Hussein entdeckt. In der Neuenhofer Hauptstraße hat die Kerstin einen gefunden und mein Kollege hat auch noch einen und hat mir da eine Sprachnachricht geschickt.
5: Hallo Moritz, der Max hier. Du, ich habe einen Blitzer für dich und zwar steht der in Feucht in der Regensburger Straße. Liebe Grüße!
3: Danke euch rein fürs Melden und falls ihr jetzt noch was habt, 0800 92 9 0299. Das ist die Nummer ins Studio. Danke euch.
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3: So, kurz nach 5 haben wir's. Ich bin der Moritz, freue mich, dass ihr mit am Start seid und ich begleite euch natürlich auch noch auf dem Weg in euren Feierabend. Und wir haben jetzt den großen Social-Media-Hit am Start, Turn the Lights Off, eigentlich schon ein bisschen älter, aber der boomt gerade wieder total und deshalb ist er bei uns in der Playlist, gibt's jetzt für euch auf die Ohren.

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In nicht mal 10 Minuten ist es soweit, dann starten die ersten Läufer beim Beat Run Firmenlauf bei uns in Nürnberg. Natürlich schön am Dutzendteich einmal die Strecke laufen und dann schön einlaufen ins Max-Morlock-Stadion. Wann hat man das schon mal? Und eure Firma ist ja vielleicht auch dabei, es sind richtig große Firmen auch am Start. Siemens zum Beispiel oder Faber-Castell. Und ihr müsst nicht nur mitlaufen, ihr könnt eure Kolleginnen und Kollegen auch anfeuern. Das geht, es sind Fan-Tickets verfügbar. Ja, könnt ihr im Stadion warten und dann auch ordentlich jubeln. Also, egal ob ihr mitlauft oder auch da zuschaut, wir wünschen euch auf jeden Fall jetzt ganz viel Spaß und Erfolg beim Bituran Firmenlauf in Nürnberg.

0: Da sind die besten aktuellen Hits für euren Heimweg hier auf Hitradio N1. Wir haben kurz vor 5:30 und starten dann gleich wieder durch mit Olivia Rodrigo. Und Drop Dead, der ist zwar so ein bisschen leicht am Anfang, aber dann steigert sich das Ganze nochmal und wird eine richtig Hammernummer. Gibt's gleich für euch auf die Ohren und in den Öffis. Da hört ihr uns natürlich auch über die N1-App. Gerne kostenlos downloaden.
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0: Hi Autofahrer, kurzes Update. Genau jetzt startet der B2Run-Firmenlauf in Nürnberg beim Max-Morlock-Stadion. Und deswegen sind hier einige Straßen gesperrt. Ihr sollt am besten das Gebiet ab jetzt auf jeden Fall umfahren. Es kommt hier zu Staus. Und das noch bis heute Abend um 11 Uhr sind auch die Straßen dann auch gesperrt. Also, da müssen wir auf jeden Fall mit Verkehrsbehinderungen rechnen. Und ihr werdet geblitzt in Nürnberg in der Lauf vom Holzstraße statt einwärts. Den hat die Hüseyin entdeckt. Vielen Dank dafür. Und die Kerstin hat einen entdeckt in Nürnberg in der Neuenhofer Hauptstraße. Danke auch dir. Außerdem werdet ihr geblitzt auf der A6 Heilbronn Richtung Nürnberg, Höhe Kreuz Nürnberg Süd. Und wenn ihr jetzt noch was entdeckt habt, einen Stau oder einen Blitzer, dann gerne jederzeit kostenlos bei uns melden an die 0800 92 9 0 92 9. Danke euch.
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0: Was? 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Leute, ich bin komplett aufgeschmissen. 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Aber wenn ihr es besser wisst, dann lasst mich gerne wissen. 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

Ihr hört Hitradio in 1 um kurz vor 6 mit Moritz und gemeinsam starten wir noch rein in der nächsten Stunde in das Hit-Update. Das heißt, wir checken sie mal gemeinsam aus, die frischesten Songs, die gerade eben erst erschienen sind. Und darf ich schon mal verraten, den Anfang macht Gracie Abrams mit ihrem Hit Hit the Wall und der ist einfach perfekt für unseren Abend, ne? Vor allem an so einem Dienstag. Schön entspannte Nummer und ihre Hammerstimme obendrauf. Gibt's gleich für euch auf die Ohren hier auf Hitradio N1.

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9: Ich bin Florian Klaus. Wer eine klimafreundlichere Heizung einbauen lässt, der kann ab heute wieder Zuschüsse bei der staatlichen Förderbank KfW beantragen. Allerdings gibt's jetzt weniger Geld. Claudia Wächter mit den Details.
10: Die Bundesregierung will sparen und staffelt nun die Zuschüsse. Wer wenig verdient, der bekommt mehr Unterstützung. Relevant für die Förderung ist auch, ob Minderjährige im Haushalt leben. Der maximale Förderbetrag, der liegt nun bei 28.000 Euro und soll nach und nach weiter sinken. Wer aber schon eine Förderzusage hat oder einen Antrag gestellt hat zu alten, besseren Bedingungen, der muss sich keine Sorgen machen.
9: Sexueller Missbrauch von Kindern bleibt ein riesiges Problem in Deutschland. Das zeigt ein Lagebild vom Bundeskriminalamt, das heute vorgestellt wurde. Über 18.000 Fälle hat die Polizei im vergangenen Jahr registriert. Die Dunkelziffer dürfte noch deutlich höher sein. Besonders erschreckend, jugendpornografische Inhalte im Netz haben sich in 5 Jahren mehr als verdoppelt, auch weil KI es Tätern immer einfacher macht. Es ist ein Hoffnungsschimmer in Zeiten des Klimawandels. Im vergangenen Jahr ist so wenig vom Amazonas-Regenwald abgebrannt wie seit Jahrzehnten nicht mehr. Insgesamt waren es 3 Millionen Hektar. Im Jahr 2024 waren es noch knapp 16 Millionen Hektar. Das war der bisherige Höchststand. Experten warnen für dieses Jahr aber vor Super El Niño. Das Klimaphänomen könnte eine verlängerte Trockenzeit mit sich bringen und damit auch wieder ein größeres Waldbrandrisiko.
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11: Mit Henrike Müller. Beim Robert-Bosch-Werk in Nürnberg-Schweinau machen sich viele Beschäftigte große Sorgen um ihre Zukunft. Betriebsrat und IG Metall haben heute die Belegschaft informiert. Nach ihrer Einschätzung könnten am Standort viele Arbeitsplätze wegfallen. Langfristig sei sogar eine Schließung des Werks nicht ausgeschlossen. Ende des Jahres läuft die aktuelle Beschäftigungssicherung aus. Betriebsrat und IG Metall werfen dem Unternehmen vor, bisher keine klare Perspektive für den Standort aufzuzeigen. Das Werk mit rund 1.700 Beschäftigten produziert vor allem Teile für Verbrennungsmotoren und steht wegen des Umstiegs auf die Elektromobilität unter Druck.
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12: Wir schauen zu euch nach Erlangen-Tennenlohe. Da haben wir gerade 19 Grad und 20 messen wir bei euch noch im Stadtpark in Fürth. Heute Nacht bleibt es auch weiterhin bewölkt und trocken und die Temperaturen, die gehen dann noch runter auf 8 Grad. Der N1-Wettertrend für die nächsten Tage. Morgen und übermorgen wird es wie heute ein Mix aus Sonne und Wolken. 24 Grad maximal und weiterhin kein Regen.
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12: Hi Autofahrer, kurzes Update.

0: Aktuell läuft noch der B2Run Firmenlauf bei uns in Nürnberg beim Max-Morlock-Stadion. Deswegen sind hier in der Umgebung einige Straßen dann gesperrt. Also wenn ihr könnt, hier bitte umfahren. Es kommt nämlich aktuell auch zu Staus und die Sperren, die dauern dann noch bis heute Abend um 11. Ihr werdet geblitzt in Nürnberg in der Lauf um Holzstraße stadteinwärts. Den hat die Hüseyin entdeckt. Außerdem die Kerstin, einen in Nürnberg in der Neuenhofer Hauptstraße. Vielen Dank euch beiden fürs Melden. Und wir haben dann auch noch einen entdeckt auf der R6 Heilbronn Richtung Nürnberg. Höhe Kreuz Nürnberg Süd. Ihr habt auch noch was, einen Stau oder einen Blitzer? Dann sehr gerne jederzeit kostenlos bei uns melden an die 0800 92 9 0 92 9. Danke euch und gute Fahrt.
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0: Nach ihrem Mega-Hit That's So True meldet sich jetzt Gracie Abrams zurück, hier beim Hit-Update auf Hitradio N1. Ich bin der Moritz und gemeinsam checken wir sie aus, die frischesten Songs, die gerade eben erst erschienen sind. Und mit Hit The Wall liefert die Grammy-nominierte Singer-Songwriterin den ersten Vorgeschmack auf ihr ganz neues Album, das dann auch im nächsten Monat erscheinen wird. Zusammen mit Star-Produzent Aaron Dessner hat sie wieder einen absoluten Ohrwurm gebastelt. Wir hören direkt rein. Hier ist Gracie Abrams für euch mit Hit the Wall.

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Die 90er Vibes von Destiny's Child treffen jetzt auf modernen Pop hier beim Hit Update. Ich bin der Moritz und gemeinsam checken wir sie aus, die frischesten Songs, die gerade eben erst erschienen sind. Die Grammy-nominierten Mädels von Flo bringen euch jetzt mit ihrer neuen Single League It den perfekten R&B-Sound hier für euren Abend auf Hitradio N1. Das Trio aus London liefert gerade richtig ab und wird sogar von Megastars wie Ariana Grande gefeiert. Also, hören wir selbst mal rein, warum das so ist. Sie beweisen es euch jetzt. Hier ist The Leak It für euch.

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0: ihr das Hit-Update hier auf Hitradio N1 mit mir, Moritz. Gemeinsam checken wir sie aus, die frischesten Songs, die gerade eben erst erschienen sind. Und da ist Nika am Start und sie hat uns selbst verraten, worum es in ihrem aktuellen Track geht.
1: We wrote our new single Drive with Charlotte Boss and Joe Berger on our last day of a writing trip and we had a really good feeling when we wrote the song. The song is about getting out of your comfort zone with someone who's always up for an adventure, with no big plans or destination, just good company in the open road. And we really hope you like it.
0: Der Track ist also so kurz vor knapp fertig geworden und sie hatten aber ein richtig gutes Gefühl dabei, als sie den geschrieben haben. Geht es darum, auch ein bisschen aus dem Alltag auszubrechen, vielleicht auch mit jemandem, mit dem es so richtig Spaß macht und mit dem man ein richtiges Abenteuer erleben kann. Und wie das klingt, das hören wir uns jetzt gemeinsam an, hier beim Hit-Update.

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Vom Background-Writer zum viralen Mega-Hype. Tempo City haben jahrelang Hits für die Großen geschrieben. Jetzt übernehmen sie mit Self-Aware selbst die Weltcharts. Der Sound klingt nach einer fetten Mischung aus den Arctic Monkeys und The Killers. Also genau das Richtige für die abendliche Autofahrt jetzt. Das ist das Hit-Update hier auf Hit Radio N1. Mit Moritz gemeinsam checken wir sie aus. Die frischesten Songs, die gerade eben erst erschienen sind.

Das war das Hit-Update hier auf Hitradio N1. Wir haben sie gemeinsam ausgecheckt, die frischesten Songs, die gerade eben erst erschienen sind. Ich bin der Moritz, verabschiede mich jetzt in meinen Feierabend und bis zur vollen Stunde, da bekommt ihr noch wie gewohnt die besten aktuellen Hits hier auf die Ohren auf Hitradio N1.

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7: Ich bin Florian Klaus. Genug ist genug, sagt Bahnchefin Paller. Alkoholische Getränke sollen an deutschen Bahnhöfen künftig verboten werden. Die Bevölkerung findet es in einer Umfrage richtig.
8: Ich denke, es wird mehr Sicherheit geben und nicht so viel Probleme an den Bahnhöfen.
9: Also ich halte das für gut, weil ich bemerke auch immer mehr, dass sehr viele alkoholisierte Personen sich an Bahnhöfen und auch in Zügen aufhalten.
10: Im Grundsatz finde ich es eher vernünftig. In den Gaststätten, die es da gibt, sollte es aber kein Alkoholverbot geben.
7: In Landsberg in Oberbayern hat ein Soldat einen 16-Jährigen aus dem Lech gerettet. Der Jugendliche war in den Fluss gesprungen und sofort untergegangen. Eine Passantin schlug Alarm, der Soldat zog den Jungen raus. Zusammen mit einem Krankenpfleger konnten sie den Teenager reanimieren. Ein Rettungshubschrauber brachte ihn danach ins Krankenhaus. Die Polizei lobte den Einsatz der Ersthelfer. Für Florian Lipowitz ist die Tour de France vorzeitig beendet. Der deutsche Radprofi stürzte beim Zeitfahren auf der 16. Etappe schwer und schied verletzt aus. Im letzten Jahr belegte der 25-Jährige Platz 3 in der Gesamtwertung. In der derzeitigen Gesamtwertung führt 5 Rennen vor dem Tourfinale der Slowene und vierfacher Gesamtsieger der Tour Tadej Pogacar.
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11: Mit Henrike Müller. Autos, Fahrräder, Fußgänger. Nürnberg zählt durch. Im gesamten Stadtgebiet läuft aktuell die jährliche zweitägige Verkehrszählung. Die Stadt will damit herausfinden, wie sich der Verkehr in Nürnberg entwickelt und welche Auswirkungen bereits umgesetzte Maßnahmen zur Förderung des Radverkehrs zeigen. Zudem steht auch der Verkehr an besonders emissionsbelasteten Hauptstraßen im Fokus. Rund 200 Schüler sitzen an mehr als 70 Standorten am Straßenrand oder auf Brücken und zählen den Verkehr. Die Ergebnisse sollen dann als Grundlage für die weitere Verkehrsstadt- und Umweltplanung dienen. Die Stadt bittet alle Verkehrsteilnehmer, aufmerksam und rücksichtsvoll gegenüber den engagierten Schülern zu sein.
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12: Bis heute Nacht bleibt es bewölkt bei 8 Grad und auf jeden Fall auch trocken. Der N1 Wettertrend. Morgen und übermorgen wird's dann nochmal wie heute. 24 Grad dann maximal und weiterhin kein Regen in Sicht.
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2: 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Viel Spaß auf dem Schwabacher Bürgerfest.
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2: Ich bin Florian Klaus. Auf den Straßen sind weltweit immer mehr Fahrzeuge unterwegs, trotzdem ist die Zahl der Verkehrstoten gesunken, seit 2011 um 21%. Das berichtet die Weltgesundheitsorganisation. Christiane Ulrich, wie geht das?
3: Die Zahl der Unfälle ist deutlich zurückgegangen, unter anderem wegen Tempolimits und Sicherheitsstandards für Fahrzeuge. Ein Phänomen der Neuzeit verändert die Statistik allerdings. Der Boom von Lieferservices für Essen und alles Mögliche, der hat die Zahl der Motorräder innerhalb von rund 15 Jahren weltweit verdreifacht. Und Unfälle mit Todesfolge und Verletzungen damit, die machen inzwischen fast ein Drittel aller Unfälle aus.
2: Rassistische Gewalt bleibt in Deutschland auf einem alarmierend hohen Niveau. Zu diesem Ergebnis kommt der Dachverband VBRG der jeweiligen Beratungsstellen. 2025 wurden über 3.100 rechtsrassistisch und antisemitisch motivierte Angriffe registriert. Mit über 1.700 dokumentierten Taten war Rassismus das häufigste Motiv. Der Verband beklagt, dass Bedrohungen und Angriffe für viele Betroffene mittlerweile zum Alltag gehören. Wer gut ausgebildet ist, bildet sich auch öfter weiter. Das zeigt eine aktuelle IFO-Umfrage. Unter Höherqualifizierten lernen rund 2/3 regelmäßig dazu. Bei geringer qualifizierten Beschäftigten ist es dagegen nicht einmal jeder Zweite. Dabei zahlt sich Weiterbildung aus. Nach 6 Jahren verdienen die, die Fortbildungen besucht haben, im Schnitt fast 9% mehr. Außerdem haben sie bessere Karrierechancen.
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4: Mit Henrike Müller. Ein seit Jahren andauernder Streit um einen Straßennamen in Allersberg hat jetzt ein Ende gefunden. Der Gemeinderat wird die Wilhelm-Burkhardt-Straße umbenennen. Die Entscheidung fiel nach stundenlanger Debatte. Der Namensgeber der Straße war in der NS-Zeit Mitglied der SA, der bewaffneten Schlägertruppe von Hitlers NSDAP. Die Straße war erst 2021 nach Burkhardt benannt worden, der nach dem Krieg für kurze Zeit Bürgermeister von Allersberg gewesen war. Nicht nur die Allianz gegen Rechts Extremismus, sondern auch viele Bürger hatten den Namenswechsel gefordert. Dem hat sich die Ratsmehrheit nun angeschlossen.
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5: Bis heute Nacht gehen die Temperaturen runter auf 8 Grad. Es bleibt weiterhin bewölkt, aber trocken. Und der N1-Wettertrend für die nächsten Tage. Morgen und übermorgen, da wird's nochmal wie heute ein Mix aus Sonne und Wolken bei 24 Grad maximal. Weiterhin kein Regen in Sicht.
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2: Ich bin Yves Simon. Instagram, TikTok und Snapchat. Für Kinder und Jugendliche unter 15 sind diese sozialen Netzwerke nach den Sommerferien tabu. Zumindest, wenn sie aus Frankreich sind. Denn die Nationalversammlung in Paris hat am Abend dem Verbot zugestimmt. Damit ist Frankreich das erste Land in der EU, das einen solchen Schritt geht. Auch in Deutschland wird ein Social-Media-Verbot für Kinder und Jugendliche ja seit längerem schon diskutiert. In Höchberg bei Würzburg ist ein 65-Jähriger mit Israel-Anstecker angegriffen und schwer verletzt worden. Ein 20-jähriger Syrer soll ihn aus israelfeindlichen oder antisemitischen Motiven zu Boden geschlagen und gegen den Kopf getreten haben, wie die Generalstaatsanwaltschaft mitgeteilt hat. Sie ermittelt jetzt wegen versuchten Mordes. Das Opfer liegt auf einer Intensivstation, sein Leben ist aber nicht in Gefahr.

0: Jürgen Klopp ist nach der Fußball-Weltmeisterschaft wieder in Deutschland und heute Vormittag in Frankfurt gelandet. Da stehen jetzt die letzten Verhandlungen mit dem DFB an. Geplant ist ein Vertrag bis zur WM 2030. Ab September soll Klopp die Nationalmannschaft dann auch direkt übernehmen, sie durch die Nations League und dann auch zur EM 2028 führen.
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2: Mit Henrike Müller. Autos, Fahrräder, Fußgänger. Nürnberg zählt durch. Im gesamten Stadtgebiet läuft aktuell die jährliche zweitägige Verkehrszählung. Die Stadt will damit herausfinden, wie sich der Verkehr in Nürnberg entwickelt und welche Auswirkungen bereits umgesetzte Maßnahmen zur Förderung des Radverkehrs zeigen. Zudem steht auch der Verkehr an besonders emissionsbelasteten Hauptstraßen im Fokus. Rund 200 Schüler sitzen an mehr als 70 Standorten am Straßenrand oder auf Brücken und zählen den Verkehr. Die Ergebnisse sollen dann als Grundlage für die weitere Verkehrsstadt- und Umweltplanung dienen. Die Stadt bittet alle Verkehrsteilnehmer, aufmerksam und rücksichtsvoll gegenüber den engagierten Schülern zu sein.
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2: Ich bin Yves Simon. Instagram, TikTok und Snapchat. Für Kinder und Jugendliche unter 15 sind diese sozialen Netzwerke nach den Sommerferien tabu. Zumindest, wenn sie aus Frankreich sind. Denn die Nationalversammlung in Paris hat am Abend dem Verbot zugestimmt. Damit ist Frankreich das erste Land in der EU, das einen solchen Schritt geht. Auch in Deutschland wird ein Social-Media-Verbot für Kinder und Jugendliche ja seit längerem schon diskutiert. In Höchberg bei Würzburg ist ein 65-Jähriger mit Israel-Anstecker angegriffen und schwer verletzt worden. Ein 20-jähriger Syrer soll ihn aus israelfeindlichen oder antisemitischen Motiven zu Boden geschlagen und gegen den Kopf getreten haben, wie die Generalstaatsanwaltschaft mitgeteilt hat. Sie ermittelt jetzt wegen versuchten Mordes. Das Opfer liegt auf einer Intensivstation, sein Leben ist aber nicht in Gefahr. Kein Alkohol auf Bahnsteigen und in Bahnhofshallen. Die Deutsche Bahn plant einen radikalen Schritt mit der Hoffnung auf mehr Sicherheit. Es soll in Zukunft an den bundesweit 5400 Bahnhöfen verboten sein, Bier, Wein, Schnaps und auch anderen Alkohol zu trinken. Alexander Poetz, der stellvertretende Bundesvorsitzende der Gewerkschaft der Polizei, findet, auch konsequenterweise im Bordrestaurant muss dann Bier und Wein verboten werden, wie er im ZDF gesagt hat.
3: Es bringt nichts, quasi auf dem Bahnhof das Verbot auszusprechen, aber in den Zügen weiter konsumieren zu dürfen.

0: Das muss konsequent umgesetzt werden. Und natürlich muss auch die Deutsche Bahn jetzt ihr Hausrecht durchsetzen mit der DB-Sicherheit und muss das Verbot auch kontrollieren.
1: Die Polizei jedenfalls hat demnach nicht das nötige Personal für die Kontrollen. Jürgen Klopp ist nach der Fußball-Weltmeisterschaft wieder in Deutschland und heute Vormittag in Frankfurt gelandet. Da stehen jetzt die letzten Verhandlungen mit dem DFB an. Geplant ist ein Vertrag bis zur WM 2030. Ab September soll Klopp die Nationalmannschaft dann auch direkt übernehmen, sie durch die Nations League und dann auch zur EM 2028 führen.
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3: Mit Henrike Müller. Ein seit Jahren andauernder Streit um einen Straßennamen in Allersberg hat jetzt ein Ende gefunden. Der Gemeinderat wird die Wilhelm-Burkhardt-Straße umbenennen. Die Entscheidung fiel nach stundenlanger Debatte. Der Namensgeber der Straße war in der NS-Zeit Mitglied der SA, der bewaffneten Schlägertruppe von Hitlers NSDAP. Die Straße war erst 2021 nach Burkhardt benannt worden, der nach dem Krieg für kurze Zeit Bürgermeister von Allersberg gewesen war. Nicht nur die Allianz gegen Rechts Extremismus, sondern auch viele Bürger hatten den Namenswechsel gefordert. Dem hat sich die Ratsmehrheit nun angeschlossen.
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1: Ein Schauspielstar hat jetzt ganz tief blicken lassen. Der hatte am Set ganz spezielle Vorstellungen, sage ich mal. Und da ging es auch um seine Unterwäsche. Schönen Nachmittag, der Moritz hier. Die Odyssee ist frisch im Kino angelaufen, unter anderem mit Robert Pattinson. Den kennt ihr ja zum Beispiel noch von Twilight. Der hat sich ganz intensiv mit dem Skript beschäftigt und vorab auch wirklich alles durchgelesen. Antonius ist sein Charakter und da hat er schon ein bisschen festgestellt beim Lesen, also der ist irgendwie zwielichtig. Und da hat er jetzt dem Magazin GQ verraten und auch gestanden, er hatte da so Kostümanproben und da hat er dann auch gefordert, dass er bitte Leopardenunterwäsche bekommt. Auch mit so ein bisschen Glitzer drauf. Finde ich absolut geil.
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2: 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Stay.

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1: Vor 2 Jahren kamen in So klingt das Leben bei einem Schiffsunglück mehrere Bewohner eines spanischen Fischerdorfs ums Leben. Um die Stimmung zu heben, hat Luis einen Vorschlag. Das Dorf soll an einem Musikwettbewerb für den Folkloretanz Rondalla mitmachen.
2: Aber glaubt ihr nicht, dass das helfen könnte? Allein die Vorfreude in der Weihnachtszeit. Und wenn die Rondalla für etwas steht, dann für die Gemeinschaft. Die Bar deines Vaters ist immer voll, wenn wir im Viertel spielen.
3: Bis seine Freirunden den ganzen Gewinn wieder auffressen.
2: Anton?
4: Nein, nein. Fang gar nicht erst mit der Schneiderei an. Nie ist Geld für die Westen oder die Anzüge der Fahnenträger da.
2: Aber wenn wir den Wettbewerb gewinnen, könnten wir das Geld den Angehörigen der Opfer spenden.
1: Immer mehr Dorfbewohner wollen bei der Rondalla mitmachen. Nur die 18-jährige Andrea nicht. Ihre Mutter versucht mal wieder, sie zu überreden.
5: Wir haben schon über 60 Anmeldungen für die Rondalla. Genug, um am Wettbewerb teilzunehmen. Du sollst die Dudelsäcke anführen.
6: Ich soll was? Ich will nicht spielen.
5: Du spielst doch den ganzen Tag.
6: Ja, aber für mich.
5: Und für Papa.
6: Genau, aber er ist nun mal nicht mehr da.
5: Glaubst du nicht, es würde ihm gefallen, wenn du mitmachst?
6: Ich weiß nicht, sollen wir ihn vielleicht mal fragen?
1: Den Tod ihres Vaters bei dem Schiffsunglück hat Andrea immer noch nicht überwunden. An ihrer Anti-Einstellung gegenüber der Rondalla kann auch ihr Jugendfreund Elias, der mittlerweile an der Elite-Uni in Berkeley studiert, nichts ändern.
7: Machst du bei der Rondalla mit?
6: Nein. Und du?
8: Klar, du nicht.
6: Wenn du dich nie blicken lässt, wie soll das bei der Rondalla gehen? Ein Star wie du mischt sich nicht unter den Pöbel.
7: Korrekt. Aber dir würde es gut tun.
6: Fang jetzt bloß nicht so an wie meine Mutter.
7: Mein Stipendium habe ich doch nur wegen der Rondalla. Die Berkeley-Leute fahren alle voll auf den ganzen Traditionsscheiß ab. Gibt extra
6: das passt
7: Punkte.
6: Jetzt nicht.
1: Aber Andrea macht dann doch mit und bringt das Dorf beim Rondalla-Wettbewerb entscheidend weiter. Die ein oder andere Schwäche bei der Handlung macht So klingt das Leben mit tollen Bildern und Musik locker wieder wett. Stefan Grundler, Hitradio N1 Kinoredaktion.
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2: Ich bin Yves Simon. Schluss mit Social Media für Kinder und Jugendliche in Frankreich. Am Abend hat die Nationalversammlung in Paris für diesen Schritt gestimmt. Vorher schon hatte der Senat den Weg dafür freigemacht. Damit ist jetzt klar, nach den französischen Sommerferien dürfen unter 15-Jährige keine neuen Accounts mehr anlegen. Und alle, die schon einen Account haben und 14 Jahre alt sind oder jünger, die werden dann zum Jahreswechsel gesperrt. Ein Thema, das da ein bisschen zumindest mit reinspielt. Das Bundeskriminalamt registriert immer mehr Fälle von Kindesmissbrauch und sexueller Gewalt gegen Kinder und Jugendliche. BKA-Präsident Münch berichtet nämlich, dass sich die Taten zunehmend in den digitalen Raum verlagern, beispielsweise durch sogenanntes Cyber-Grooming. Bundesinnenminister Dobrindt setzt deswegen auch auf KI.
3: Um sehr schnell Unterscheidungen zu bekommen zwischen bereits bekanntem Material, neuem Material, weil wir glauben, dass wir bei neuem Material möglicherweise noch aktive Missbrauchsfälle identifizieren können.
2: Die Behörden haben im letzten Jahr alles in allem über 17.000 Fälle erfasst. Die asiatische Tigermücke fühlt sich mittlerweile auch in einigen Regionen bei uns in Bayern richtig heimisch. Die Stadt Osterhofen in Niedersachsen

0: Bayern hat zum Beispiel jetzt eine To-Do-Liste herausgegeben, um eine Ausbreitung in der Stadt zu verhindern. Und diese Tipps können natürlich alle Menschen bei uns im Freistaat nutzen. Was gilt? Stehendes Wasser am besten vermeiden, zum Beispiel Planschbecken, Regentonnen, Blumenuntersetzer oder auch Gießkannen rumstehen lassen. Das ist keine gute Idee, denn wenn da einfach kein Wasser drin ist, kann die Tigermücke auch keine Eier reinlegen. Diese Mücke könnte das Denguefieber übertragen, wobei Experten das Risiko bei uns eher als gering einschätzen.
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2: Mit Henrike Müller. Im Sommer bei offenem Fenster schlafen, für viele Nürnberger ist das schwierig. Denn über 30 historische Turmuhren bimmeln alle Viertelstunde. Messungen belegen, dass es nachts stellenweise zu laut ist. Jetzt soll Abhilfe geschaffen werden. Die Turmuhren sollen zwischen 22 und 6 Uhr nicht mehr läuten und ein elektronisches Schlagwerk bekommen. Bürgermeister Nasser Ahmed.
3: Der Umbau kostet tatsächlich bis zu 15.000 Euro pro Uhr. Aber wir machen den schrittweise und damit sozusagen auch haushaltsschonend. Und mir ist auch einfach wichtig, dass jeder in unserer Stadt Lebensqualität hat. Deswegen gehen wir da auch jedem einzelnen Fall nach.
2: Eine Entscheidung fällt am kommenden Freitag im zuständigen Ausschuss. Wenn es grünes Licht gibt, könnte noch in diesem Jahr mit dem Umbau begonnen werden. Als erstes am Laufer Schlagturm, an der Bartholomäuskirche und der Dreieinigkeitskirche.
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1: Die Aperol Spritz Nails werden gerade überall gehypt. In jeder Klatschzeitschrift, die man so kennt, sind die auf Platz 1 mit dabei. Und es geht um die Farbe des legendären Aperol Spritz. Ja, ja. Ja, genau dieses schöne Orange, was auch der Drink hat, das hat eine Nagellackfarbe oder ganz, ganz viele. Und die soll man diesen Sommer einfach tragen. Ne? Mhm. Passt zum italienischen Lebensfeeling.
2: Si, aperitivo.
1: Ja, italienische Aperitivo. Frische, auffällig, natürlich und mit jede Menge Dolce Vita. So soll es sein. Funktioniert ganz schlicht. Das Orange kommt auf die kompletten Nägel drauf. Okay. Kurz bis mittellang soll man sie haben. Viele Mädels machen das auch schon. Und wenn du dann den Aperol Spritz in der Hand hast und diese Nagellackfarbe im Aperol Spritz Orange, sieht super aus.
2: Also meine Nägel sind auch ein bisschen lang, habe ich festgestellt, aber vielleicht könnte ich die auch mal lackieren.
1: Du probierst doch einfach mal aus. Aperol Spritz Nagellack. Checkt's mal aus, müsst ihr mal googeln. Sieht wirklich gut aus. Also Grüße an alle Mädels da draußen.
2: Da gehen auch die schwarzen Ränder, glaube ich, bei mir drunter weg.
1: Oh Gott, das ist was anderes.
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3: Martin Garrix und Ed Sheeran. 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
1: Versprich mir, dass du zurückkehren wirst.
2: Und wenn ich nicht kann?
3: Tja, als hätte es König Odysseus zu Beginn von Die Odyssee geahnt. Sein Feldzug gegen Troja dauert schon Jahre, als er dann auch noch von den griechischen Göttern aufgehalten wird. Götter hin oder her, Odysseus und seine Männer wollen unbedingt nach Hause.
2: Nach Jahren des Krieges konnte sich niemand zwischen meine Männer und ihre Heimat stellen. Nicht einmal ich.
3: Zumal es in Odysseus' Königreich Ithaka kräftig brodelt. Der König ist schon so lange weg, dass es seine Frau und sein Sohn mit mächtigen Zweiflern zu tun bekommen.
4: Ithaka ist ein Königreich ohne König.
5: Ithakas König wird wiederkommen.
6: Mein Vater kehrt wieder heim.
4: Du sehnst dich nach einem Vater, den du nie gekannt hast. Wie ein winselnder Bastard.
6: Ich könnte den Thron bestäuben.
3: Was daraus wird, haben wir ja alle in der Schule gelernt. Auch Meisterregisseur Christopher Nolan hat Homers Odyssee gelesen. Und der Macher bahnbrechender Filme wie Oppenheimer und Inception hat sich gedacht, in dieser zutiefst menschlichen Geschichte sind all meine Filme drin. Krieg, Verlust, Liebe. Und das wollte Christopher Nolan zeitgemäß ins Kino bringen.
7: All of my other movies are in there. It's a very, very human story. A story about war and loss and love. I mean, it's just all in there. And so we really wanted to bring it to modern cinema.
3: Das ist ihm wahrlich gelungen. Dazu tragen auch seine Schauspieler bei. Darunter Matt Damon als Odysseus. Für den Oscar-Gewinner war es die beste Rolle seines Lebens. Allein die Größe der Filmproduktion raubte ihm den Atem.
8: It's really the best role I've ever been offered in my life. And so I felt like a tremendous responsibility. Just the size of the production is the first thing that kind of took my breath away.
3: Klarer Fall, die Odyssee ist richtig großes Kino mit gewaltigen Bildern und gigantischen Schlachten. Ein Spektakel, das nur auf der großen Leinwand optimal rüberkommt. Stefan Grundler, Hitradio N1 Kinoredaktion.
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1: Grüße an alle Millennials. Sagt mir bitte, dass ihr auch damals mit Diddl-Blättern auf dem Schulhof gedealt habt. Also ich war da ganz vorne mit dabei. Ich hatte einen riesigen Ordner mit so Diddl-Duftblättern. Die haben dann lecker gerochen oder waren mit Glitzer oder wie auch immer. Good News für alle, die da so ein bisschen nostalgisch unterwegs sind, denn tatsächlich ist die Diddl-Maus zurück. Seit gestern gibt's ganz normal im Handel wieder diese klassischen Diddl-Blöcke, Schreibwaren, Briefpapier, Plüschtiere und. Also ich werde da safe meinem Kind was davon kaufen. Ich glaube, viele Millennial-Moms und Dads machen das auch. Und vielleicht habt ihr auch noch irgendwo bei den Eltern auf dem Dachboden, im Keller, eure alten Ordner liegen. Das lohnt sich mal, die rauszuholen. Vielleicht sind die auch viel wert, wenn ihr die verkauft. Oder vielleicht vererbt ihr sie ja auch an euren Kids. Also die Diddl-Maus ist zurück. Feiern wir auf jeden Fall.
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6: Ich bin Yves Simon. Schluss mit Social Media für Kinder und Jugendliche in Frankreich. Am Abend hat die Nationalversammlung in Paris für diesen Schritt gestimmt. Vorher schon hatte der Senat den Weg dafür freigemacht. Damit ist jetzt klar, nach den französischen Sommerferien dürfen unter 15-Jährige keine neuen Accounts mehr anlegen. Und alle, die schon einen Account haben und 14 Jahre alt sind oder jünger, die werden dann zum Jahreswechsel gesperrt. Ein Thema, das da ein bisschen zumindest mit reinspielt. Das Bundeskriminalamt registriert immer mehr Fälle von Kindesmissbrauch und sexueller Gewalt gegen Kinder und Jugendliche. BKA-Präsident Münch berichtet nämlich, dass sich die Taten zunehmend in den digitalen Raum verlagern, beispielsweise durch sogenanntes Cyber-Grooming. Bundesinnenminister Dobrindt setzt deswegen auch auf KI.
7: Um sehr schnell Unterscheidungen zu bekommen zwischen bereits bekanntem Material, neuem Material, weil wir glauben, dass wir bei neuem Material möglicherweise noch aktive Missbrauchsfälle identifizieren können.
6: Die Behörden haben im letzten Jahr alles in allem über 17.000 Fälle erfasst. In der Ukraine hat Präsident Selenskyj nach tagelangem Druck aus der Bevölkerung Armeechef Syrskyj entlassen. Hintergrund sind vor allem Proteste junger Menschen. Sie fordern eine Kursänderung in der Kriegsführung und vor allem auch die stärkere Nutzung moderner Drohnentechnik. Die asiatische Tigermücke fühlt sich mittlerweile auch in einigen Regionen bei uns in Bayern richtig heimisch. Die Stadt Osterhofen in Niederbayern hat zum Beispiel jetzt eine To-Do-Liste herausgegeben, um eine Ausbreitung in der Stadt zu verhindern. Und diese Tipps können natürlich alle Menschen bei uns im Freistaat nutzen. Was gilt? Stehendes Wasser am besten vermeiden, zum Beispiel Planschbecken, Regentonnen, Blumenuntersetzer oder auch Gießkannen rumstehen lassen. Das ist keine gute Idee, denn wenn da einfach kein Wasser drin ist, kann die Tigermücke auch keine Eier reinlegen. Diese Mücke könnte das Denguefieber übertragen, wobei Experten das Risiko bei uns eher als gering einschätzen.
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8: Mit Henrike Müller. Autos, Fahrräder, Fußgänger. Nürnberg zählt durch. Im gesamten Stadtgebiet läuft aktuell die jährliche zweitägige Verkehrszählung. Die Stadt will damit herausfinden, wie sich der Verkehr in Nürnberg entwickelt und welche Auswirkungen bereits umgesetzte Maßnahmen zur Förderung des Radverkehrs zeigen. Zudem steht auch der Verkehr an besonders emissionsbelasteten Hauptstraßen im Fokus. Rund 200 Schüler sitzen an mehr als 70 Standorten am Straßenrand oder auf Brücken und zählen den Verkehr. Die Ergebnisse sollen dann als Grundlage für die weitere Verkehrsstadt- und Umweltplanung dienen. Die Stadt bittet alle Verkehrsteilnehmer, aufmerksam und rücksichtsvoll gegenüber den engagierten Schülern zu sein.
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0: Berg. Herzlich willkommen zu einer neuen Folge Stadtgespräch. Ich bin Gastgeber Chris Wahle. Heute dreht sich alles um Kultur. Ich bin zu Gast im Projektbüro Kultur der Stadt Nürnberg und spreche mit Chef Rainer Pirzkal. Steigen wir direkt ein. Hallo Herr Pirzkal.
1: Hallo Herr Wahle. Ja, Podcast Stadtgespräch, da bin ich immer unterwegs in der Stadt und tausche mich mit den Stadtoberen aus. Und wenn ich mit jemandem noch nicht gesprochen habe, das ist ja jetzt unser erstes Gespräch, das wir gemeinsam führen für den Podcast, dann frage ich immer gerne, wie kommt man denn quasi in diese Position? Wie sind Sie hier zum Projekt Büro Kultur gekommen?
2: Das frage ich mich, um ehrlich zu sein, auch manchmal. Also bei mir hat es... Genau, hat's damit. Sie unterbrechen mich einfach, wenn es zu lange dauert.
1: Ja, kein Problem.
2: Ich fange gerne bei ganz am Anfang an. Naja, also ich glaube, es braucht eine gewisse Vorliebe für Kultur. Und bei mir begann sozusagen diese Vorliebe mit der Musik und über die Musik. Ja, ich habe von frühester Kindheit an Musik gemacht, in diversen Gruppen gespielt, Theater gespielt, in der Schule in Big Bands gespielt, in Chören gesungen und mir irgendwann halt mal überlegt, dass ich das ganz gerne auch zu meiner Berufung sozusagen machen möchte. Okay. Habe dann allerdings selber nicht Musik studiert. Da war ich ein bisschen zu, sagen wir so, ich konnte mir das mit Anfang 20 irgendwie nicht vorstellen, dass ich 8 Stunden am Tag oder länger irgendwie Saxophon übe oder sowas und habe mich dann für tatsächlich ein Ingenieursstudium entschieden.
1: Okay.
2: Ich weiß bis heute nicht genau warum, aber gut, sei es drum, ich habe es zu Ende gemacht und habe dann danach gesagt, na, jetzt gehen wir mal der Passion wirklich auch nach und machen die Passion zur Profession, habe danach dann aber noch Musikmanagement studiert als Masterstudiengang. Ja, und weiterhin immer viel Musik gemacht und irgendwann, wenn man in Nürnberg lebt, kommt man natürlich, lernt man und Musik macht, kommt man irgendwann an den Kollegen vom Projektbüro nicht vorbei.
1: Ja.
2: Ja, und dann gab es einen Kulturpreis für unsere Band damals. Dann haben wir gespielt beim Silvestival, was es damals noch gegeben hat.
1: Klären Sie mich mal auf, da will ich gleich mal einhaken. Was war das denn für eine Band und was haben Sie für Musik gemacht?
2: Achso, naja, die Band hieß Carlos Reisch. Wir hatten damals, es war so eine Mischung aus Funk und Rap mit so Rap-Elementen, Jazz, cool. Also schon deutliche Jazz-Anleihen. Und ich glaube, wir haben damals im Jahr 2010

0: Das ist schon lange her, unseren Kulturpreis bekommen. Ja, und haben in weiterer Folge dann halt auch beim Badentreffen gespielt und beim Silvestival gespielt. Und so kam man in Kontakt mit den, ja, mit den Machern dieser Festivals. Und irgendwann war mal eine Stelle ausgeschrieben hier für das Projektbüro, für die Projektleitung Badentreffen. Und ich habe mich drauf beworben. Und dadurch, dass man sich kannte zuvor, ich hatte auch zuvor mal für ein Vierteljahr lang hier gearbeitet, als habe ein Praktikum gemacht, tatsächlich, ja, so. Und offiziell beworben und dann, so bin ich hier gelandet, ja, und so und nicht mehr weggekommen. Ja.
1: So kann es gehen. Projektbüro Kultur, der Name sagt ja eigentlich schon, was Programm ist, aber nehmen Sie uns doch mal mit. Was gehört da alles dazu? Was ist Ihr Aufgabenbereich eigentlich?
0: Mhm. Ja, im Grunde genommen ist die Aufgabe, die wir haben, also die kulturpolitische Aufgabe, die wir haben, im Grunde genommen kulturelle Großveranstaltungen im öffentlichen Raum zu präsentieren. Also das ist sozusagen ein im Grunde ein Alleinstellungsmerkmal, dass wir eben jetzt anders wie andere Kolleginnen und Kollegen von anderen städtischen Kulturdienststellen, die haben in der Regel Häuser. Also ein Museum hat ein Haus oder Bildungscampus Nürnberg. Ne? Ja. Logisch ist die Stadtbibliothek unter anderem. Das Kunstkulturquartier hat die Tafelhalle, hat das Künstlerhaus etc., die Kunsthalle. Und wir als Stabstelle, direkt angegliedert im Geschäftsbereich Kultur des Oberbürgermeisters, haben kein Veranstaltungshaus, sondern wir sind tatsächlich für die Bespielung des öffentlichen Raumes zuständig. Und das ist sozusagen das Unterscheidungskriterium. Und unsere Aufgabe ist eben, kulturelle Großveranstaltungen anzubieten, also ab, sagen wir mal, in der Größenordnung von 5000 Besucherinnen und Besuchern, nach oben quasi keine Grenzen. Das Ganze eben bei musikalisch-künstlerisch hohem Niveau, aber gleichzeitig bei einer niedrigschwelligen Zugänglichkeit für eben alle Besucherinnen und Besucher. Jeder, der möchte, kann sozusagen diese kulturellen Großereignisse besuchen, und das ist die kulturpolitische Aufgabe.
1: Was würden Sie sagen, was hat die Kultur in Nürnberg für einen Stellenwert im Vergleich zu anderen Städten, was Sie mitbekommen haben?
0: Naja, ich glaube schon, dass Kultur eine große Rolle spielt in Nürnberg. Wenn man sich betrachtet, die letzten Jahre, ist die Kultur immer sehr hoch aufgehangen worden, jetzt auch speziell bei der Stadtverwaltung. Es gab Julia Lehner als Altbürgermeisterin, die einen wahnsinnigen Job im Grunde genommen gemacht hat und als Kulturbürgermeisterin die Kultur eben immer hochgehalten hat, auch jetzt nicht nur innerhalb der Stadt, sondern auch an anderen Orten in der Region und darüber hinaus bis nach Berlin. Ja, es gibt viele Festivalformate, Bezahlformate von auch privatwirtschaftlichen Festivalmachern. Wir haben Rock im Park, wir haben das Brückenfestival, wir haben New Jazz, wir haben Nürnberg Pop als Festivals, jetzt nur mal um ein paar Musikfestivals zu nennen. Wir haben tolle Kinofestivals, das Menschenrechtsfestival Türkei Deutschland. Also es gibt so viele Festivals in der Stadt und insofern glaube ich, spielt Kultur schon eine sehr, sehr große Rolle in Nürnberg.
1: Was würden Sie sagen, was ist, Sie haben ja eben schon kurz angeschnitten, dass Sie das Badentreffen ja auch mit organisieren. Nehmen Sie uns doch mal mit, wie läuft das genau ab, wenn Sie jetzt da zum Beispiel das kommende Jahr vorbereiten? Diesem Jahr haben wir ja auch noch ein ganz, ganz großes Jubiläum, da können wir dann auch mal gleich noch drüber sprechen. Aber wie sieht dieser Prozess grundsätzlich aus? Sie denken sich hier dann ein Motto aus oder läuft das in Zusammenarbeit mit der Stadt? Und wie werden dann auch zum Beispiel die Künstler akquiriert?
0: Genau, also im Grunde genommen gilt der schöne Slogan, nach dem Festival ist vor dem Festival. Wenn es vorbei ist und wir aus der kurzen Sommerpause zurückkommen und alle Rechnungen des Vorjahres gezahlt sind, so in etwa, dann geht's los und dann überlegen wir uns, unter welchem Schwerpunkt wir die Ausgabe des Folgejahres dann setzen können. Und es ist schon die Idee zu überlegen, jetzt nicht einfach beliebig irgendein Thema herzusuchen, sondern zu überlegen, was ist vielleicht gesellschaftlich gerade relevant, aktuell oder im Vorgriff dann so ein bisschen der Blick in die Glaskugel, was könnte relevant sein, was beschäftigt uns als Gesellschaft. Oder gibt es vielleicht einen Jahrestag, der irgendwie eine Rolle spielt? Und so haben wir eigentlich die letzten Jahre immer versucht,

0: versucht, unsere Themenschwerpunkte zu setzen. Und wenn die festgelegt sind, dann geht es eben los, ganz gezielt mit der Auswahl der Künstlerinnen und Künstler zu diesem Themenschwerpunkt erstmal bis zum Ende des Jahres. Ist so ungefähr ein Drittel, zwei Fünftel so in etwa zum Themenschwerpunkt dann festgezurrt, und dann strickt sich das Programm bis Ende März im Grunde genommen. Und da versuchen wir dann halt, was das Badentreffen angeht, uns immer dann halt zu bewegen in der Stilistik, die das Badentreffen seit jeher begleitet hat. Das ist zum einen also die Tradition der Liedermacherei, des Singer-Songwriting, aber eben halt auch nicht nur die traditionelle Ausprägung, sondern halt schon auch die moderne Variante dessen immer noch zu präsentieren, und dann eben klar das große weite Feld des Global Pop, der Weltmusik. Da können wir jetzt natürlich lange drüber philosophieren, was das bedeutet.
1: Aber Sie haben es ja gerade schon angeschnitten. Also wir haben ja jetzt in diesem Jahr, feiern wir ja das 50-jährige Jubiläum. Genau. Und Sie haben ja auch das Programmheft dazu, haben Sie ja jetzt in der vergangenen Woche, meine ich, war es präsentiert, vergangenen Freitag. Genau. Und wenn man sich da mal die alten Bilder anschaut, wie Sie gerade schon gesagt haben, also es hat ja wirklich angefangen, kleine Bühne, ein Mensch mit Akustikgitarre, und von da das zu sehen, wie weit dann diese Bandbreite an Künstlern ist, das finde ich einfach faszinierend.
0: Ja, in der Tat. Also es hat sich schon ganz schön entwickelt so im Laufe der letzten 50 Jahre. Auch damals schon in den ersten Ausgaben war die Begeisterung schon groß. Also auch damals in den ersten Versionen gab es so um die 20.000 Besucherinnen und Besucher. Es hat sich natürlich dann jetzt im Laufe der Jahre also schon nochmal drastisch gesteigert. Ich meine, jetzt sprechen wir von ungefähr 200.000, die an den drei Festivaltagen in die Nürnberger Altstadt kommen. Also es ist ein Spektakel, ein Musikspektakel, sondersgleichen, ziemlich einzigartig, weil es halt auch diese Mischung macht aus den 8 offiziellen Bühnen mit einem kuratierten Konzertprogramm und eben dann halt diese Mischung im Gegenspiel mit den unkuratierten Straßenmusikerinnen und Straßenmusiker, die irgendwie zwischen den Bühnen halt kommen und auch so ein bisschen ihre Kunst präsentieren, und jeder findet sein Publikum. Also man findet eigentlich überall einen Halbkreis vor den Musizierenden. Das ist schon eine besondere Utopie, vielleicht.
1: Wie sieht dann so ein Tag während dem Badentreffen für Sie eigentlich aus? Sind Sie da dann in der Altstadt unterwegs? Können Sie sich auch mal was anschauen, oder sind Sie die ganze Zeit eingebunden mit Ihrem Team?
0: Naja, die Idee ist schon, das so zu organisieren, dass man sich selbst überflüssig machen kann. Also und man eigentlich auch daheim zu Hause bleiben könnte. Also es gibt für alle entscheidenden Funktionen und Stellen gibt es Verantwortliche, die sich dann also kümmern um die jeweiligen Spielstättenleitungen der einzelnen Bühnen, technischen Leitungen und so weiter. Und so kann ich im Idealfall fehlen. Genau, und habe die Möglichkeit eben von Ort zu Ort zu ziehen, von Bühne zu Bühne, zu gucken, ist im Backstage-Bereich beim Team, klappt alles, oder gibt es irgendwo was, wo man nachstellen muss, wo man nachstellen kann, wo man unterstützen kann, oder gibt es irgendwie kurzfristigen Problem, das man eben lösen kann. In der Regel glückt alles, weil wir ein tolles Team sind und auch ein tolles Team haben, und man hat so das Gefühl auch im Vorfeld schon jetzt, jeder macht so, und es sind wirklich viele, viele helfende Hände, die dieses Badentreffen auch tragen und auch die anderen Kulturveranstaltungen, aber jeder, der da und jede, die da so beteiligt sind, macht diese Veranstaltung auch ein Stück weit zu ihrer, seiner eigenen Veranstaltung, und das ist so ein wirklich schönes Gefühl, das zu sehen, dass da so auch ein Teil eines jeden Einzelnen irgendwie drinnen steckt, ein Stück weit dieser Seele. Ja.
1: Für unsere Hörerinnen und Hörer, die noch nicht vertraut sind mit dem, was mit dem Programm, das sie dieses Jahr beim Badentreffen erwartet, nehmen Sie uns doch mal mit, was sind denn Ihre persönlichen Highlights dieses Jahr?
0: Ja gut, das ist natürlich sehr, sehr, sehr schwer. Da gibt's natürlich immer sehr, sehr, sehr viel. Aber vielleicht mal grundsätzlich kann man sagen, zum roten Faden, den wir versuchen in diesem Jahr zu stricken. Also es geht, wir erinnern ja bei 50 Jahre Badentreffen in diesem Jahr an die Anfänge als Liedermacher-Festival. Und ich habe es eingangs schon gesagt, also wir wollen jetzt nicht unbedingt die traditionellen Liedermacher erneut einladen, sondern es soll ja eigentlich die moderne Variante dessen sein. Also die zeitgenössische, die zeitgemäße, auch aus der deutschen deutschsprachigen Popularmusik und darüber hinaus. Also eingeladen sind zum Beispiel Mine. Sie bezeichnet sich selbst als Liedermacherin, ist aber meines Erachtens viel mehr. Also in meinen Augen ist sie eine der spannendsten deutschen Sängerinnen und Musikerinnen.

Musikproduzentinnen der deutschen Musiklandschaft, ihre Alben landen regelmäßig auch in den vorderen Rängen der deutschen Albumcharts. Sie kombiniert beispielsweise also Popmusik mit elektronischen Elementen, auch Jazz-Einflüsse fließen mit ein oder auch Streicherarrangements. Finde ich wahnsinnig spannend. Oder Nenda zum Beispiel ist eine

0: März diesen Jahres, also das ist so der wichtigste Musikpreis in Europa. Mhm. Und sie kombiniert beispielsweise ihren Tiroler Charme, sie ist in Tirol aufgewachsen, hat in London gelebt und lebt jetzt in Wien. Und da kombiniert sie eben diesen Tiroler Charme mit einer very British English spoken word Rap-Ästhetik, okay. Ja, und kombiniert das mit einem Wiener Schmäh. Also ziemlich abgefahren. Ja.
1: Klingt wild.
0: Klingt wild, ist es auch, also sehr empfehlenswert. Ja, und dann gibt es noch ganz vieles aus dem weltmusikalischen Global-Pop-Bereich, zum Beispiel die Gruppe Eläke Leiset. Es ist eine finnische Gruppe, wenn man es übersetzt, das heißt die Pensionäre. Also, und die spielen eine verrückte Humpa-Mischung. Humpa ist also eine typische finnische Musik. Okay. Stilistik, ja. Und die covern einfach bekannte Rock-Songs, aber verfinischen das sozusagen. Und das ist sehr kurios. Spielen auch im Übrigen dann auf Wacken, ja.
1: Okay.
0: Also, lustigerweise. Ja, oder vielleicht als letztes Beispiel, sehr zu empfehlen ist sicherlich auch die brasilianische Senkrechtstarterin, aktuell vermutlich, also Brasiliens erfolgreichste Exportschlager aktuell, was Singer-Songwriting-Bereich angeht. Marie Froes heißt die junge Sängerin, also sie repräsentiert dann so die typische brasilianische Popularmusik.
1: Sehr schön. Unabhängig vom Badentreffen, was sind so Ihre Favoriten, wenn es um Kulturveranstaltungen geht? Es muss jetzt nicht zwangsweise Musik sein, aber was sind so für Sie die großen Events kulturell, die man sich in Nürnberg auf jeden Fall nicht entgehen lassen sollte?
0: Naja gut, ich meine, da bin ich natürlich sehr geprägt durch die Dinge, die wir machen bei uns. Logischerweise sind es ja unsere kulturellen Großveranstaltungen, die Blaue Nacht, alle im zweijährigen Turnus, die Stadtverführungen, die jedes Jahr stattfinden, halt auch ein sehr, sehr spannendes Format, weil man einfach auch mal hinter die Kulissen blicken kann. Ja? Also man kennt ja Stadtführungen, die haben auch absolut ihre Berechtigung, aber es sich eben mal von Nürnbergerinnen und Nürnberger die eigene Stadt zu zeigen lassen und die eigene Perspektive, finde ich persönlich sehr spannend. Klar, die Klassik Open Airs, Stars im Ludpolthain, alles das, Badentreffen sollte man natürlich gesehen haben. Und darüber hinaus, meine Güte, also es gibt so wahnsinnig viel. Ich bin selbst großer Musikfan. Insofern, die eingangs erwähnten Festivals würde ich unbedingt besuchen. Brückenfestival, New Jazz, dergleichen, Nürnberg Pop. Auch das St. Katharina Open Air, tolles Festival.
1: Schöne Location.
0: Die ION, ja, also die internationale Orgelwoche Nürnberg. Und ja, es gibt wirklich viel zu sehen, aber auch die kleinen Kneipen natürlich und kleinen Bars, ja, also man weiß ja gar nicht, wo man anfangen soll.
1: Gestatten Sie mir jetzt zum Schluss noch eine persönliche Frage. Sie haben es ja gerade schon ausgeführt, dass Sie großer Musikfan sind. Haben Sie einen Plattenspieler zu Hause? Wie konsumieren Sie Musik und was läuft bei Ihnen zu Hause?
0: Ja, tatsächlich, das ist ein bisschen eine Berufskrankheit. Ich höre tatsächlich viel Radio.
1: Oh.
0: Info- und Kulturkanal.
1: Ja.
0: Ich bin großer Fan des Albumkonzepts.
1: Ja.
0: Also so Playlisten sind nicht so mein Fall. Ich verstehe um die Logik, die's halt heutzutage gibt, aber ich mag tatsächlich das Albumkonzept, also Beatles, White Album, Sgt. Pepper, Lonely Hearts Club Band, ja, also
1: okay.
0: Dark
1: Side of the Moon,
0: Dark Side
1: Pink
0: of the
1: Floyd,
0: Moon, genau, also so, das ist mir schon noch wichtig, ja, genau.
1: Alles klar, da hätten wir auf jeden Fall auch was gemeinsam. Ja, Herr Petzgal, dann war es das schon. Ich danke Ihnen für Ihre Zeit. Danke, dass Sie uns einen kleinen Einblick in Ihre Arbeit gegeben haben.
0: Danke sehr, Herr Wahle, hat mich gefreut, das Gespräch
1: mit Ihnen. War sehr interessant. Bis zum nächsten Mal.
0: Danke sehr.
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2: Ich bin Yves Simon. In Frankreich müssen sich Kinder und Jugendliche unter 15 nach den Sommerferien von sozialen Netzwerken wie Instagram und TikTok verabschieden. Die Nationalversammlung in Paris hat dem Social-Media-Verbot am Abend zugestimmt. Bestehende Accounts von Kids im Alter von 14 oder jünger, die werden dann zum Jahreswechsel gesperrt. Damit ist Frankreich das erste Land in der EU, das Social Media für einige Altersgruppen komplett verbietet. Nach den Messerstichen auf einem Dorffest in Egling im Landkreis Bad Tölz-Wolfratshausen sitzt der mutmaßliche Angreifer jetzt in Untersuchungshaft. Der Mann ist Polizei bekannt. Er soll einen 16-Jährigen mit einem Messer am Arm verletzt haben und vorher schon einen 20-Jährigen niedergeschlagen haben. Die Polizei ermittelt wegen gefährlicher Körperverletzung. In gut einer Woche soll die CDU-CSU-Bundestagsfraktion nach dem Rücktritt von Jens Spahn einen neuen Vorsitzenden wählen. Aber zu den möglichen Kandidaten gibt es bisher nur Spekulationen. CDU-Chef Merz und CSU-Chef Söder wollen der Fraktion zeitnah einen Vorschlag unterbreiten, wie es heißt. Aus Berlin berichtet für uns Ursula Winkler.
3: Die beiden Verantwortlichen für den Personalvorschlag lassen sich nicht in die Karten schauen. Sie wollen sich erst intern austauschen und dann einen gemeinsamen Vorschlag machen. Auch Innenminister Dobrindt, der als möglicher Kandidat für den Posten gehandelt wird, hält sich bedeckt. Er wolle zu Personalspekulationen keinen Beitrag leisten.
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1: mit Henrike Müller. Ein seit Jahren andauernder Streit um einen Straßennamen in Allersberg hat jetzt ein Ende gefunden. Der Gemeinderat wird die Wilhelm-Burkhardt-Straße umbenennen. Die Entscheidung fiel nach stundenlanger Debatte. Der Namensgeber der Straße war in der NS-Zeit Mitglied der SA, der bewaffneten Schlägertruppe von Hitlers NSDAP. Die Straße war erst 2021 nach Burkhardt benannt worden, der nach dem Krieg für kurze Zeit Bürgermeister von Allersberg gewesen war. Nicht nur die Allianz gegen Rechts Extremismus, sondern auch viele Bürger hatten den Namenswechsel gefordert. Dem hat sich die Ratsmehrheit nun angeschlossen.
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9: Ich bin Yves Simon. In Frankreich müssen sich Kinder und Jugendliche unter 15 nach den Sommerferien von sozialen Netzwerken wie Instagram und TikTok verabschieden. Die Nationalversammlung in Paris hat dem Social-Media-Verbot am Abend zugestimmt. Bestehende Accounts von Kids im Alter von 14 oder jünger, die werden dann zum Jahreswechsel gesperrt. Damit ist Frankreich das erste Land in der EU, das Social Media für einige Altersgruppen komplett verbietet. Nach den Messerstichen auf einem Dorffest in Egling im Landkreis Bad Tölz-Wolferratshausen sitzt der mutmaßliche Angreifer jetzt in Untersuchungshaft. Der Mann ist Polizei bekannt. Er soll einen 16-Jährigen mit einem Messer am Arm verletzt haben und vorher schon einen 20-Jährigen niedergeschlagen haben. Die Polizei ermittelt wegen gefährlicher Körperverletzung. In gut einer Woche soll die CDU-CSU-Bundestagsfraktion nach dem Rücktritt von Jens Spahn einen neuen Vorsitzenden wählen. Aber zu den möglichen Kandidaten gibt es bisher nur Spekulationen. CDU-Chef Merz und CSU-Chef Söder wollen der Fraktion zeitnah einen Vorschlag unterbreiten, wie es heißt. Aus Berlin berichtet für uns Ursula Winkler.
10: Die beiden Verantwortlichen für den Personalvorschlag lassen sich nicht in die Karten schauen. Sie wollen sich erst intern austauschen und dann einen gemeinsamen Vorschlag machen. Auch Innenminister Dobrindt, der als möglicher Kandidat für den Posten gehandelt wird, hält sich bedeckt. Er wolle zu Personalspekulationen keinen Beitrag leisten.
9: In den USA beziffert Verteidigungsminister Hegseth die Kosten des Krieges gegen den Iran inzwischen auf sage und schreibe 37,5 Milliarden Dollar. In der Summe enthalten sind neben den bisherigen Ausgaben auch die zu erwartenden Kosten noch bis Ende September. Da sind zum Beispiel auch Sollzahlungen drin oder auch Wartungskosten. Aber statt für ein Ende des Krieges zu werben, hat Hegseth das Parlament dazu aufgerufen, einen zusätzlichen Verteidigungsetat von 67 Milliarden Dollar locker zu machen.
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0: Sommer bei offenem Fenster schlafen, für viele Nürnberger ist das schwierig, denn über 30 historische Turmuhren bimmeln alle Viertelstunde. Messungen belegen, dass es nachts stellenweise zu laut ist. Jetzt soll Abhilfe geschaffen werden. Die Turmuhren sollen zwischen 22 und 6 Uhr nicht mehr läuten und ein elektronisches Schlagwerk bekommen. Bürgermeister Nasser Ahmed.
1: Der Umbau kostet tatsächlich bis zu 15.000 Euro pro Uhr, aber wir machen den schrittweise und damit sozusagen auch haushaltsschonend und mir ist auch einfach wichtig, dass jeder in unserer Stadt Lebensqualität hat. Deswegen gehen wir da auch jedem einzelnen Fall nach.
0: Eine Entscheidung fällt am kommenden Freitag im zuständigen Ausschuss. Wenn es grünes Licht gibt, könnte noch in diesem Jahr mit dem Umbau begonnen werden. Als erstes am Laufer Schlagturm, an der Bartholomäuskirche und der Dreieinigkeitskirche.
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1: Ein Schauspielstar hat jetzt ganz tief blicken lassen. Der hatte am Set ganz spezielle Vorstellungen, sage ich mal. Und da ging es auch um seine Unterwäsche. Schönen Nachmittag, der Moritz hier. Die Odyssee ist frisch im Kino angelaufen, unter anderem mit Robert Pattinson. Den kennt ihr ja zum Beispiel noch von Twilight. Der hat sich ganz intensiv mit dem Skript beschäftigt und vorab auch wirklich alles durchgelesen. Antonius ist sein Charakter und da hat er schon ein bisschen festgestellt beim Lesen, also der ist irgendwie zwielichtig. Und da hat er jetzt dem Magazin GQ verraten und auch gestanden, er hatte da so Kostüm anproben und da hat er dann auch gefordert, dass er bitte Leopardenunterwäsche bekommt. Auch mit so ein bisschen Glitzer drauf. Finde ich absolut geil.
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0: die am Rand standen, die mit ihr oder nach ihr durch geöffnete Pforten gegangen sind. Ich hoffe, ich trete ihr nicht zu nahe, wenn ich sage, wie viel Schmerz dem vorausgegangen ist.
1: Eine ganze Menge. Hella von Sinnen erinnert sich daran, wie sie in ihrer Kölner Heimat auf den ersten Karnevalssitzungen auftrat.
2: Anstrengend, war sehr anstrengend. Du weißt, wie gut du bist, du weißt, wie du Pointen setzt und du weißt, dass das Publikum lacht. Aber dann landest du eben auch auf Herrensitzungen und wenn eine Rednerin dann auch noch kam, gingen die geschlossen raus, um einen Kölsch zu trinken und ein Würstchen zu essen. Und das war sehr verletzend, das hat meine Gefühle verletzt.
1: Vor allem den damals bekannten Männern geht es an den Kragen. Neben Harald Schmidt kritisieren die Frauen vor allem Thomas Gottschalk. Für Bettina Böttinger war das Verhalten des Wetten-das-Stars schwer verdaulich.
3: Die ganze Familie haben da gehockt am Samstagabend. Ich hätte nicht gewusst, warum ich da hocken soll. Der hatte auch immer dieses Rollenverhalten. Er hatte das Sagen. Diese Rumtatscherei, das war ja jetzt nicht so krass, aber es war immer so latent vorhanden. Er war immer derjenige, der sich für wahnsinnig schön und für wirklich wahnsinnig sexy hielt. Und die Frauen hatten darauf zu reagieren.
1: Auch Gabi Köster und Maren Kreumann geben in Was haben wir gelacht? Einblicke in eine Zeit, die einem heute geradezu unglaublich erscheint. Stefan Grundler, Hitradio N1, Kinoredaktion.
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2: Ich bin Yves Simon. Frankreich führt als erstes EU-Land ein Social-Media-Verbot für Kinder und Jugendliche unter 15 Jahren ein. Ein entsprechendes Gesetz jedenfalls soll nach den Sommerferien greifen. Das Parlament in Paris hat es mit großer Mehrheit verabschiedet. Michael Evers berichtet für uns aus Paris.
3: Aber wie soll die Umsetzung funktionieren? Frankreich will, dass die großen Social-Media-Plattformen für die Alterskontrolle mehrere technische Möglichkeiten anbieten. Kritiker aber bezweifeln, dass Frankreich solche Einschränkungen im Alleingang durchsetzen kann. Die Zuständigkeit dafür liegt nämlich bei der EU. Und Brüssel prüft bereits, wie eine entsprechende Regelung ausgestaltet werden kann und hält von dem französischen Vorpreschen nicht viel.
2: In allen ostdeutschen Bundesländern liegt ja die AfD in Umfragen vorn. Der sächsische Ministerpräsident Kretschmer fordert deswegen jetzt mit Blick auf die Mehrheitsverhältnisse mehr Gesprächsbedarf zwischen den Parteien, auch mit der AfD.